0: industriellen Komplex Russlands, hieß es nach Beratungen der EU-Außenminister.
1: Die Bundesregierung rechnet den Anschlagsversuch eindeutig Russland zu und hat bereits Vergeltungsmaßnahmen angekündigt. Dazu gehören unter anderem die Schließung des Generalkonsulats in Bonn und die Ausweisung zahlreicher Diplomaten. Russlands Präsident Putin bezeichnete die Maßnahmen als schweren Fehler und sprach von Beweisfälschung. Außenminister Wadefuhl wies die Vorwürfe zurück. Auch Frankreich und Finnland unterstützen weitere Sanktionen gegen Moskau. Laut Medienberichten haben die Ermittler inzwischen zwei Tatverdächtige im Visier. David Riemer, Berlin.
0: Nach dem Angriff auf das Stromnetz in Südbrandenburg gehen die Ermittler davon aus, dass auch die Störung an einem Umspannwerk in Bergheim bei Köln auf verfassungsfeindliche Sabotage zurückgeht. Unbekannte hätten Kabel über die Oberleitung gebracht und so einen Kurzschluss verursacht, sagte NRW-Innenminister Reul. Die Ermittler sehen Parallelen zu dem Fall in Brandenburg, wo Unbekannte bei einem Umspannwerk einen Angriff auf die Stromversorgung gestartet hatten. Vierjährige sollen künftig bundesweit nach denselben Regeln auf Sprache und Entwicklung getestet werden. Das Bundeskabinett hat das neue Kita-Gesetz von Familienministerin Prien gebilligt. Bis 2034 will der Bund dafür gut 9 Milliarden Euro ausgeben.
2: Prien sagt, noch immer entscheidet das Elternhaus viel zu stark darüber, welche Chancen ein Kind später hat. Genau deshalb will sie schon vor der Schule ansetzen. Es soll geschaut werden, wie gut Kinder sprechen, sich bewegen und sich generell entwickeln. Sozialverbände finden die Pläne natürlich gut. Der Paritätische Gesamtverband fordert ebenfalls mehr Geld dort, wo besonders viel Hilfe nötig ist. Die Grünen kritisieren allerdings die Finanzierung. Sie rechnen vor, dass der Bund künftig deutlich weniger Geld pro Jahr für frühkindliche Bildung bereitstellt. Zoe Tassovali, Nachrichtenredaktion.
0: Deutschland wird Nepal nach der verheerenden Sturzflut Hilfsgüter liefern. Ein Sprecher des Auswärtigen Amtes sprach von Planen, Wasserfiltern, Moskitonetzen und weiteren Hilfen für die Menschen in der Katastrophenregion. Das Material werde über das EU-Katastrophenschutzverfahren bereitgestellt.

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1: Ich bin Ursula Winkler. Russland muss nach dem Anschlagsversuch mit einer Sprengstoffdrohne auf dem Flughafen Leipzig-Halle mit einem umfassenden neuen Sanktionspaket der EU rechnen. Die Außenbeauftragte Kallas sagte bei Beratungen der Außenminister in Irland, es liefen bereits Vorbereitungen, um 1600 weitere Personen und Unternehmen mit Verbindungen zum militärisch-industriellen Komplex Russlands mit Strafmaßnahmen zu belegen. Möglicherweise würden weitere hinzukommen. Nach zwei Angriffen auf die Stromversorgung in Brandenburg und NRW fordert die Deutsche Polizeigewerkschaft mehr Investitionen in den Schutz der kritischen Infrastruktur. Es fehle nicht an technischen Möglichkeiten, sondern an Investitionen, sagte der Bundesvorsitzende Teggerz.
2: Moderne Sensoren entlang von Hochspannungsleitungen, digitale Überwachungssysteme und weitere Schutztechnologien würden international bereits erfolgreich eingesetzt. Der Schutz kritischer Infrastruktur sei zunächst Aufgabe der Betreiber selbst. Wer die Verantwortung für die Sicherheit seiner Anlagen trage, müsse auch in deren Schutz investieren, so Teggerz. Nach dem Angriff auf das Stromnetz in Brandenburg gehen die Ermittler davon aus, dass auch die Störung an einem Umspannwerk in Bergheim bei Köln auf verfassungsfeindliche Sabotage zurückgeht. David Riemer, Berlin.
1: Das Bundeskabinett hat die geplante Einkommensteuerreform auf den Weg gebracht. Vor allem Familien sowie Menschen mit kleinen und mittleren Einkommen sollen weniger Steuern zahlen.
3: Dafür dreht die Regierung an mehreren Stellschrauben. Der steuerfreie Grundbetrag steigt, das Kindergeld und die Pauschale für berufliche Ausgaben. Eine Familie mit zwei mittleren Einkommen und zwei Kindern könnte dann gut 600 Euro sparen. Wer sehr viel verdient, zahlt dagegen mehr Steuern. Finanzminister Klingbeil hält das für fair. Gerade weil ja so vieles teurer geworden ist, seien ein paar hundert Euro mehr im Jahr für Familien wichtig. Gewerkschaften halten die Entlastung für zu klein. Wirtschaftsverbände kritisieren wiederum die höheren Steuern für Spitzenverdiener. Zoe Tassovali, Nachrichtenredaktion.
1: Auf einer Fahrt mit rund 200 Kilometern pro Stunde hat sich bei einem ICE eine Waggontür geöffnet. Jetzt fahndet die Bundespolizei nach einem Täter. Nach ersten Ermittlungen wurde die Notentriegelung der Tür geöffnet. Der Lokführer hatte den ICE bei Karlstadt in Bayern sofort gestoppt. Verletzt wurde niemand.

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1: Ich bin Ursula Winkler. Russland muss nach dem gescheiterten Angriff mit einer Sprengstoffdrohne auf dem Flughafen Leipzig-Halle mit einem umfassenden neuen EU-Sanktionspaket rechnen. Das sagte die Außenbeauftragte Kallas bei Beratungen der Außenminister in Irland.
2: Diese zusätzlichen Sanktionen waren schon im August angekündigt worden, also noch bevor Russland von Deutschland wegen des Anschlags in Leipzig beschuldigt wurde. Es geht jetzt um Einreiseverbote und Sperrung möglicher Konten von rund 1600 Personen und Unternehmen mit Verbindungen zum sogenannten militärisch-industriellen Komplex Russlands. Die EU-Außenbeauftragte sagte, alle EU-Staaten stünden hinter Deutschland. Genau diese geschlossene Reaktion brauchen wir, sagte sie. Und sie sprach von staatlich unterstützten dem Terrorismus. Dieter Ebeling, Brüssel.
1: In dieser Woche hat es gleich zwei Angriffe auf die Stromversorgung gegeben. Sowohl an einem Umspannwerk in Südbrandenburg als auch an einem in Bergheim bei Köln. An beiden Stellen wurden nach Angaben der Behörden Abschussvorrichtungen und Pyrotechnik gefunden. Die Ermittler gehen davon aus, dass beide Vorfälle auf verfassungsfeindliche Sabotage zurückzuführen sind. 4-Jährige sollen künftig bundesweit nach denselben Regeln auf Sprache und Entwicklung getestet werden. Das Bundeskabinett hat das neue Kita-Gesetz von Familienministerin Prien gebilligt. Bis 2034 will der Bund dafür gut 9 Milliarden Euro ausgeben.
3: Prien sagt, noch immer entscheidet das Elternhaus viel zu stark darüber, welche Chancen ein Kind später hat. Genau deshalb will sie schon vor der Schule ansetzen. Es soll geschaut werden, wie gut Kinder sprechen, sich bewegen und sich generell entwickeln. Sozialverbände finden die Pläne natürlich gut. Der Paritätische Gesamtverband fordert ebenfalls mehr Geld dort, wo besonders viel Hilfe nötig ist. Die Grünen kritisieren allerdings die Finanzierung. Sie rechnen vor, dass der Bund künftig deutlich weniger Geld pro Jahr für frühkindliche Bildung bereitstellt. Zoe Tassovali, Nachrichtenredaktion.
1: Bei einer Attacke mit einer Flüssigkeit auf einen AfD-Informationsstand im rheinland-pfälzischen Bad Kreuznach sind 9 Menschen verletzt worden. Den Ermittlungen nach wurde die Flüssigkeit aus einem Gebäude in Richtung des Parteistandes geschüttet. Mehrere Personen erlitten leichte Hautreizungen durch Spritzer. Ein Tatverdächtiger wurde ermittelt. Um welche Art Flüssigkeit es sich handelte, ist noch unklar.

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1: Ich bin Ursula Winkler. Russland muss nach dem Anschlagsversuch mit einer Sprengstoffdrohne auf dem Flughafen Leipzig-Halle mit einem umfassenden neuen Sanktionspaket der EU rechnen. Die Außenbeauftragte Kallas sagte bei Beratungen der Außenminister in Irland, es liefen bereits Vorbereitungen, um 1600 weitere Personen und Unternehmen mit Verbindungen zum militärisch-industriellen Komplex Russlands mit Strafmaßnahmen zu belegen. Möglicherweise würden weitere hinzukommen. Nach zwei Angriffen auf die Stromversorgung in Brandenburg und NRW fordert die Deutsche Polizeigewerkschaft mehr Investitionen in den Schutz der kritischen Infrastruktur. Es fehle nicht an technischen Möglichkeiten, sondern an Investitionen, sagte der Bundesvorsitzende Teggerz.
2: Moderne Sensoren entlang von Hochspannungsleitungen, Digitalüberwachungssysteme und weitere Schutztechnologien würden international bereits erfolgreich eingesetzt. Der Schutz kritischer Infrastruktur sei zunächst Aufgabe der Betreiber selbst. Wer die Verantwortung für die Sicherheit seiner Anlagen trage, müsse auch in deren Schutz investieren, so Teggerz. Nach dem Angriff auf das Stromnetz in Brandenburg gehen die Ermittler davon aus, dass auch die Störung an einem Umspannwerk in Bergheim bei Köln auf verfassungsfeindliche Sabotage zurückgeht. David Riemer, Berlin.
1: Das Bundeskabinett hat die geplante Einkommensteuerreform auf den Weg gebracht. Vor allem Familien sowie Menschen mit kleinen und mittleren Einkommen sollen weniger Steuern zahlen.
3: Dafür dreht die Regierung an mehreren Stellschrauben. Der steuerfreie Grundbetrag steigt, das Kindergeld und die Pauschale für berufliche Ausgaben. Eine Familie mit zwei mittleren Einkommen und zwei Kindern könnte dann gut 600 Euro sparen. Wer sehr viel verdient, zahlt dagegen mehr Steuern. Finanzminister Klingbeil hält das für fair. Gerade weil ja so vieles teurer geworden ist, seien ein paar hundert Euro mehr im Jahr für Familien wichtig. Gewerkschaften halten die Entlastung für zu klein. Wirtschaftsverbände kritisieren wiederum die höheren Steuern für Spitzenverdiener. Zoe Tassovali, Nachrichtenredaktion.
1: Auf einer Fahrt mit rund 200 Kilometern pro Stunde hat sich bei einem ICE eine Waggontür geöffnet. Jetzt fahndet die Bundespolizei nach einem Täter. Nach ersten Ermittlungen wurde die Notentriegelung der Tür geöffnet. Der Lokführer hatte den ICE bei Karlstadt in Bayern sofort gestoppt. Verletzt wurde niemand.

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1: Ich bin Ursula Winkler. Russland muss nach dem gescheiterten Angriff mit einer Sprengstoffdrohne auf dem Flughafen Leipzig-Halle mit einem umfassenden neuen EU-Sanktionspaket rechnen. Das sagte die Außenbeauftragte Kallas bei Beratungen der Außenminister in Irland.
2: Diese zusätzlichen Sanktionen waren schon im August angekündigt worden, also noch bevor Russland von Deutschland wegen des Anschlags in Leipzig beschuldigt wurde. Es geht jetzt um Einreiseverbote und Sperrung möglicher Konten von rund 1600 Personen und Unternehmen mit Verbindungen zum sogenannten militärisch-industriellen Komplex Russlands. Die EU-Außenbeauftragte sagte, alle EU-Staaten stünden hinter Deutschland. Genau diese geschlossene Reaktion brauchen wir, sagte sie. Und sie sprach von staatlich unterstützt. Dem Terrorismus. Dieter Ebeling, Brüssel.
1: In dieser Woche hat es gleich zwei Angriffe auf die Stromversorgung gegeben. Sowohl an einem Umspannwerk in Südbrandenburg als auch an einem in Bergheim bei Köln. An beiden Stellen wurden nach Angaben der Behörden Abschussvorrichtungen und Pyrotechnik gefunden. Die Ermittler gehen davon aus, dass beide Vorfälle auf verfassungsfeindliche Sabotage zurückzuführen sind. Vierjährige sollen künftig bundesweit nach denselben Regeln auf Sprache und Entwicklung getestet werden. Das Bundeskabinett hat das neue Kita-Gesetz von Familienministerin Prien gebilligt. Bis 2034 will der Bund dafür gut 9 Milliarden Euro ausgeben.
3: Prien sagt, noch immer entscheidet das Elternhaus viel zu stark darüber, welche Chancen ein Kind später hat. Genau deshalb will sie schon vor der Schule ansetzen. Es soll geschaut werden, wie gut Kinder sprechen, sich bewegen und sich generell entwickeln. Sozialverbände finden die Pläne natürlich gut. Der Paritätische Gesamtverband fordert ebenfalls mehr Geld dort, wo besonders viel Hilfe nötig ist. Die Grünen kritisieren allerdings die Finanzierung. Sie rechnen vor, dass der Bund künftig deutlich weniger Geld pro Jahr für frühkindliche Bildung bereitstellt. Zoe Tassovali, Nachrichtenredaktion.
1: Bei einer Attacke mit einer Flüssigkeit auf einen AfD-Informationsstand im rheinland-pfälzischen Bad Kreuznach sind 9 Menschen verletzt worden. Den Ermittlungen nach wurde die Flüssigkeit aus einem Gebäude in Richtung des Parteistandes geschüttet. Mehrere Personen erlitten leichte Hautreizungen durch Spritzer. Ein Tatverdächtiger wurde ermittelt. Um welche Art Flüssigkeit es sich handelte, ist noch unklar.
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4: Schönen guten Morgen. Es ist 6:15 und das Wetter, es ist noch dunkel draußen im Moment, ja. Das kommt jetzt wieder so, dass es immer früher dunkler wird, beziehungsweise später hell. Heute ist es wechselnd bewölkt und es ziehen Schauer durch. Die aktuellen Temperaturen am Camp Lindsay Field an der Rheinpromenade in Biebrich und hier bei uns im Studio in der Britta Arena 12 Grad und es geht dort hoch bis auf 23 Grad. Und morgen wird es nochmal schön warm. Da haben wir einen Mix aus Sonne und Wolken, dabei Böen aufrüttelnden Wind und bis 28 Grad und die Tage, die danach kommen, durchwachsen.
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4: Noch nicht los da draußen, freie Fahrt, kommt gut und sicher an.
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4: Ein Blitzer in der Oranienstraße, kurz vor der Adelheidstraße, da ist eine 30er-Zone und ein Blitzer in der Wilhelmstraße Richtung Bahnhof, da sind 40 erlaubt. Also bitte dran halten, sonst blitzt es und ihr bekommt lustige Post. Wenn ihr irgendwo einen mobilen Blitzer gesehen habt, sehr gerne melden über WhatsApp oder direkt anrufen. Nummer ist die gleiche, Wiesbaden 952 69 8 69.
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4: Good morning, es ist Donnerstag, der 3. September, der kleine Freitag, den haben wir heute und die Morningshow ist wieder vollgepackt mit wahnsinnig tollen Berichten, mit Beiträgen und natürlich cooler Musik und natürlich der Hahn, der muss auch mal krähen. So, jetzt seid ihr hoffentlich nicht aus dem Bett gefallen. Also, wir starten in diesen Tag gleich nach 2 Liedern euer Horoskop vom Donnerstag. Bis dahin, Everything Counts von Depeche Mode und jetzt gleich erstmal Marry You. Ja, früher morgen kann man schon mal einen Antrag machen von Bruno Mars. Schönen guten Morgen. Hier ist die Morning Show. Ich bin der Chris Scheler.
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1: Beginnen wir diesen Tag mit einem wunderschönen Horoskop für dich da draußen. Heute am Donnerstag, den 3. September.
0: Widder.
1: Heute kommt Bewegung in eine Angelegenheit, die zuletzt etwas festgefahren war. Vertraue deinem ersten Impuls, aber überstürze nichts. In der Liebe sorgt ein offenes Gespräch für Nähe.
0: Stier.
1: Du sehnst dich heute nach Ruhe und Verlässlichkeit. Nimm dir bewusst Zeit für Dinge, die dir Sicherheit geben. Finanziell lohnt es sich, genauer hinzuschauen, bevor du eine Entscheidung triffst.
0: Zwillinge.
1: Deine Kommunikationsstärke ist heute besonders ausgeprägt. Ein Gespräch könnte eine überraschende Wendung nehmen. Bleib neugierig, eine neue Idee könnte sich als wertvoll erweisen.
0: Krebs.
1: Deine Gefühle zeigen dir heute ziemlich deutlich, was dir wirklich wichtig ist. Hör auf deine Intuition und lass dich nicht von den Erwartungen anderer verunsichern. Ein vertrauter Mensch schenkt dir Rückhalt.
0: Löwe.
1: Heute darfst du ruhig im Mittelpunkt stehen. Deine Ausstrahlung wirkt überzeugend, besonders im beruflichen oder sozialen Umfeld. In der Liebe solltest du allerdings auch Raum für die Wünsche deines Gegenübers lassen.
0: Jungfrau.
1: Ordnung bringt dir heute Klarheit. Wenn du eine Aufgabe schon länger vor dir herschiebst, ist jetzt ein guter Zeitpunkt, sie endlich anzugehen. Abends tut dir etwas Abstand vom Alltag besonders gut.
0: Waage.
1: Du möchtest heute Harmonie schaffen, solltest dich dabei aber nicht selbst vergessen. Eine Entscheidung, die du lange hinausgezögert hast, verlangt nach einer klaren Haltung. In Herzensangelegenheiten kann es romantisch werden.
0: Skorpion.
1: Dein Instinkt ist heute besonders stark. Du bemerkst möglicherweise Dinge, die anderen entgehen. Nutze diese Sensibilität, ohne vorschnelle Schlüsse zu ziehen.
0: Schütze.
1: Dich zieht es heute nach draußen und hinaus aus der Routine. Eine spontane Gelegenheit könnte genau die Abwechslung bringen, die du brauchst. Bleib offen für neue Begegnungen.
0: Steinbock.
1: Geduld zahlt sich heute aus. Auch wenn du schnelle Ergebnisse möchtest, entwickelt sich eine wichtige Angelegenheit besser, wenn du nichts erzwingst. Beruflich kannst du mit Zuverlässigkeit punkten.
0: Wassermann.
1: Ein ungewöhnlicher Gedanke könnte heute der Beginn von etwas Neuem sein. Scheue dich nicht, einen anderen Weg einzuschlagen. Zwischenmenschlich ist Ehrlichkeit dein größter Trumpf.
0: Fische.
1: Heute bist du besonders empfänglich für Stimmungen und kleine Zeichen. Gönn dir zwischendurch etwas Ruhe, damit du nicht zu viel von anderen aufnimmst. In der Liebe verspricht der Tag schöne, gefühlvolle Momente. Das war dein Moment, dein Schubs, deine Inspiration in diesem Tag mit dem Horoskop von Donnerstag, den 3. September. Jetzt kommt A Little More Understanding von Bryan Adams. Es ist gleich 5:45. Schönen guten Morgen.
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1: Im Studio Robert Schäfer. Das Land Hessen will stärker gegen Wohnungs- und Obdachlosigkeit vorgehen. Sozialministerin Heike Hofmann hat dafür im Hessischen Landtag ein neues Maßnahmenpaket der Landesregierung vorgestellt. Von 2026 bis 2028 stellt das Land dafür rund 6 Millionen Euro für Modellprojekte bereit. Gefördert werden unter anderem Fachstellen, die bei Mietschulden und drohendem Wohnungsverlust helfen, sowie 6 sogenannte Housing-First-Projekte, die obdachlosen Menschen direkt eine eigene Wohnung vermitteln sollen. Nach Angaben des Sozialministeriums sind 2025 in Hessen knapp 29.000 Menschen wegen Wohnungslosigkeit untergebracht worden. Die Landesregierung will deshalb stärker auf Prävention setzen und Hilfsangebote besser miteinander verknüpfen. Die Waldbrandgefahr in Wiesbaden hat sich weiter entspannt. Die Stadt setzt die Waldbrandwarnstufe für die kommende Woche auf Stufe 2 von 5 herab. Während der Hitzewellen hatte die Warnstufe zwischenzeitlich bei 4 gelegen. Grund für die Entspannung sind vor allem die Niederschläge und die gesunkenen Temperaturen. Damit gibt es aktuell kein Grillverbot und keine Schließungen von Grillplätzen. Das Rauchverbot im Wald gilt unabhängig von der Warnstufe das ganze Jahr über. Die Warnstufen 1 und 2 erfordern keine besonderen Maßnahmen. Die Bezüge für Beamtinnen und Beamte sowie Richterinnen und Richter in Hessen steigen. Wie das Innenministerium in Wiesbaden bekannt gibt, hat der Hessische Landtag das neue Besoldungs- und Versorgungsgesetz beschlossen. Damit setzt das Land auch die Tarifeinigung aus dem Frühjahr auf den Beamtenbereich um. Rückwirkend zum 1. Juli steigen die Bezüge um rund 3%, mindestens aber um 110 Euro. Im Oktober 2027 folgt eine weitere Erhöhung, außerdem steigen die Familienzuschläge für die ersten beiden Kinder um jeweils rund 90 Euro. Insgesamt gibt das Land dafür künftig mehr als 750 Millionen Euro zusätzlich pro Jahr aus. Der amerikanische Philosoph und kritische Theoretiker J.M. Bernstein erhält in diesem Jahr den Wiesbadener Helmut-Plessner-Preis. Bernstein gilt als Kenner der deutschsprachigen Philosophie und hat sich besonders mit dem Werk des Philosophen Helmut Plessner beschäftigt. Mit dem mit 20.000 Euro dotierten Preis zeichnet die Landeshauptstadt Wiesbaden gemeinsam mit der Helmut Plessner Gesellschaft alle 3 Jahre eine Persönlichkeit aus, die sich besonders um Plessners Werk verdient gemacht hat. Die Verleihung findet morgen um 18 Uhr im Wiesbadener Rathaus statt. Die hessische Landesregierung will Flurbereinigungsverfahren, also die Neuordnung landwirtschaftlicher Flächen, künftig schneller machen. Das Landwirtschaftsministerium in Wiesbaden setzt dabei auf weniger Bürokratie, kleinere Verfahren und mehr Digitalisierung. Künftig sollen wichtige Entscheidungen direkt von den regionalen Ämtern für Bodenmanagement getroffen werden. Außerdem sollen freiwillige Flächentausche stärker genutzt und Vermessungen mit Drohnen ermöglicht werden. Dadurch sollen Verfahren schneller und effizienter werden. Die Reform soll bis Ende 2027 landesweit umgesetzt werden.
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2: Guten Morgen Wiesbaden, das Wetter. Ja, es ist heute wechselnd bewölkt, es ziehen ab und zu Schauer durch. Die aktuellen Temperaturen am Camp Lindsay Field, an der Rheinpromenade in Biebrich und hier bei unserem Studio in der Britta Arena 12 Grad und am Nachmittag geht es hoch bis auf 23 Grad. Und der Blick auf morgen, Mix, da gibt es einen Mix aus Sonne und Wolken, dazu böig auffrischenden Wind und morgen wird es nochmal schön warm bis 28 Grad.
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2: Vorsicht, A3 Köln Richtung Frankfurt zwischen Idstein und Wiesbaden-Niedernhausen. Gefahr durch Gegenstände auf dem linken Fahrstreifen, also dort besonders achtsam fahren. Ansonsten ist noch alles entspannt. Gute Fahrt.
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2: Der Blitzer in der Oranienstraße, kurz vor der Adelheidstraße, das 30er-Zone. Und wenn du irgendwo einen mobilen Blitzer gesehen hast oder eine Verkehrsstörung melden möchtest, sehr, sehr gerne mach das. Entweder per WhatsApp oder direkt hier im Studio anrufen. Nummer ist die gleiche. Wiesbaden 952 69 869.
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1: Antenne Wiesbaden-Hörerin Sarah aus Biebrich hat uns geschrieben und gesagt, wenn ihr mal einen Ort zeigen wollt, an dem Wiesbadener Geschichte und Sport so richtig zusammenkommen, dann müsst ihr ins Camp Lindsay. Antenne Wiesbaden-Reporterin Jill Veits, da hast du dich natürlich direkt mal auf den Weg gemacht.
2: Na klar, und ich sag mal so, wer hier heute vorbeikommt, sieht wahrscheinlich erstmal einfach einen riesigen grünen Rasen. Aber dieses Gelände hat mal richtig was erlebt, denn das Camp Lindsay war früher ein amerikanischer Militärstandort. Nach dem Zweiten Weltkrieg übernahmen die US-Streitkräfte das Gelände und von 1954 bis 1973 war hier sogar das Hauptquartier der US-Luftwaffe für Europa. Bis zu 3500 Menschen haben hier damals gearbeitet und mit 110 Gebäuden war das hier quasi eine kleine Stadt für sich. 1993 war dann Schluss mit der amerikanischen Militärgeschichte. Die US-Streitkräfte zogen ab und aus dem ehemaligen Camp Lindsay wurde dann Stück für Stück das heutige Europaviertel. Mit Wohnungen, Behörden, Arbeitsplätzen und natürlich auch Freizeitangeboten. Aber ein bisschen amerikanisches Lebensgefühl ist da nämlich geblieben. Und das merkt man spätestens, wenn hier dann die Wiesbaden Phantoms spielen. Denn für die Footballer ist das Camp Lindsay heute ihre Heimat. Die Phantoms tragen hier ihre Heimspiele aus. Und spätestens, wenn die Mannschaften auflaufen, die Fans ihre Plätze einnehmen und der Football fliegt, dann fühlt sich das Gelände wieder ziemlich anders und ziemlich gut an. Das Camp Lindsay, früher amerikanisches Militärgebiet, jetzt die Heimat unserer erfolgreichen Phantoms. Einen Besuch, vor allem bei einem Footballspiel, ist es auf jeden Fall wert.
1: Na, da freuen wir uns auf jeden Fall auf die nächste Saison und ich musste mich gerade dran erinnern, früher war ja das deutsch-amerikanische Freundschaftsfest im Camp Lindsay und als es noch keine Schnellrestaurants in Wiesbaden gab, war das immer ein Riesenfest für uns Jungs und Mädels. Da gab es nämlich die Original American Burger. Ach, das war wunderbar. Also vielen Dank, Jill, und jetzt seid ihr wieder dran. Welchen Ort in Wiesbaden sollen wir uns unbedingt mal genauer anschauen? Was sind eure Hotspots? Ruft uns an oder schreibt eine WhatsApp 0611 952 69 869. Damit seid ihr genau richtig.
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4: Ich bin Katrin Müller. In dieser Woche hat es gleich zwei Angriffe auf die Stromversorgung gegeben, sowohl an einem Umspannwerk in Brandenburg als auch an einem Werk in Bergheim bei Köln. Die Ermittler gehen davon aus, dass beide Vorfälle auf verfassungsfeindliche Sabotage zurückzuführen sind. NRW-Innenminister Reul sprach am Abend im ZDF von deutlichen Parallelen bei den beiden Fällen.
5: Ja, mittlerweile sind wir relativ sicher, dass es viele Parallelen gibt, weil die Art und Weise, wie diese Taten vollzogen worden sind, durchaus Parallelen aufweisen. Zum Beispiel die Abschussvorrichtung, die wir gesehen haben, die ja wahrscheinlich dazu geführt haben, dass man die Kabel über das Überspannungsnetz geschickt hat, ist so ähnlich gelaufen.
4: In der Nähe beider Orte wurden nach Angaben der Behörden Abschussvorrichtungen und Pyrotechnik gefunden, die womöglich bereits vor längerer Zeit dort installiert worden waren. Russland muss nach dem Anschlagsversuch mit einer Sprengstoffdrohne auf dem Flughafen Leipzig-Halle mit einem umfassenden neuen Sanktionspaket der Europäischen Union rechnen. Moskau kündigte bereits Gegenmaßnahmen an und schließt nun nach Angaben von Außenminister Lavrov das Goethe-Institut in Russland. Es handle sich um eine Reaktion auf die angekündigte Schließung des russischen Hauses in Berlin, sagte er. Die SPD-Bundestagsfraktion geht in Klausur. Sie will heute und morgen unter anderem über Veränderungen in der Arbeitswelt durch KI und neue Technologien beraten. Stargast ist Schauspieler und Entertainer Harpe Kerkeling.
6: Kerkeling tritt dort nicht etwa als Horst Schlemmer auf, um die Sozialdemokraten zu bespaßen. Es wird seriös. Sein Vortrag zur SPD-Klausur trägt den Titel »Alles Ansichtssache, wo die Toleranz in einer Demokratie ihre Grenzen hat und worauf es jetzt ankommt.« Mit Spannung wird erwartet, ob die Fraktion in ihrer Klausur klar Position bezieht zur geplanten Abschaffung der Rente mit 63 und zur zukünftigen Attestpflicht ab dem ersten Krankheitstag. Zwei Regierungsvorhaben, die die SPD bislang mitträgt, aber wohl gerne kippen würde. Uli Reitinger, Berlin.
4: Mit der Ehrung von Hollywood-Star George Clooney sind die 83. Filmfestspiele Venedig eröffnet worden. Der 65-Jährige erhielt bei der Eröffnungsgala den Goldenen Löwen für sein Lebenswerk. Eröffnet wurde das Festival anschließend mit dem neuen Film des britischen Trainspotting-Regisseurs Danny Boyle.
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7: Na, ziemlich wunderbar, würde ich sagen. Insofern, dass es im Moment nicht regnet, denn im Laufe des Tages ist es immer wieder wechselnd bewölkt und es ziehen Schauer durch. Kann also mal nass werden von oben. Die aktuellen Temperaturen am Camp Lindsay Field an der Rheinpromenade in Biebrich und hier bei uns am Studio in der Brit Arena 12 Grad, also noch relativ frisch im Gegensatz zu den letzten vielen Tagen und die Temperatur geht dort hoch bis auf 23 Grad. Der Wetterblick auf morgen, da gibt es einen Mix aus Sonne und Wolken, dabei Böllgrau frischenden Wind, aber morgen dann bis 28 Grad.
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7: Es ist schon ein bisschen was los. A643 Mainz Richtung Wiesbaden zwischen Wiesbaden-Eppelallee und Schiersteiner Kreuz ist dichter Verkehr, ebenso dichter Verkehr und ein bisschen Stau auf der 671 Mainz Richtung Wiesbaden zwischen Mainz-Spitz-Dreieck und Gustavsburg.
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7: Der lustige kleine Blitzeranhänger steht immer noch da an der Oranienstraße Richtung Adelheidstraße. Nein, kurz vor der Adelheidstraße. Da sind 30 erlaubt. Und wenn du irgendwo einen mobilen Blitzer oder einen Anhängerblitzer gesehen hast oder eine Verkehrsstörung melden möchtest, sehr, sehr gerne entweder per WhatsApp oder direkt hier im Studio anrufen. Nummer ist die gleiche. Wiesbaden 952 69 869.
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7: Schönen guten Morgen, schön, dass ihr dabei seid. Wir sprechen gleich mal über den ADFC. Also bleibt dran, davor relax, take it easy von Mika. Schönen guten Morgen, hier ist die Morning Show und es ist gleich 5 nach 7. Mein Name ist Chris Scheer.

0: ziehen. Guten Morgen, ihr hört Antenne Wiesbaden. Es ist 7:10. Parkende Autos auf den Fahrradwegen, Fahrradstraßen, die einfach im Nichts enden. Wiesbaden steht mal wieder auf dem Prüfstand. Der Fahrradklimatest steht wieder an. Alle 2 Jahre wird geschaut, wie gut und sicher kommen wir mit dem Fahrrad durch Wiesbaden. Beim letzten Test vor 2 Jahren hat Wiesbaden nicht ganz so gut abgeschnitten, sagt Caroline Deisner vom ADFC.
1: Tatsächlich sind wir ja stabil bei Note 4 als Wiesbaden im Fahrradklimatest. Das ist kein besonders gutes Ergebnis, aber viel besser als Ergebnisse in der Vergangenheit. Wiesbaden entwickelt sich, was die Infrastruktur für Fahrradfahrende angeht, stetig weiter. Es sind unheimlich viele Verbindungen und neue Radwege entstanden in den letzten Jahren. Also Radfahren ist wichtig für diese Stadt und es gibt immer mehr Menschen, die einfach in Wiesbaden aufs Rad steigen. Wir werden eine Fahrradstadt.
0: Also Note 4 ist jetzt nicht so prickelnd, aber damit sind wir im Vergleich ziemlich im Mittelfeld. Das war auch schon ganz anders. Eine Zeit lang hat unsere Stadt das Schlusslicht gebildet. Und noch was ist anders dieses Jahr. Kinder und Jugendliche bekommen ihren eigenen Fahrradklimatest und das hat auch einen ziemlich guten Grund.
1: Wenn es schon eben viele Erwachsene gibt, die sich nicht sicher fühlen auf dem Rad in Wiesbaden, dann kann man sich ja denken, dass die schwächeren Verkehrsteilnehmenden da noch viel mehr gefährdet sind. Und gerade für sie muss die Verkehrsführung intuitiv und klar sein. Es muss durchgehende, baulich getrennte Wegeverbindungen geben, damit sie eben sicher unterwegs sein können. Und die Erfahrung in anderen Städten zeigt eben, wenn man die Radinfrastruktur so gestaltet, dass die Kinder und Jugendlichen oder ältere Menschen gut Radfahren können, dann ist es für alle ein riesiger Gewinn, weil dann plötzlich alle Menschen aufs Rad steigen.
0: Der Test hilft vor allem der Stadt zu verstehen, wo besonders klemmt es denn im Radverkehr. Caroline, sag mal an, schaffen wir vielleicht dieses Jahr Note 3 im Fahrradklimatest?
1: Ja, wir sind einfach gespannt, wie die Wiesbadenerinnen und Wiesbadener das Radfahren erleben in unserer Stadt und welche Note die Stadt dieses Mal bekommt. Und damit, mit diesem Ergebnis, werden wir dann arbeiten und mit der Stadt und der Politik an Verbesserungen arbeiten. Besonders gespannt sind wir auf die Ergebnisse des Fahrradklimatests für Kinder und Jugendliche, weil das wirklich ganz neue Informationen sind, die wir da erhalten werden. Und wir freuen uns auf viele, viele Menschen, die mitmachen, um das Radfahren in Wiesbaden besser zu machen.
0: Jetzt seid ihr gefragt. Bis zum 30. November könnt ihr euch unter www.fkt.de registrieren und in 10 Minuten Wiesbaden bewerten. Wie sicher fühlt ihr euch auf dem Rad? Caroline und ihr Team beim ADFC freuen sich über jede Teilnahme, jede Stimme zählt und vielleicht bringt Wiesbaden ja eine bessere Note mit nach Hause.

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1: Ja, Don't Fear the Repeer von The River Boys war das eben aus den 90ern. Ja, und im Hintergrund läuft schon einer der Riesenhits damals von Phil Collins. 1981 hat er dann rausgehauen In the Air Tonight. Immer wieder schön zu hören. Da kann man sich schön mal zurücklehnen, noch einen Kaffee oder Tee trinken und dann aufstehen. Und wenn ihr heute hoch hinaus wollt, heute ist übrigens Tag des Wolkenkratzers. Also, wenn ihr die Chance habt, geht mal irgendwo hoch und guckt euch die Welt von oben an. Das ist ja immer ganz spannend. Jetzt für euch In the Air Tonight von Phil Collins. Es ist 20 nach 7. Mein Name ist Chris Scheler und ihr hört natürlich nicht nur Phil Collins, sondern die Morning Show auf Antenne Wiesbaden.

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2: Im Studio Robert Schäfer. Die Bezüge für Beamtinnen und Beamte sowie Richterinnen und Richter in Hessen steigen.

0: Wie das Innenministerium in Wiesbaden bekannt gibt, hat der Hessische Landtag das neue Besoldungs- und Versorgungsgesetz beschlossen. Damit setzt das Land auch die Tarifeinigung aus dem Frühjahr auf den Beamtenbereich um. Rückwirkend zum 1. Juli steigen die Bezüge um rund 3%, mindestens aber um 110 Euro. Im Oktober 2027 folgt eine weitere Erhöhung. Außerdem steigen die Familienzuschläge für die ersten beiden Kinder um jeweils rund 90 Euro. Insgesamt gibt das Land dafür künftig mehr als 750 Millionen Euro zusätzlich pro Jahr aus. Das Land Hessen will stärker gegen Wohnungs- und Obdachlosigkeit vorgehen. Sozialministerin Heike Hofmann hat dafür im Hessischen Landtag ein neues Maßnahmenpaket der Landesregierung vorgestellt. Von 2026 bis 2028 stellt das Land dafür rund 6 Millionen Euro für Modellprojekte bereit. Gefördert werden unter anderem Fachstellen, die bei Mietschulden und drohendem Wohnungsverlust helfen, sowie 6 sogenannte Housing-First-Projekte, die obdachlosen Menschen direkt eine eigene Wohnung vermitteln sollen. Nach Angaben des Sozialministeriums sind 2025 in Hessen knapp 29.000 Menschen wegen Wohnungslosigkeit untergebracht worden. Die Landesregierung will deshalb stärker auf Prävention setzen und Hilfsangebote besser miteinander verknüpfen. Der amerikanische Philosoph und kritische Theoretiker J.M. Bernstein erhält in diesem Jahr den Wiesbadener Helmut-Plessner-Preis. Bernstein gilt als Kenner der deutschsprachigen Philosophie und hat sich besonders mit dem Werk des Philosophen Helmut Plessner beschäftigt. Mit dem mit 20.000 Euro dotierten Preis zeichnet die Landeshauptstadt Wiesbaden gemeinsam mit der Helmut Plessner Gesellschaft alle 3 Jahre eine Persönlichkeit aus, die sich besonders um Plessners Werk verdient gemacht hat. Die Verleihung findet morgen um 18 Uhr im Wiesbadener Rathaus statt. Die hessische Landesregierung will Flurbereinigungsverfahren, also die Neuordnung landwirtschaftlicher Flächen, künftig schneller machen. Das Landwirtschaftsministerium in Wiesbaden setzt dabei auf weniger Bürokratie, kleinere Verfahren und mehr Digitalisierung. Künftig sollen wichtige Entscheidungen direkt von den regionalen Ämtern für Bodenmanagement getroffen werden. Außerdem sollen freiwillige Flächentausche stärker genutzt und Vermessungen mit Drohnen ermöglicht werden. Dadurch sollen Verfahren schneller und effizienter werden. Die Reform soll bis Ende 2027 landesweit umgesetzt werden. Die Waldbrandgefahr in Wiesbaden hat sich weiter entspannt. Die Stadt setzt die Waldbrandwarnstufe für die kommende Woche auf Stufe 2 von 5 herab. Während der Hitzewellen hatte die Warnstufe zwischenzeitlich bei 4 gelegen. Grund für die Entspannung sind vor allem die Niederschläge und die gesunkenen Temperaturen. Damit gibt es aktuell kein Grillverbot und keine Schließungen von Grillplätzen. Das Rauchverbot im Wald gilt unabhängig von der Warnstufe das ganze Jahr über. Die Warnstufen 1 und 2 erfordern keine besonderen Maßnahmen.
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2: Heute ist es wechselnd bewölkt, also im Moment kann man sehen, ja, zwischendurch taucht ein bisschen blauer Himmel auf und es ziehen aber ab und zu Schauer auch durch heute. Also immer mal eine Regenjacke oder einen Regenschirm dabei haben. Die aktuellen Temperaturen am Camp Lindsay Field an der Rheinpromenade in Biebrich und hier bei unserem Studio in der Pritt Arena 14 Grad und die gehen heute noch bis auf 23 Grad hoch. Der Wetterblick auf morgen, da gibt es einen Mix aus Sonne und Wolken, dazu gibt es ein bisschen Wind und bis zu 28 Grad.
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2: Vorsicht auf der A3, Köln Richtung Frankfurt. Zwischen Dietz und Limburg Nord liegt eine Jacke auf dem mittleren Fahrstreifen. Was da alles verloren geht auf der A3, Wahnsinn. Auf der A643 Mainz Richtung Wiesbaden, zwischen Dreieck Mainz und Schiersteiner Kreuz streckenweise stockender Verkehr und ein bisschen Stau auch auf der 671 Mainz Richtung Wiesbaden zwischen Mainz-Spitz-Dreieck und Gustavsburg. Und in der Wiesbadener City, ja, da bahnt sich so langsam die Donnerstag-Rush-Hour an. Noch keine großen Auffälligkeiten, aber es wollen jetzt gerade viele rein, raus und durch. Gute Fahrt.
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2: Der Blitzer in der Oranienstraße, kurz vor der Adelheidstraße, das ist eine 30er-Zone. Und wenn du irgendwo einen mobilen Blitzer siehst oder eine Verkehrsstörung melden möchtest, sehr, sehr gerne. Ruf an oder schick eine WhatsApp. Das geht mit ein und derselben Nummer. Wiesbaden 952 69 869.
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2: Moje.

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0: Guten Morgen, es ist 7:45 und ihr hört Antenne Wiesbaden. Ja, ihr hört's genau, der Countdown läuft. Heute in der Woche, ganz genau, da ist richtig was los in der Wiesbadener City. Viele Geschäfte, Einzelhändler, Gastronomen, insgesamt mehr als 60 Unternehmen sind dabei beim großen Heimatshoppen. Insgesamt 3 Tage gibt's coole Aktionen, Rabatte und ganz, ganz viel zu entdecken in den Geschäften in der Innenstadt. Am Donnerstag in der Woche geht's los und dann wird über 3 Tage geshoppt, was das Zeug hält und vor allem, was die Kreditkarte so hergibt. Fabian Lauer von der IHK Wiesbaden sagt, shoppen vor der Haustür macht Sinn. Übrigens nicht nur bei solchen Aktionstagen.
1: Die Geschäfte in der Innenstadt bieten ganz viel, was der Onlinehandel nicht bieten kann. Ich bekomme Produkte und Services in Verbindung mit Beratung vor Ort. Ich kann auch einfach mal ein nettes Gespräch führen. Ich habe natürlich auch Produkte, die ich mal anfassen kann, ganz anders als es beim Onlinehandel der Fall ist. Und vor allem unterstütze ich damit auch eine attraktive Innenstadt. Denn wer das Geld hier vor Ort ausgibt, der sorgt auch dafür, dass hier weiterhin Geschäfte offen sind, die auch Arbeitgeber sind, die ausbilden und die hier natürlich auch ihre Steuern zahlen und so dazu beitragen, dass wir eine attraktive Innenstadt haben.
0: Vollkommen richtig. Und auch hier bei uns in Wiesbaden ist man sich einig, auch wenn jeder immer mal wieder online was in den Warenkorb packt. Es lohnt sich schon hier bei uns vor Ort einzukaufen.
2: Ich bevorzuge es vor Ort einkaufen zu gehen, weil man somit einfach die lokalen Geschäfte unterstützen kann und halt die Sachen auch mal anschauen, anfassen, gucken, wie sitzen die.
3: Ja, also ich shoppe derzeit lieber gerne vor Ort, dadurch, dass die persönliche Interaktion mit Leuten halt immer mehr verloren geht. Und ich benutze immer noch so Sachen wie Zalando und Amazon, aber ich mag es doch lieber, dann mit Leuten persönlich zu sprechen und dann können die mich vielleicht noch beraten dabei. Ist doch viel besser, als dann online zu shoppen.
4: Shoppen sehr gerne, so live, wie ich es jetzt mache, aber das ist selten, habe ich die Gelegenheit dazu, deshalb wird viel im Internet bestellt und dann, weil der Handel manche Sachen nicht da hat.
0: Beim Heimatshoppen nächste Woche gibt es richtig viele coole Aktionen und es wird nochmal ein ganz anderes Shopping-Erlebnis, weil es überall was anderes gibt.
1: Weil jedes Geschäft hier einzigartig und ganz individuell ist und das war auch ein Wunsch aus der Händlerschaft, dass wir nicht irgendwo eine große Bühne hinstellen. Wir haben schon ganz viele tolle Feste hier, aber bei Heimatshoppen werden die Geschäfte selbst zur Bühne. Da wird die Musik spielen und alle Betriebe haben sich etwas einfallen lassen und es warten auf die Besucherinnen und Besucher verschiedene Überraschungen, Spiele, Verkostungen, Rabattaktionen und vieles mehr. Also es lohnt sich auf jeden Fall zu kommen.
0: Wir machen uns bereit und kommt, gibt's zu, gedanklich sind die Shoppingtüten schon voll. Wir freuen uns aufs Heimatshop nächste Woche Donnerstag, Freitag und Samstag. 3 Tage mit vielen Specials in super vielen Geschäften hier bei uns in der Wiesbadener City.
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Wiesbaden ist die schönste Stadt der Welt, weil es meine Heimat geworden ist. Ne? Ich lebe seit 85 hier und es ist eine grüne Stadt. Es ist einfach ein super Klientel. Es sind nette Leute. Man hat die Mischung aus Jung und Alt. Perfekt.

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2: Ich bin Katrin Müller. Die Regierung in Moskau wird nach Angaben von Außenminister Lavrov die Goethe-Institute in Russland schließen. Es handle sich um eine Reaktion auf die angekündigte Schließung des russischen Hauses in Berlin, sagte er laut Nachrichtenagentur Interfax. Die Bundesregierung hatte die infolge des Fundes einer Sprengstoffdrohne auf dem Flughafen Leipzig-Halle angekündigt. Der Bundesverband der erneuerbaren Energien hat nach Angriffen auf das Stromnetz in Brandenburg und Nordrhein-Westfalen ein Backup-System für Notfälle im Stromnetz gefordert. Ein vollständiger Schutz sei schwierig, das System müsse so aufgestellt werden, dass Ausfälle weniger Auswirkungen haben, sagte Verbandspräsidentin Ursula Heinen-Esser der Rheinischen Post.
3: Bioenergie und Wasserkraftwerke zum Beispiel könnten nach einem Stromausfall ohne externe Stromversorgung schnell wieder hochgefahren werden. Und auch Batteriespeicher könnten im Ernstfall kurzfristig einspringen und Strom bereitstellen, sagt die Verbandspräsidentin. Es gehe in der aktuellen Lage darum, Risiken zu minimieren und die Auswirkungen so gering wie möglich zu halten. Der Bundesverband der Energie- und Wasserwirtschaft fordert außerdem mehr Überwachung sensibler Bereiche. Diana Kramer, Nachrichtenredaktion.
2: Vor einer möglicherweise entscheidenden Sitzung des VW-Aufsichtsrats ist die Zukunft mehrerer deutscher Werke höchst ungewiss. Medienberichten zufolge soll die Produktion in Emden und Zwickau 2031, im Werk Hannover 2032 und im Audi-Werk Neckarsulm 2034 auslaufen. Dagegen gibt es heftigen Widerstand.
4: Die IG Metall hat die Gerüchte, wonach das Aus für die Werke bereits beschlossen sei, als Zitat Quatsch zurückgewiesen. Der Aufsichtsrat kommt am Freitag zusammen. Zentrales Thema dürften die Zukunfts- und Sparpläne von VW-Chef Blume sein. Die rot-grüne Landesregierung in Niedersachsen will nach eigenen Angaben um alle vier Werke kämpfen. Auch die Ministerpräsidenten von Sachsen und Baden-Württemberg, Kretschmer und Özdemir, halten Schließungen nicht für ausgemacht. David Riemer, Nachrichtenredaktion.
2: Kurz vor der Landtagswahl reist Kanzler Merz erneut für einen Wahlkampftermin nach Sachsen-Anhalt. Er nimmt unter anderem in Leuna an einer Diskussion mit Ministerpräsident und CDU-Spitzenkandidat Schulze teil. Zuvor hatte Merz auch Mecklenburg-Vorpommern besucht und war in Kühlungsborn von Passanten ausgepfiffen und beschimpft worden.
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5: Bitte recht freundlich, also keine Angst, ich mache kein Foto von euch. Bitte recht freundlich, bitte ich das Wetter. Aber das bleibt nicht den ganzen Tag so. Es ist immer wieder wechselnd bewölkt und zeitweise können Schauer durchziehen. Die aktuellen Temperaturen am Camp Lindsay Field an der Rheinpromenade in Biebrich und hier bei unserem Studio in der Brit Arena 15 Grad. Und das geht heute noch auf 23 Grad hoch. Und der Wetterblick auf morgen, da gibt's auch einen Mix aus Sonne und Wolken. Dazu ein bisschen Wind und bis zu 28 Grad.
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5: Nach wie vor Vorsicht auf der A3 Köln Richtung Frankfurt zwischen Dietz und Limburg Nord liegt noch eine Jacke auf dem mittleren Fahrstreifen. A66 Wiesbaden Richtung Frankfurt zwischen Schiersteiner Kreuz und Wiesbaden Biebrich dichter Verkehr. Ebenfalls dichter Verkehr und streckenweise stockend auf der A643 Mainz Richtung Wiesbaden zwischen Dreieck Mainz und Schiersteiner Kreuz und auf der A671 auch noch ein bisschen Stau. Mainz Richtung Wiesbaden zwischen Mainspitz Dreieck und Gustavsburg. In der Wiesbaden in der City. Einige Straßen, da dauert es ein bisschen länger. Das liegt alles so im 2-3-Minuten-Bereich, weil halt Rush-Hour ist. Bleibt entspannt, hört weiter Antenne Wiesbaden, dann passt das.
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5: Ja, an einen Bauhof zu denken, das ist ja erstmal so, oh, da kann ich Bauschutt hinfahren. Nein, in Biebrich ist das ganz anders. Da sprechen wir gleich drüber. Jetzt erstmal So Serious vom ELO und davor Fly in the Wings of Love von den Olsen Brothers. Schönen guten Morgen. Hier ist die Morning Show. Ich bin der

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0: Guten Morgen, ihr hört Antenne Wiesbaden. Es ist gleich 7:50. Ein Bauhof, aber nicht nur für alten Schutt, sondern ein Ort, an dem Menschen zusammenkommen können. Genau den gibt's bei uns in Wiesbaden-Biebrich und zwar bereits seit 25 Jahren. Es ist ein Ort der Begegnungen und das wird groß gefeiert. In Biebrich gibt's ganz verschiedene Angebote und für wen verrät uns Daniel Naumann, der Bauhof-Einrichtungsleiter?
1: Die Zielgruppe von uns ist die Nachbarschaft von Biebrich Südost, dem Quartier hier. Und das sind wirklich Kinder, Eltern, Seniorinnen, aber auch, wie wir es gesagt haben, auch Menschen über den Tod hinaus. An der Stelle begleiten wir hier und so tun sich auch die Angebote darstellen. Das heißt, wir haben eine offene Kinder- und Jugendarbeit, wir haben eine internationale Seniorinnengruppe, wir haben das Feld Migration und all das sind die Themenfelder. Und dadurch auch die Zielgruppe, die wir erreichen wollen.
0: Der Bauhof ist allerdings auch eine ganz wichtige Sache für die Nachbarschaft in Biebrich, sagt uns Ute Schuler, Abteilungsleiterin für Soziales und Familiendienste.
2: Generell die Stadtteilarbeit finde ich sehr wichtig, weil man zu den Menschen geht und die Menschen dort abholt, wo sie leben und nicht so dezentrales Angebot hat, wo die Leute hin müssen. Man geht also zu den Menschen und es schafft ja auch eine Beziehung und eine Bindung, wenn man direkt vor Ort ist. Es ist eine Beständigkeit und die Stadt Wiesbaden hat da wirklich einen guten Riecher gehabt, dass sie auf Stadtteilarbeit gesetzt hat.
0: Und zum Jubiläum gehört natürlich auch ein Fest dazu.
1: Uns ist wichtig, das Jubiläum auch mit den Menschen hier im Quartier zu feiern. Von daher haben wir am 18.09. an dem Freitag hier ein großes Familienfest für die Nachbarschaft, für die Kooperationspartner, für Politik und Verwaltung. Alle sind gemeinsam eingeladen, um einfach auch die Erfolgsgeschichte und auch die Leuchtturminstitution, die wir sind, einfach auch gemeinsam zu feiern. Also, dass wir den Wert und die Wichtigkeit solcher Orte sichtbar machen.
0: Ihr seid auch herzlich eingeladen, am Freitag, den 18. September vorbeizukommen. Der Bauhof ist also ein Ort, an dem verschiedene Menschen ihre Bedürfnisse äußern können und einfach Unterstützung erhalten. Das ist doch, was Nachbarschaft ausmacht.

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5: Im Studio Robert Schäfer. Das Land Hessen will stärker gegen Wohnungsmangel

0: Wohnungs- und Obdachlosigkeit vorgehen. Sozialministerin Heike Hofmann hat dafür im Hessischen Landtag ein neues Maßnahmenpaket der Landesregierung vorgestellt. Von 2026 bis 2028 stellt das Land dafür rund 6 Millionen Euro für Modellprojekte bereit. Gefördert werden unter anderem Fachstellen, die bei Mietschulden und drohendem Wohnungsverlust helfen, sowie 6 sogenannte Housing-First-Projekte, die obdachlosen Menschen direkt eine eigene Wohnung vermitteln sollen. Nach Angaben des Sozialministeriums sind 2025 in Hessen knapp 29.000 Menschen wegen Wohnungslosigkeit untergebracht worden. Die Landesregierung will deshalb stärker auf Prävention setzen und Hilfsangebote besser miteinander verknüpfen. Die Waldbrandgefahr in Wiesbaden hat sich weiter entspannt. Die Stadt setzt die Waldbrandwarnstufe für die kommende Woche auf Stufe 2 von 5 herab. Während der Hitzewellen hatte die Warnstufe zwischenzeitlich bei 4 gelegen. Grund für die Entspannung sind vor allem die Niederschläge und die gesunkenen Temperaturen. Damit gibt es aktuell kein Grillverbot und keine Schließungen von Grillplätzen. Das Rauchverbot im Wald gilt unabhängig von der Warnstufe das ganze Jahr über. Die Warnstufen 1 und 2 erfordern keine besonderen Maßnahmen. Die Bezüge für Beamtinnen und Beamte sowie Richterinnen und Richter in Hessen steigen. Wie das Innenministerium in Wiesbaden bekannt gibt, hat der Hessische Landtag das neue Besoldungs- und Versorgungsgesetz beschlossen. Damit setzt das Land auch die Tarifeinigung aus dem Frühjahr auf den Beamtenbereich um. Rückwirkend zum 1. Juli steigen die Bezüge um rund 3%, mindestens aber um 110 Euro. Im Oktober 2027 folgt eine weitere Erhöhung, außerdem steigen die Familienzuschläge für die ersten beiden Kinder um jeweils rund 90 Euro. Insgesamt gibt das Land dafür künftig mehr als 750 Millionen Euro zusätzlich pro Jahr aus. Der amerikanische Philosoph und kritische Theoretiker J.M. Bernstein erhält in diesem Jahr den Wiesbadener Helmut-Plessner-Preis. Bernstein gilt als Kenner der deutschsprachigen Philosophie und hat sich besonders mit dem Werk des Philosophen Helmut Plessner beschäftigt. Mit dem mit 20.000 Euro dotierten Preis zeichnet die Landeshauptstadt Wiesbaden gemeinsam mit der Helmut-Plessner-Gesellschaft alle 3 Jahre eine Persönlichkeit aus, die sich besonders um Plessners Werk verdient gemacht hat. Die Verleihung findet morgen um 18 Uhr im Wiesbadener Rathaus statt. Die hessische Landesregierung will Flurbereinigungsverfahren, also die Neuordnung landwirtschaftlicher Flächen, künftig schneller machen. Das Landwirtschaftsministerium in Wiesbaden setzt dabei auf weniger Bürokratie, kleinere Verfahren und mehr Digitalisierung. Künftig sollen wichtige Entscheidungen direkt von den regionalen Ämtern für Bodenmanagement getroffen werden. Außerdem sollen freiwillige Flächentausche stärker genutzt und Vermessungen mit Drohnen ermöglicht werden. Dadurch sollen Verfahren schneller und effizienter werden. Die Reform soll bis Ende 2027 landesweit umgesetzt werden.
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2: Heute ist es wechselnd bewölkt und es ziehen ab und an Schauer durch. Also auf jeden Fall immer mal einen Regenschirm dabei haben. Die Temperaturen am Camp Lindsay Field an der Rheinpromenade in Biebrich und hier bei unserem Studio in der Britta Arena 15 Grad und es geht heute noch hoch bis auf 23 Grad. Der Blick auf das Wetter von morgen, ja, da gibt es einen Mix aus Sonne und Wolken. Dazu kommt ein bisschen böig auffrischender Wind und bis 28 Grad. Also morgen nochmal schön warm.
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2: So, scheinbar liegt sie immer noch rum, die Jacke auf der A3 Köln Richtung Frankfurt zwischen Dietz und Limburg Nord. Also da müsst ihr einfach mal vorsichtig fahren, bitte. A66 Wiesbaden Richtung Frankfurt zwischen Schiersteiner Kreuz und Wiesbaden-Erbenheim. Stockender Verkehr im weiteren Verlauf zwischen Wiesbaden-Nordenstadt und Wallau. Gefahr durch einen Gegenstand oder Gegenstände sogar, also mehrere. Mindestens ein Eimer liegt da wohl rum. Und in der Gegenrichtung Frankfurt Richtung Wiesbaden zwischen Wiesbadener Kreuz und Wallau 1 Kilometer stockender Verkehr. A643 Mainz Richtung Wiesbaden zwischen Dreieck Mainz und Schiersteiner Kreuz streckenweise stockend und auf der A671 Mainz Richtung Wiesbaden zwischen Mainz-Spitz-Dreieck und Gustavsburg auch ein bisschen Stau. In der Wiesbadener City Rush Hour.
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2: Morgen!

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0: Wie gut sind wir eigentlich angebunden, beziehungsweise wie zufrieden können wir hier in Wiesbaden sein mit Bus und Bahn? Da gibt's jetzt eine offizielle Antwort drauf.
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0: Und wir haben Wiesbaden jeden Tag in Zahlen für euch. Unsere Zahl des Tages ist die 13. Wiesbaden landet auf Platz 13 in einem aktuellen ÖPNV-Ranking. Untersucht wurden insgesamt 78 deutsche Städte. Wiesbaden schafft es dabei unter die Top 15 und kommt auf eine Gesamtnote von 2.02. Das ist noch sehr gut. Bewertet wird unter anderem, wie nah Haltestellen sind, wie häufig Bus und Bahn fahren und welche Verkehrsmittel zur Verfügung stehen. Ganz vorne liegt Frankfurt, die Main-Metropole. Pola hat den besten ÖPNV im Ranking und auf Platz 2 folgt Düsseldorf. Platz 3 geht an die Stuttgarter und wichtig, bei der Bewertung geht es um das geplante Angebot, nicht darum, wie zuverlässig Bus und Bahn tatsächlich unterwegs sind. Verspätungen, Ausfälle oder Fahrzeiten wurden nicht berücksichtigt. Und dann kommt man auf Platz 13 für Wiesbaden, unser Platz im bundesweiten ÖPNV-Ranking und deswegen die 13 heute unsere Wiesbaden-Zahl des Tages.
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2: Yeah!

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1: Nach den deutlichen Turbulenzen der vergangenen Tage starten die Märkte heute mit etwas mehr Zuversicht. Aus Asien kommen überwiegend freundliche Signale und auch die europäischen Börsen dürften zunächst leicht zulegen. Für etwas Entspannung sorgt vor allem der Blick auf die Anleihemärkte. Die Renditen sind wieder etwas zurückgegangen, nachdem sie zuletzt kräftig angestiegen waren. Gleichzeitig haben die Anleger Hoffnung, dass die US-Notenbank bei den Zinsen nicht mehr ganz so aggressiv vorgehen muss. Ganz raus sind die Sorgen aber nicht. Der Konflikt zwischen den USA und dem Iran bleibt ein Unsicherheitsfaktor und vor allem die Entwicklung beim Ölpreis wird weiter genau beobachtet. Nach dem schwierigen Start in den September könnte es an den Börsen heute also zunächst etwas ruhiger und freundlicher zugehen. Von echter Entspannung kann aber noch keine Rede sein.
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1: Ich bin Katrin Müller. Russland schließt nach Angaben von Außenminister Lavrov die Goethe-Institute in Russland. Es handle sich um eine Reaktion auf die angekündigte Schließung des russischen Hauses in Berlin infolge des Fundes einer Sprengstoffdrohne auf dem Flughafen Leipzig-Halle. Das sagte Lavrov der Agentur Interfax zufolge.
2: Das Goethe-Institut hier in Russland ist eine der wenigen noch verbliebenen deutsch-russischen Verbindungen in Krisenzeiten. Filialen gibt es nicht nur hier in Moskau, sondern auch in St. Petersburg und Jekaterinburg. Dass es nun geschlossen wird, ist vor allem für viele europafreundliche und dem Westen gegenüber offene Russen ein schwerer Schlag. Das Goethe-Institut hat nicht nur Kulturveranstaltungen hier in Russland organisiert, sondern verbreitet vor allem auch die deutsche Sprache. Damit soll es nun bald vorbei sein. Aus Moskau, Ulf Mauder.
1: In dieser Woche hat es gleich zwei Angriffe auf die Stromversorgung gegeben, sowohl an einem Umspannwerk in Brandenburg als auch an einem Werk in Bergheim bei Köln. Die Ermittler gehen davon aus, dass beide Vorfälle auf verfassungsfeindliche Sabotage zurückzuführen sind. NRW-Innenminister Reul sprach am Abend im ZDF von deutlichen Parallelen bei den beiden Fällen. Die SPD-Bundestagsfraktion geht in Klausur. Sie will heute und morgen unter anderem über Veränderungen in der Arbeitswelt durch KI und neue Technologien beraten. Stargast ist Schauspieler und Entertainer Harpe Kerkeling.
3: Kerkeling tritt dort nicht etwa als Horst Schlemmer auf, um die Sozialdemokraten zu bespaßen. Es wird seriös. Sein Vortrag zur SPD-Klausur trägt den Titel »Alles Ansichtssache, wo die Toleranz in einer Demokratie ihre Grenzen hat und worauf es jetzt ankommt.« Mit Spannung wird erwartet, ob die Fraktion in ihrer Klausur klar Position bezieht zur geplanten Abschaffung der Rente mit 63 und zur zukünftigen Attestpflicht ab dem ersten Krankheitstag. Zwei Regierungsvorhaben, die die SPD bislang mitträgt, aber wohl gerne kippen würde. Uli Reitinger, Berlin.
1: Mit der Ehrung von Hollywood-Star George Clooney sind die 83. Filmfestspiele Venedig eröffnet worden. Der 65-Jährige erhielt bei der Eröffnungsgala den Goldenen Löwen für sein Lebenswerk. Eröffnet wurde das Festival anschließend mit dem neuen Film des britischen Trainspotting-Regisseurs Danny Boyle.
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4: Es ist heute wechselnd bewölkt und es ziehen Schauer durch. So ab 13 Uhr bis 16 Uhr circa wird es recht regnerisch. Also wenn ihr da rausgeht, auf jeden Fall was gegen den Regen dabei haben. Die Temperaturen aktuell am Camp Lindsay Field an der Rheinpromenade in Biebrichen hier bei unserem Studio in der Britta Arena 16 Grad. Und die gehen heute noch hoch bis auf 23 Grad. Und morgen dann wieder ein Mix aus Sonne und Wolken. Dazu ein bisschen wölk auffrischender Wind und morgen bis 28 Grad.
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4: A66 Wiesbaden Richtung Frankfurt, zwischen Wiesbaden-Mainzer Straße und Wiesbadener Kreuz. 4 Kilometer stockender Verkehr und in der Gegenrichtung zwischen Hofheim am Taunus und Wiesbaden-Erbenheim 6 Kilometer stockender Verkehr. Da dauert es im Moment so 6 bis 8 Minuten länger. Auf der 643 Mainz Richtung Wiesbaden, Zwischendreieck Mainz und Schierstanner Kreuz, streckenweise stockend und auch ein bisschen stockend und Stau auf der 671 Mainz Richtung Wiesbaden, zwischen Mainz-Spitz-Dreieck und Gustavsburg. Gute Fahrt.
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4: In der Oranienstraße, kurz vor der Adelheidstraße, da steht ein Blitzer, da ist 30er-Zone. Und wenn du irgendwo einen Blitzer gesehen hast oder eine Verkehrsstörung melden möchtest, sehr, sehr gerne, schick eine WhatsApp oder ruf direkt im Studio an. Nummer ist die gleiche, Wiesbaden 952 69 869.
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4: Ja, das Wetter fühlt sich irgendwie herbstlich an. Na gut, meteorologischer Herbstanfang war ja Anfang der Woche und was sich aber auch gut anfühlt, wenn man dann weiß, was man so veranstaltungsmäßig unternehmen kann. Also gleich kommen die Veranstaltungstipps für euch hier. Davor ein bisschen Musik, Ordinary von Alex Warren und jetzt erstmal Don't Stop Believin' von Journey. Schönen guten Morgen, hier ist die Morning Show. Mein Name ist Chris Scheler. Moje.

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1: Wer die Rheingauer Weinwoche vermisst, ist vielleicht am langen Donnerstag interessiert. Auf dem Museumsvorplatz wird mit leckeren Weinen für Glücksmomente gesorgt. Dazu gibt's auch Fingerfood. Bereits um 17 Uhr geht's los, aber keine Sorge, bis 22 Uhr gibt's Glück für euch. Und wem mal wieder nach Kunst ist, im Museum Wiesbaden gibt es heute um 19 Uhr eine coole Sammelausstellung. Im Mittelpunkt stehen die Kunstwerke von Alexej von Jablonski und die reichen aus dem 12. Jahrhundert bis zur Gegenwart und der Eintritt kostet für Erwachsene nur 4 Euro. Lust auf einen besonderen Abend voller persönlicher Geschichten? Angelika Milster, die Musical-Ikone, ist zu Gast im Talhaustheater. Ihr könnt euch auf bekannte Musical-Hits, berührende Songs und spannende Geschichten aus ihrer Karriere von Cats bis heute freuen. Tickets gibt's ab 46 Euro und los geht das Event um 20 Uhr. Egal für was ihr euch entscheidet, wir wünschen euch viel Spaß dabei.
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3: Zwei Ganoven auf der Flucht, eine spezielle Reisegruppe im Sommerurlaub und eine ziemlich ungewöhnliche Tarnung. Die Komödie Das gewisse Etwas hat es in sich.
4: Los, kommst du jetzt?
5: Alle da, bis auf Otto.
6: Die Karre ist weg.
7: Natürlich ist die Karre weg. Du hast auf dem Behindertenparkplatz geparkt.
8: Ich glaube, dein Aufzügler ist da.
9: Otto? Ich bin Polly. Wir haben dich schon erwartet.
6: Ja, komm, Otto.
9: Das ist Otto. Sagt alle Hallo zu Otto.
10: Hallo.
11: Wer bist du nochmal? Sein Betreuer?
6: Sein Betreuer, ganz genau.
3: Nach einem Juwelenraub verstecken sich Alex, gespielt von Max von der Gröben, und sein Vater Carlo, gespielt von Florian Lukas, bei einer Gruppe junger Erwachsener mit Beeinträchtigungen, die gerade in den Sommerurlaub losfahren. Alex und Carlo geben sich dabei spontan als das fehlende Reisemitglied Otto und dessen Betreuer aus.
9: Was sagen wir dem lieben Fahrer?
12: Du bist ein Hurensohn!
9: Was haben wir über Beleidigungen gesagt?
6: Was ist jetzt der Plan? Guck sie dir an und mach die nach. Auf gar keinen Fall. Halt die Klappe und tu so wie die. Ja, okay, war ein bisschen drüber, ja.
3: Je länger die Gruppe gemeinsam unterwegs ist, desto schwieriger wird es für Alex und Carlo, ihre Tarnung aufrechtzuerhalten. Das Ganze führt natürlich zu jeder Menge komischer Situationen.
13: Fußball halt!
14: Komm, wir spielen Fußball!
6: Alter!
15: Fuck, was machst du hier? Was machst du hier?
16: Du bist nicht behindert.
6: Ich hab was Dummes gemacht und ich muss mich hier ein paar Tage verstecken.
16: Ihr sagt's gerade. Außer Luis.
6: Wer ist denn Luis?
12: Das bin ich, du Vollposten. Kannst du mir den Rücken schrumpfen?
6: Nein, meine ich nicht.
12: Polly!
6: Du musst spielen zu!
3: Aus dem überhasteten Fluchtplan wird ein turbulentes Abenteuer mit jeder Menge Chaos, unerwarteten Freundschaften, großen Gefühlen und absurden Momenten.
16: Ich bin cool.
6: Genau so.
11: Wie schön ist Hemd?
17: Wo bist du, my baby?
12: Ja, ja.
18: Ballerina!
12: Ballerina ist richtig!
19: Du bist ein geiler Typ, du!
11: Du bist auch ein geiler Typ.
3: Das gewisse Etwas erzählt mit Humor und Herz von Menschen, die auf den ersten Blick kaum unterschiedlicher sein könnten und die trotzdem irgendwie perfekt zusammenpassen. In diesem Sinne, Koffer packen, einsteigen und bloß nicht auffliegen.
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10: Na, das klingt doch mal sehr interessant und das gewisse Etwas dürft ihr euch natürlich gerne auch diese Woche wieder für gerne anschauen auf unsere Kosten. Wir haben zwei Karten, wenn ihr euch das anschauen wollt, dazu natürlich dann Popcorn, das müsst ihr aber selbst holen, selbst bezahlen. Dann meldet euch hier bei uns auf Instagram oder über WhatsApp und sagt, ich möchte gern das gewisse Etwas schauen mit der oder der Person und schon seid ihr im Lostopf. Also raus mit euch, ran mit euch, wir haben zwei Karten.

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1: Im Studio Robert Schäfer. Die Bezüge für Beamtinnen und Beamte sowie Richterinnen und Richter in Hessen steigen. Wie das Innenministerium in Wiesbaden bekannt gibt, hat der Hessische Landtag das neue Besoldungs- und Versorgungsgesetz beschlossen. Damit setzt das Land auch die Tarifeinigung aus dem Frühjahr auf den Beamtenbereich um. Rückwirkend zum 1. Juli steigen die Bezüge um rund 3%, mindestens aber um 110 Euro. Im Oktober 2027 folgt eine weitere Erhöhung. Außerdem steigen die Familienzuschläge für die ersten beiden Kinder um jeweils rund 90 Euro. Insgesamt gibt das Land dafür künftig mehr als 750 Millionen Euro zusätzlich pro Jahr aus. Das Land Hessen will stärker gegen Wohnungs- und Obdachlosigkeit vorgehen. Sozialministerin Heike Hofmann hat dafür im Hessischen Landtag ein neues Maßnahmenpaket der Landesregierung vorgestellt. Von 2026 bis 2028 stellt das Land dafür rund 6 Millionen Euro für Modellprojekte bereit. Gefördert werden unter anderem Fachstellen, die bei Mietschulden und drohendem Wohnungsverlust helfen, sowie 6 sogenannte Housing-First-Projekte, die obdachlosen Menschen direkt eine eigene Wohnung vermitteln sollen. Nach Angaben des Sozialministeriums sind 2025 in Hessen knapp 29.000 Menschen wegen Wohnungslosigkeit untergebracht worden. Die Landesregierung

0: will deshalb stärker auf Prävention setzen und Hilfsangebote besser miteinander verknüpfen. Der amerikanische Philosoph und kritische Theoretiker J.M. Bernstein erhält in diesem Jahr den Wiesbadener Helmut-Plessner-Preis. Bernstein gilt als Kenner der deutschsprachigen Philosophie und hat sich besonders mit dem Werk des Philosophen Helmut Plessner beschäftigt. Mit dem mit 20.000 Euro dotierten Preis zeichnet die Landeshauptstadt Wiesbaden gemeinsam mit der Helmut Plessner Gesellschaft alle 3 Jahre eine Persönlichkeit aus, die sich besonders um Plessners Werk verdient gemacht hat. Die Verleihung findet morgen um 18 Uhr im Wiesbadener Rathaus statt. Die hessische Landesregierung will Flurbereinigungsverfahren, also die Neuordnung landwirtschaftlicher Flächen, künftig schneller machen. Das Landwirtschaftsministerium in Wiesbaden setzt dabei auf weniger Bürokratie, kleinere Verfahren und mehr Digitalisierung. Künftig sollen wichtige Entscheidungen direkt von den regionalen Ämtern für Bodenmanagement getroffen werden. Außerdem sollen freiwillige Flächentausche stärker genutzt und Vermessungen mit Drohnen ermöglicht werden. Dadurch sollen Verfahren schneller und effizienter werden. Die Reform soll bis Ende 2027 landesweit umgesetzt werden. Die Waldbrandgefahr in Wiesbaden hat sich weiter entspannt. Die Stadt setzt die Waldbrandwarnstufe für die kommende Woche auf Stufe 2 von 5 herab. Während der Hitzewellen hatte die Warnstufe zwischenzeitlich bei 4 gelegen. Grund für die Entspannung sind vor allem die Niederschläge und die gesunkenen Temperaturen. Damit gibt es aktuell kein Grillverbot und keine Schließungen von Grillplätzen. Das Rauchverbot im Wald gilt unabhängig von der Warnstufe das ganze Jahr über. Die Warnstufen 1 und 2 erfordern keine besonderen Maßnahmen.
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2: Heute ist es wechselnd bewölkt. Im Moment sieht es zwar noch freundlich aus, aber so ab 13 Uhr kommen so die ersten Regenwolken rein und dann kann es regnen. Das dauert so bis ca. 16 Uhr an und dann ist wieder Ruhe damit. Die aktuelle Temperatur am Camp Lindsay Field an der Rheinpromenade in Biebrich und hier bei uns am Studio in der Britta Arena 17 Grad und es geht noch hoch bis auf 23 Grad. Und der Blick auf das Wetter von morgen, da bekommen wir einen Mix aus Sonne und Wolken, dazu ein bisschen böig auffrischender Wind und bis 28 Grad.
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2: A66 Wiesbaden Richtung Frankfurt zwischen Wiesbaden-Nordenstadt und Wiesbadener Kreuz. Dichter Verkehr auf der A643 Mainz Richtung Wiesbaden zwischen Dreieck Mainz und Schiersteiner Kreuz. 6 Kilometer stockend und auch stockend und Stau auf der 671 Wiesbaden. Mainz Richtung Wiesbaden zwischen Mainz-Spitzdreieck und Gustavsburg, da in beiden Richtungen. Habt eine gute Fahrt.
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2: In der Oranienstraße steht er kurz vor der Adelheidstraße. Das ist 30er-Zone. Und wenn du irgendwo einen mobilen Blitzer gesehen hast oder auch so einen Anhängerblitzer oder eine Verkehrsstörung melden möchtest, sehr, sehr gerne. Ruf an oder schick eine WhatsApp. Nummer ist die gleiche. Wiesbaden 952 69 869.
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0: Guten Morgen, ihr hört Antenne Wiesbaden. Es ist gleich 9:45. Das Thema Beruf und Karriere spielt für die meisten von uns wahrscheinlich eine wichtige Rolle. Schließlich wünschen wir uns alle einen Beruf, der uns erfüllt und Spaß macht und bei dem am Ende natürlich auch das Gehalt stimmt. Damit besonders Frauen den eigenen Weg finden und die passenden Möglichkeiten kennenlernen, hat gestern der Informationstag für Frauen stattgefunden. Warum sich der Informationstag besonders an Frauen richtet, erklärt uns Caroline Rauscher vom Wiesbadener Frauenreferat.
1: Die Lebensbiografien von Frauen sind andere als von Männern. Wir wissen es, dass Frauen häufig immer noch die Care-Arbeit zum größten Teil übernehmen. Frauen reduzieren oder unterbrechen ihre Berufstätigkeit oder, sag ich mal, also für Pflege als Care-Arbeit, aber auch für das Thema Kinder als Care-Arbeit. Von daher sind die Erwerbsbiografien von Frauen häufig unterbrochen und sind nicht dieselben, die wir bei Männern haben.
0: Die Angebote, alle super vielfältig. Frauen mit den unterschiedlichsten Lebenssituationen waren mit dabei, um sich zu informieren und beraten zu lassen.
1: Die Veranstaltung ist für Frauen gedacht, also die neu in Deutschland sind und sich orientieren wollen. Für Frauen, die vielleicht nach einer Familienphase wieder in den Beruf möchten. Frauen, die einen Beruf, sag ich mal, wählen wollten oder gewählt haben, eine Ausbildung gemacht haben, ein Studium gemacht haben und irgendwie merken, das möchte ich nicht weitermachen, das ist nicht für mich das Richtige und die sich umorientieren wollen. Wir haben auch Frauen da, die aufsteigen wollen, also die sich weiterqualifizieren wollen. Also es ist für ganz viele unterschiedliche Frauen gedacht, der Informationstag für Frauen.
0: Unter anderem kommen auch Frauen zu Wort, denen durch die Träger schon weitergeholfen wurde. Dass sie hier ihre Geschichte erzählen, findet Stefanie Müller von der Agentur für Arbeit total wichtig.
2: Ich muss auch sagen, dass mir die Erfolgsgeschichten nachhaltig in Erinnerung geblieben sind, weil auch gerade die Frauen, die sich dann nochmal an die Erfolgsgeschichten quasi wenden, dann wirklich sehen, das ist quasi eine von uns, die hat es geschafft. Und es ist für manche recht schwierig oder theoretisch, bei einem Bildungsträger oder auch bei uns an den Stand zu kommen und da die Fragen zu stellen. Aber wenn da jemand ist als eine von uns, die hat es tatsächlich geschafft, das fällt vielen Frauen dann leichter, da das Gespräch zu suchen und auch da nochmal Motivation für sich herauszuziehen.
0: Ob Wiedereinstieg, Neuorientierung oder einfach nur der Wunsch nach neuen beruflichen Perspektiven, der Informationstag hat gezeigt, dass Frauen dabei nicht alleine sind. Zahlreiche Beratungsstellen und Angebote unterstützen sie auf ihrem Weg und vielleicht war für die ein oder andere Besucherin ja gestern genau die richtige Idee für den nächsten beruflichen Schritt dabei.
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1: Und da haben wir wieder einen richtig süßen Kandidaten aus dem Tierheim Wiesbaden zugeschickt bekommen. Ein Senior auf der Suche nach einem Menschen, bei dem er endlich wieder ankommen darf. Juma aus dem Tierheim Wiesbaden sucht sein neues Zuhause. Der charmante Rüde mit schwarzem Fell, kleinen hellen Fleck und braunen Knopfaugen kam gemeinsam mit seinem Kumpel Ninja ins Tierheim und muss sich momentan noch an diese ganze neue Situation gewöhnen. Dabei ist Juma trotz seines Alters noch topfit. Er liebt seinen täglichen Spaziergang, läuft angenehm an der Leine und orientiert sich auch gerne an seinen Menschen. In ungewohnten Situationen ist Juma manchmal noch etwas unsicher. Mit liebevoller Begleitung findet er aber schnell wieder Sicherheit. Vor allem ist Juma ein ausgesprochen verschmuster und auch menschenbezogener Hund. Große Abenteuer, die braucht er jetzt nicht mehr. Was für ihn zählt, sind Geborgenheit, Zuneigung und auch so ein ruhiger Platz, an dem er seinen Lebensabend genießen kann. Auch Hundeanfänger kommen als neue Besitzer in Frage. Kleine Kinder sollten allerdings nicht im Haushalt leben. Mit anderen Hunden, da entscheidet bei Juma die Sympathie. Und ganz wichtig, Juma wird unabhängig von seinem bisherigen Hundefreund Ninja vermittelt. Vielleicht wartet Juma ja genau auf dich. Also, unser charmanter Rüde sucht kein großes Abenteuer, sondern ein Zuhause fürs Herz. Und das vielleicht ja auch bei dir. Du willst dir nochmal ein Bild machen? Dann geh doch mal beim Tierheim vorbei oder guck auf der Antenne Wiesbaden Instagram und Facebook-Seite. Da haben wir auch nochmal ein Bild von Juma für euch gepostet.
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Markante Stimme, rau, emotional und sofort wiedererkennbar. Die Rede ist natürlich von Jack Curley. Er hat sich seinen Weg tatsächlich selbst erspielt. Tagsüber Straßenmusik, nachts Arbeit in der Bar, bis aus den kleinen Auftritten vor wenigen Menschen irgendwann Festivalshows vor Tausenden wurden. Was Jack Curley besonders macht, ist seine Stimme. Die braucht keine richtige Produktion, um zu funktionieren. Genau das wurde bereits früh klar. Seine intensive Performance, sein auf der Straße geschulter Gesang und die Ehrlichkeit seiner Songs sind wirklich einzigartig. Pur, wunderschön anzuhören, genauso auch wie in dem Remix. Why Does It Feel So Good? Jack Curley hier bei euch, für euch auf Antenne Wiesbaden.

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1: Ich bin Katrin Müller. Die Regierung in Moskau wird nach Angaben von Außenminister Lavrov die Goethe-Institute in Russland schließen. Es handle sich um eine Reaktion auf die angekündigte Schließung des russischen Hauses in Berlin, sagte er laut Nachrichtenagentur Interfax. Die Bundesregierung hatte die infolge des Fundes einer Sprengstoffdrohne auf dem Flughafen Leipzig-Halle angekündigt. Der Bundesverband der erneuerbaren Energien hat nach Angriffen auf das Stromnetz in Brandenburg und Nordrhein-Westfalen ein Backup-System für Notfälle im Stromnetz gefordert. Ein vollständiger Schutz sei schwierig, das System müsse so aufgestellt werden, dass Ausfälle weniger Auswirkungen haben, sagte Verbandspräsidentin Ursula Heinen-Esser der Rheinischen Post.
2: Bioenergie und Wasserkraftwerke zum Beispiel könnten nach einem Stromausfall ohne externe Stromversorgung schnell wieder hochgefahren werden. Und auch Batteriespeicher könnten im Ernstfall kurzfristig einspringen und Strom bereitstellen, sagt die Verbandspräsidentin. Es gehe in der aktuellen Lage darum, Risiken zu minimieren und die Auswirkungen so gering wie möglich zu halten. Der Bundesverband der Energie- und Wasserwirtschaft fordert außerdem mehr Überwachung sensibler Bereiche. Diana Kramer, Nachrichtenredaktion.
1: Vor einer möglicherweise entscheidenden Sitzung des VW-Aufsichtsrats ist die Zukunft mehrerer deutscher Werke höchst ungewiss. Medienberichten zufolge soll die Produktion in Emden und Zwickau 2031, im Werk Hannover 2032 und im Audi-Werk Neckarsulm 2034 auslaufen. Dagegen gibt es heftigen Widerstand.
3: Die IG Metall hat die Gerüchte, wonach das Aus für die Werke bereits beschlossen sei, als Zitat Quatsch zurückgewiesen. Der Aufsichtsrat kommt am Freitag zusammen. Zentrales Thema dürften die Zukunfts- und Sparpläne von VW-Chef Blume sein. Die rot-grüne Landesregierung in Niedersachsen will nach eigenen Angaben um alle 4 Werke kämpfen. Auch die Ministerpräsidenten von Sachsen und Baden-Württemberg, Kretschmer und Özdemir, halten Schließungen nicht für ausgemacht. David Riemer, Nachrichtenredaktion.
1: Kurz vor der Landtagswahl reist Kanzler Merz erneut für einen Wahlkampftermin nach Sachsen-Anhalt. Er nimmt unter anderem in Leuna an einer Diskussion mit Ministerpräsident und CDU-Spitzenkandidat Schulze teil. Zuvor hatte Merz auch Mecklenburg-Vorpommern besucht und war in Kühlungsborn von Passanten ausgepfiffen und beschimpft worden.
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4: Moin, es ist kurz nach 10 und das Wetter ist so lala, halt wechselhaft, ein bisschen wechselnd bewölkt. Und so ab 13 Uhr kommen die ersten Schauer rein, das dauert dann so 2-3 Stunden und dann ist wieder Ruhe erstmal. Die Temperaturen aktuell am Camp Lindsay Field an der Rheinpromenade in Biebrich und hier bei unserem Studio in der Britta Arena 18 Grad und 5 Lege mehr noch drauf, 23 Grad wird es heute. Und der Wetterblick auf morgen, da gibt es einen Mix aus Sonne und Wolken, dazu ein bisschen böig auffrischender Wind und bis 28 Grad.
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4: A3 Köln Richtung Frankfurt zwischen Wiesbadener Kreuz und Raunheim. 3 Kilometer stockender Verkehr wegen einer Tagesbaustelle. Dort ist nur der rechte Fahrstreifen frei. Auf der S643 Mainz Richtung Wiesbaden zwischen Dreieck Mainz und Schiersteiner Kreuz. Da gibt es noch streckenweise stockenden Verkehr und ebenso Stau und stockend auf der 671 Mainz Richtung Wiesbaden zwischen Mainz-Spitz-Dreieck und Gustavsburg. In beiden Richtungen ist das dort. Wir wünschen euch gute Fahrt.

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0: Schönen Donnerstag, Antenne Wiesbaden hier und wir sprechen über Transformation. Ein Begriff, der im Kontext mit Wirtschaft seit Jahren zu hören ist. Gemeint ist damit die Neuausrichtung der Wirtschaft im Zeichen von Klimaschutz und Digitalisierung. Also ein komplexer Prozess, der hohen Investitionsbedarf und neue Finanzierungslösungen erfordert. Wie stellt sich die NASBA eigentlich dieser Herausforderung? Darüber spreche ich heute mit Tanja Zehlinger. Sie ist Fachberaterin Fördermittel und Transformation bei der NASBA. Frau Zehlinger, was bedeutet Transformation für die Kunden der Nassauischen Sparkasse eigentlich?
1: Für unseren Mittelstand bedeutet Transformation am Markt wettbewerbsfähig zu bleiben und weiter zu bestehen. Und das heißt, Technologien, Prozesse und Menschen nachhaltig neu mit Blickrichtung in die Zukunft aufzustellen. Wir verstehen Transformation in der Tat als Neuausrichtung des gesamten Unternehmens. Ziel ist die Zukunftsfähigkeit und dafür benötigt es schlussendlich die Verknüpfung von Wirtschaftlichkeit und der Innovation.
0: Und welche Bausteine gehören Ihrer Meinung nach zu einer nachhaltigen Ausrichtung dazu?
1: Ja, hier sind vor allem drei zu nennen. Das ist die Digitalisierung, Personal und Qualifizierung mit allem, was dazugehört, und die Dekarbonisierung in Verbindung mit Umwelt- und Klimaschutz. Wer sich mit diesen Themen beschäftigt, ist auf einem guten Weg. Und genau da unterstützen wir.
0: Also scheint ja, dass viele Unternehmen Nachhaltigkeit mit Verzicht verbinden und Transformation deshalb irgendwie ablehnen. Was entgegnen Sie denen denn?
1: Ja, ich höre oft, dass Nachhaltigkeit gleichgesetzt wird mit Verzicht. Aber das ist nicht so, denn Veränderungen sind kein Verlust. Weiterentwicklungen, eine Investition in die Zukunft und Wettbewerbsfähigkeit des Unternehmens. Das kann man sich ein Stück weit wie einen Gärtner im Herbst vorstellen. Er entfernt nicht die Pflanzen, sondern er bereitet den Boden für die nächste Ernte. Und genauso schaffen wir mit diesen gezielten Finanzierungen den Grundstein für neue Erträge. Die Investition von heute sichert den Gewinn von morgen.
0: Wie unterstützt die NASBA Unternehmen konkret dabei, zukunftsfähig zu werden?
1: Das tun wir mit ganz verschiedenen Maßnahmen, wie zum Beispiel einer individuellen Analyse. 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
0: Sagt uns Tanja Zehlinger, Fachberaterin Fördermittel und Transformation bei der Nassauischen Sparkasse. Transformation, ein wichtiges Zukunftsthema, das man heute bei der NASBA schon voll im Blick hat.

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1: Werfen wir einen Blick darauf, was eure Schmuckstücke zu Hause heute wert sind. Für das Gramm Gold bekommt man aktuell 122,81 € und für das Gramm Silber 1,83 €.
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1: Im Studio Robert Schäfer. Das Land Hessen will stärker gegen Wohnungs- und Obdachlosigkeit vorgehen. Sozialministerin Heike Hofmann hat dafür im Hessischen Landtag ein neues Maßnahmenpaket der Landesregierung vorgestellt. Von 2026 bis 2028 stellt das Land dafür rund 6 Millionen Euro für Modellprojekte bereit. Gefördert werden unter anderem Fachstellen, die bei Mietschulden und drohendem Wohnungsverlust helfen, sowie 6 sogenannte Housing-First-Projekte, die obdachlosen Menschen direkt eine eigene Wohnung vermitteln sollen. Nach Angaben des Sozialministeriums sind 2025 in Hessen knapp 29.000 Menschen wegen Wohnungslosigkeit untergebracht worden. Die Landesregierung will deshalb stärker auf Prävention setzen und Hilfsangebote besser miteinander verknüpfen. Die Waldbrandgefahr in Wiesbaden hat sich weiter entspannt. Die Stadt setzt die Waldbrandwarnstufe für die kommende Woche auf Stufe 2 von 5 herab. Während der Hitzewellen hatte die Warnstufe zwischenzeitlich bei 4 gelegen. Grund für die Entspannung sind vor allem die Niederschläge und die gesunkenen Temperaturen. Damit gibt es aktuell kein Grillverbot und keine Schließungen von Grillplätzen. Das Rauchverbot im Wald gilt unabhängig von der Warnstufe das ganze Jahr über. Die Warnstufen 1 und 2 erfordern keine besonderen Maßnahmen. Die Bezüge für Beamtinnen und Beamte sowie Richterinnen und Richter in Hessen steigen. Wie das Innenministerium in Wiesbaden bekannt gibt, hat der Hessische Landtag das neue Besoldungs- und Versorgungsgesetz beschlossen. Damit setzt das Land auch die Tarifeinigung aus dem Frühjahr auf den Beamtenbereich um. Rückwirkend zum 1. Juli steigen die Bezüge um rund 3%, mindestens aber um 110 Euro. Im Oktober 2027 folgt eine weitere Erhöhung, außerdem steigen die Familienzuschläge für die ersten beiden Kinder um jeweils rund 90 Euro. Insgesamt gibt das Land dafür künftig mehr als 750 Millionen Euro zusätzlich pro Jahr aus. Der amerikanische Philosoph und kritische Theoretiker

0: J.M. Bernstein erhält in diesem Jahr den Wiesbadener Helmut-Plessner-Preis. Bernstein gilt als Kenner der deutschsprachigen Philosophie und hat sich besonders mit dem Werk des Philosophen Helmut Plessner beschäftigt. Mit dem mit 20.000 Euro dotierten Preis zeichnet die Landeshauptstadt Wiesbaden gemeinsam mit der Helmut Plessner Gesellschaft alle 3 Jahre eine Persönlichkeit aus, die sich besonders um Plessners Werk verdient gemacht hat. Die Verleihung findet morgen um 18 Uhr im Wiesbadener Rathaus statt. Die hessische Landesregierung will Flurbereinigungsverfahren, also die Neuordnung landwirtschaftlicher Flächen, künftig schneller machen. Das Landwirtschaftsministerium in Wiesbaden setzt dabei auf weniger Bürokratie, kleinere Verfahren und mehr Digitalisierung. Künftig sollen wichtige Entscheidungen direkt von den regionalen Ämtern für Bodenmanagement getroffen werden. Außerdem sollen freiwillige Flächentausche stärker genutzt und Vermessungen mit Drohnen ermöglicht werden. Dadurch sollen Verfahren schneller und effizienter werden. Die Reform soll bis Ende 2027 landesweit umgesetzt werden.
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2: Willkommen mitten im Donnerstag. Es ist mittlerweile schon kurz nach 11:30 und das Wetter, ja, durchwachsen. Es ist wechselnd bewölkt und so ab 14 Uhr ziehen ein paar Schauer durch. Die aktuelle Temperatur liegt bei 19 Grad und geht heute noch hoch bis auf 23 Grad. Der Wetterblick auf morgen, da gibt es einen Mix aus Sonne und Wolken. Es gesellt sich dazu ein bisschen böig auffrischender Wind, was ja bei morgen zu erwartenden 28 Grad gar nicht so schlecht ist.
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2: A3 Köln Richtung Frankfurt zwischen Wiesbadener Kreuz und Raunheim. 3 Kilometer stockender Verkehr wegen einer Tagesbaustelle. Da ist nur ein Fahrstreifen frei und zwar der rechte. Wir wünschen euch gute Fahrt.
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1: Antenne Wiesbaden-Hörerin Sarah aus Biebrich hat uns geschrieben und gesagt, wenn ihr mal einen Ort zeigen wollt, an dem Wiesbadener Geschichte und Sport so richtig zusammenkommen, dann müsst ihr ins Camp Lindsay. Antenne Wiesbaden-Reporterin Jill Veits, da hast du dich natürlich direkt mal auf den Weg gemacht.
2: Na klar, und ich sag mal so, wer hier heute vorbeikommt, sieht wahrscheinlich erstmal einfach einen riesigen grünen Rasen. Aber dieses Gelände hat mal richtig was erlebt, denn das Camp Lindsay war früher ein amerikanischer Militärstandort. Nach dem Zweiten Weltkrieg übernahmen die US-Streitkräfte das Gelände und von 1954 bis 1973 war hier sogar das Hauptquartier der US-Luftwaffe für Europa. Bis zu 3500 Menschen haben hier damals gearbeitet und mit 110 Gebäuden war das hier quasi eine kleine Stadt für sich. 1993 war dann Schluss mit der amerikanischen Militärgeschichte. Die US-Streitkräfte zogen ab und aus dem ehemaligen Camp Lindsay wurde dann Stück für Stück das heutige Europaviertel. Mit Wohnungen, Behörden, Arbeitsplätzen und natürlich auch Freizeitangeboten. Aber ein bisschen amerikanisches Lebensgefühl ist da nämlich geblieben. Und das merkt man spätestens, wenn hier dann die Wiesbaden Phantoms spielen. Denn für die Footballer ist das Camp Lindsay heute ihre Heimat. Die Phantoms tragen hier ihre Heimspiele aus. Und spätestens, wenn die Mannschaften auflaufen, die Fans ihre Plätze einnehmen und der Football fliegt, dann fühlt sich das Gelände wieder ziemlich anders und ziemlich gut an. Das Camp Lindsay, früher amerikanisches Militärgebiet, jetzt die Heimat unserer erfolgreichen Phantoms. Einen Besuch, vor allem bei einem Footballspiel, ist es auf jeden Fall wert.
1: Na, da freuen wir uns auf jeden Fall auf die nächste Saison und ich musste mich gerade dran erinnern, früher war ja das deutsch-amerikanische Freundschaftsfest im Camp Lindsay und als es noch keine Schnellrestaurants in Wiesbaden gab, war das immer ein Riesenfest für uns Jungs und Mädels. Da gab es nämlich die Original American Burger. Ach, das war wunderbar. Also vielen Dank, Jill, und jetzt seid ihr wieder dran. Welchen Ort in Wiesbaden sollen wir uns unbedingt mal genauer anschauen? Was sind eure Hotspots? Ruft uns an oder schreibt eine WhatsApp 0611 952 69 869. Damit seid ihr genau richtig.
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1: Ich bin Katrin Müller. Die Spritpreise hatten wieder deutlich zugelegt. Gestern erreichte der Preis für Superbenzin der Sorte E10 dann einen Höchststand. Der Preis für einen Liter stieg im bundesweiten Tagesdurchschnitt auf gut 2,21 Euro und übertraf damit den bisherigen Rekord von rund 2,20 Euro aus dem März 2022, heißt es vom ADAC. Hintergrund sind die jüngsten militärischen Auseinandersetzungen im Irankrieg. Nach Angriffen auf das Stromnetz in Südbrandenburg und Nordrhein-Westfalen geht die Suche nach dem Motiv und den Tätern weiter. Wer dahinter steckt, ist weiter unklar. Die Ermittler sehen aber Parallelen.
2: Die Ermittler gehen davon aus, dass beide Vorfälle auf verfassungsfeindliche Sabotage zurückzuführen sind. Während die Ermittlungen noch laufen, werden die Rufe lauter, mehr in den Schutz der kritischen Infrastruktur zu investieren. Gefordert werden zum Beispiel mehr Rechte für Betreiber und ein Backup-System für Notfälle im Stromnetz. Fiona Reinhardt, Nachrichtenredaktion.
1: Russland schließt nach Angaben von Außenminister Lavrov das Goethe-Institut in Russland. Es handle sich um eine Reaktion auf die angekündigte Schließung des russischen Hauses in Berlin infolge des Fundes einer Sprengstoffdrohne auf dem Flughafen Leipzig-Halle. Das sagte Lavrov laut Agentur Interfax.
3: Das Goethe-Institut hier in Russland ist eine der wenigen noch verbliebenen deutsch-russischen Verbindungen in Krisenzeiten. Filialen gibt es nicht nur hier in Moskau, sondern auch in St. Petersburg und Jekaterinburg. Dass es nun geschlossen wird, ist vor allem für viele europafreundliche und dem Westen gegenüber offene Russen ein schwerer Schlag. Das Goethe-Institut hat nicht nur Kulturveranstaltungen hier in Russland organisiert, sondern verbreitet vor allem auch die deutsche Sprache. Damit soll es nun bald vorbei sein. Aus Moskau, Ulf Mauder.
1: Mauersegler, Schwarzmilane, Nachtigallen, viele Vogelarten sind schon gen Süden gezogen oder gerade unterwegs. Der große Vogelzug steht aber noch bevor. Derzeit sammeln sich erste Kraniche an ihren großen Rastplätzen im Nordosten von Deutschland. Laut Experten gibt es hierzulande mehr als 13.000 Brutpaare. Und bis Oktober rasten für den Herbstzug dann mindestens 200.000 bis 300.000 Kraniche gleichzeitig. Die meisten davon aus Skandinavien, Polen und dem Baltikum.
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4: Schönen guten Tag, es ist kurz nach 11 Uhr und es ist wechselnd bewölkt heute. Da hinten ist ein bisschen heller, da ein bisschen grauer, so über uns direkt Wiesbaden-Mitte. Und ab 14 Uhr ungefähr, da könnten Schauer über Wiesbaden hinwegziehen. Also auf jeden Fall mal eine Regenjacke mitnehmen. Die aktuelle Temperatur liegt bei 20 Grad und das war's für heute. Nein, es geht noch hoch bis auf 23 Grad, das hätte ich ja fast verschwiegen. Und der Wetterblick auf morgen, da gibt's einen Mix aus Sonne und Wolken, dazu ein bisschen böig auffrischender Wind und bis 28 Grad.
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4: A3 Köln Richtung Frankfurt zwischen Wiesbadener Kreuz und Raunheim. Nach wie vor 3 Kilometer stockender Verkehr wegen einer Tagesbaustelle. Es ist nur der rechte Fahrstreifen zu befahren. Auf den restlichen Straßen in und um Wiesbaden sieht's gut aus. Gute Fahrt.
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4: Auf der B417 Richtung Taunusstein, kurz vor dem Hofgut Adamstal. Da steht einer und dort sind 70 erlaubt. Danke an Peter aus Wiesbaden. Und wenn du irgendwo einen mobilen Blitzer gesehen hast oder eine Verkehrsstörung melden möchtest, kannst du das sehr gerne tun. Entweder mach es wie der Peter, der hat uns eine WhatsApp geschickt, oder ruf direkt an. Nummer ist die gleiche. Wiesbaden 952 69 8 69.

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1: Wer die Rheingau-Weinwoche vermisst, ist vielleicht am langen Donnerstag interessiert. Auf dem Museumsvorplatz wird mit leckeren Beinen für Glücksmomente gesorgt. Dazu gibt's auch Fingerfood. Bereits um 17 Uhr geht's los, aber keine Sorge, bis 22 Uhr gibt's Glück für euch. Und wem mal wieder nach Kunst ist, im Museum Wiesbaden gibt es heute um 19 Uhr eine coole Sammelausstellung. Im Mittelpunkt stehen die Kunstwerke von Alexej von Jablonski und die reichen aus dem 12. Jahrhundert bis zur Gegenwart und der Eintritt kostet für Erwachsene nur 4 Euro. Lust auf einen besonderen Abend voller persönlicher Geschichten? Angelika Milster, die Musical-Ikone, ist zu Gast im Thalhaustheater. Ihr könnt euch auf bekannte Musical-Hits, berührende Songs und spannende Geschichten aus ihrer Karriere von Cats bis heute freuen. Tickets gibt's ab 46 Euro und los geht das Event um 20 Uhr. Egal für was ihr euch entscheidet, wir wünschen euch viel Spaß dabei.
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1: Im Studio Robert Schäfer. Die Bezüge für Beamtinnen und Beamte sowie Richterinnen und Richter in Hessen steigen. Wie das Innenministerium in Wiesbaden bekannt gibt, hat der Hessische Landtag das neue Besoldungs- und Versorgungsgesetz beschlossen. Damit setzt das Land auch die Tarifeinigung aus dem Frühjahr auf den Beamtenbereich um. Rückwirkend zum 1. Juli steigen die Bezüge um rund 3%, mindestens aber um 110 Euro. Im Oktober 2027 folgt eine weitere Erhöhung. Außerdem steigen die Familienzuschläge für die ersten beiden Kinder um jeweils rund 90 Euro. Insgesamt gibt das Land dafür künftig mehr als 750 Millionen Euro zusätzlich pro Jahr aus. Das Land Hessen will stärker gegen Wohnungs- und Obdachlosigkeit vorgehen. Sozialministerin Heike Hofmann hat dafür im Hessischen Landtag ein neues Maßnahmenpaket der Landesregierung vorgestellt. Von 2026 bis 2028 stellt das Land dafür rund 6 Millionen Euro für Modellprojekte bereit. Gefördert werden unter anderem Fachstellen, die bei Mietschulden und drohendem Wohnungsverlust helfen, sowie 6 sogenannte Housing-First-Projekte, die obdachlosen Menschen direkt eine eigene Wohnung vermitteln sollen. Nach Angaben des Sozialministeriums sind 2025 in Hessen knapp 29.000 Menschen wegen Wohnungslosigkeit untergebracht worden. Die Landesregierung will deshalb stärker auf Prävention setzen und Hilfsangebote besser miteinander verknüpfen. Der amerikanische Philosoph und kritische Theoretiker J.M. Bernstein erhält in diesem Jahr den Wiesbadener Helmut-Plessner-Preis. Bernstein gilt als Kenner der deutschsprachigen Philosophie und hat sich besonders mit dem Werk des Philosophen Helmut Plessner beschäftigt. Mit dem mit 20.000 Euro dotierten Preis zeichnet die Landeshauptstadt Wiesbaden gemeinsam mit der Helmut Plessner Gesellschaft alle 3 Jahre eine Persönlichkeit aus, die sich besonders um Plessners Werk verdient gemacht hat. Die Verleihung findet morgen um 18 Uhr im Wiesbadener Rathaus statt. Die hessische Landesregierung will Flurbereinigungsverfahren, also die Neuordnung landwirtschaftlicher Flächen, künftig schneller machen. Das Landwirtschaftsministerium in Wiesbaden setzt dabei auf weniger Bürokratie, kleinere Verfahren und mehr Digitalisierung. Künftig sollen wichtige Entscheidungen direkt von den regionalen Ämtern für Bodenmanagement getroffen werden. Außerdem sollen freiwillige Flächentausche stärker genutzt und Vermessungen mit Drohnen ermöglicht werden. Dadurch sollen Verfahren schneller und effizienter werden. Die Reform soll bis Ende 2027 landesweit umgesetzt werden. Die Waldbrandgefahr in Wiesbaden hat sich weiter entspannt. Die Stadt

0: setzt die Waldbrandwarnstufe für die kommende Woche auf Stufe 2 von 5 herab. Während der Hitzewellen hatte die Warnstufe zwischenzeitlich bei 4 gelegen. Grund für die Entspannung sind vor allem die Niederschläge und die gesunkenen Temperaturen. Damit gibt es aktuell kein Grillverbot und keine Schließungen von Grillplätzen. Das Rauchverbot im Wald gilt unabhängig von der Warnstufe das ganze Jahr über. Die Warnstufen 1 und 2 erfordern keine besonderen Maßnahmen.
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2: Hallo da draußen, es ist kurz nach 11:30. Ja, es ist immer wieder mal mehr oder weniger bewölkt. Ab 14 Uhr für circa zweieinhalb Stunden wird es regnerisch werden und danach Richtung Abend kommt dann zum Glück nochmal zur Freude aller die Sonne raus. Die aktuelle Temperatur liegt bei 20 Grad und geht noch hoch bis auf 23 Grad. Der schnelle Wetterblick auf morgen, da gibt es einen Mix aus Sonne und Wolken, dazu ein bisschen Wind und bis 28 Grad.
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2: Das Schöne an der Ferienzeit ist ja, dass es fast den ganzen Tag ziemlich entspannt ist im Straßenverkehr, so wie jetzt genau im Moment auch. In und um Wiesbaden keine besonderen Vorkommnisse. Habt eine gute Fahrt.
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2: Da gibt es einen mobilen Blitzer auf der B417 Richtung Taunusstein, kurz vor dem Hofgut Adamstal. Da sind 70 erlaubt. Und wenn du irgendwo einen mobilen Blitzer gesehen hast oder irgendeine Verkehrsstörung melden möchtest, sehr, sehr gerne per WhatsApp oder ruf am besten direkt an. Nummer ist die gleiche, Wiesbaden 952 69 869.
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1: Ein Bauhof, aber nicht nur für alten Schutt, sondern ein Ort, an dem Menschen zusammenkommen können. Genau den gibt's bei uns in Wiesbaden-Biebrich und zwar bereits seit 25 Jahren. Es ist ein Ort der Begegnungen und das wird groß gefeiert. In Biebrich gibt's ganz verschiedene Angebote und für wen verrät uns Daniel Naumann, der Bauhof-Einrichtungsleiter?
2: Die Zielgruppe von uns ist die Nachbarschaft von Biebrich Südost, dem Quartier hier. Und das sind wirklich Kinder, Eltern, Seniorinnen, aber auch, wie wir es gesagt haben, auch Menschen über den Tod hinaus. An der Stelle begleiten wir hier und so tun sich auch die Angebote darstellen. Das heißt, wir haben eine offene Kinder- und Jugendarbeit, wir haben eine internationale Seniorinnengruppe, wir haben das Feld Migration und all das sind die Themen. Feldern und dadurch auch die Zielgruppe, die wir erreichen wollen.
1: Der Bauhof ist allerdings auch eine ganz wichtige Sache für die Nachbarschaft in Biebrich, sagt uns Ute Schuler, Abteilungsleiterin für Soziales und Familiendienste.
3: Generell die Stadtteilarbeit finde ich sehr wichtig, weil man zu den Menschen geht und die Menschen dort abholt, wo sie leben und nicht so dezentrales Angebot hat, wo die Leute hin müssen. Man geht also zu den Menschen und es schafft ja auch eine Beziehung und eine Bindung, wenn man direkt vor Ort ist. Es ist eine Beständigkeit und die Stadt Wiesbaden hat da wirklich einen guten Riecher gehabt, dass sie auf Stadtteilarbeit gesetzt hat.
1: Und zum Jubiläum gehört natürlich auch ein Fest dazu.
2: Uns ist wichtig, das Jubiläum auch mit den Menschen hier im Quartier zu feiern. Von daher haben wir am 18.09. an dem Freitag hier ein großes Familienfest für die Nachbarschaft, für die Kooperationspartner, für Politik und Verwaltung. Alle sind gemeinsam eingeladen, um einfach auch die Erfolgsgeschichte und auch die Leuchtturminstitution, die wir sind, einfach auch gemeinsam zu feiern. Also, dass wir den Wert und die Wichtigkeit solcher Orte sichtbar machen.
1: Ihr seid auch herzlich eingeladen, am Freitag, den 18. September vorbeizukommen. Der Bauhof ist also ein Ort, an dem verschiedene Menschen ihre Bedürfnisse äußern können und einfach Unterstützung erhalten. Das ist doch, was Nachbarschaft ausmacht.

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1: Ich bin Katrin Müller. Nach dem Wiederaufflammen des Iran-Kriegs sind die Spritpreise erneut gestiegen. Superbenzin der Sorte E10 kostete laut ADAC im bundesweiten Tagesdurchschnitt gestern etwa 2,21 Euro pro Liter. Das ist ein neuer Höchststand und übertraf den bisherigen Rekord aus März 2022.
2: Die USA hatten vor wenigen Tagen ihre Angriffe auf den Iran wieder aufgenommen. Der wiederum reagiert mit Gegenangriffen und diese neue Eskalation hat die Rohölpreise wieder in die Höhe getrieben. Obendrauf kommt das Niedrigwasser am Rhein. Das sorgt für höhere Transportkosten und auch das macht sich an den Preisen an der Tanksäule bemerkbar. Autofahrer müssen also weiterhin tiefer in die Tasche greifen und Entlastung ist nicht in Sicht. Eine Neuauflage des Tankrabatts, der bis Ende Juni galt, hat die Bundesregierung bisher abgelehnt. Fiona Reinhardt, Nachrichtenredaktion.
1: Bundesaußenminister Wadephul hat die von Moskau angekündigte Schließung der Goethe-Institute in Russland bedauert. Das Goethe-Institut mache sich jeden Tag um Kulturbeziehungen und gesellschaftlichen Austausch zwischen Russland und Deutschland verdient. Die nun von Moskau angekündigte Maßnahme sei sehr bedauerlich, denn sie schade den Beziehungen weiter, kritisierte Wadephul. Nach einer Brandattacke auf eine Baustelle in München vermutet das Bayerische Landeskriminalamt einen Anschlagsversuch gegen ein Unternehmen aus dem Rüstungsbereich. Es handelt sich dabei wohl um Rode und Schwarz. Es werde wegen eines politischen Hintergrunds ermittelt, sagte ein Sprecher des LKA.
3: Ein Zeuge hatte gegen Mitternacht die Polizei alarmiert, weil aus einem Auto Brandsätze geworfen worden sind. Einer davon hat im Bereich von Baucontainern gezündet. Einen weiteren haben Spezialkräfte unschädlich gemacht. Wenig später wurden in der Nähe eine 28-jährige Frau und ein 38-jähriger Mann aus Bulgarien festgenommen. Das Betriebsgelände selbst sei nicht betroffen gewesen, sagte eine Konzernsprecherin der ARD. Aus München, Sebastian Will.
1: Mehr Geld und einige Extras. Tarifverträge zahlen sich laut einer Studie der gewerkschaftlichen Hans-Böckler-Stiftung für Auszubildende besonders aus. Nach einer Auswertung des WSI-Tarifarchivs liegen im ersten Ausbildungsjahr die Vergütungen in 20 untersuchten Tarifbranchen gut 440 Euro über dem gesetzlich festgelegten Minimum. Die Differenz bleibt über die gesamte Ausbildungsdauer ungefähr gleich.
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4: Schönen guten Tag, es ist kurz nach 12 und das Wetter ist so, ja, geht so. Damit kann man es abhaken. Ab 14 Uhr circa wird es ein bisschen feucht von oben, aber nicht lang, circa 2 Stunden. Und danach Richtung Abend kommt für uns nochmal die Sonne durch die Wolken. Die Temperatur aktuell 21 Grad und es geht noch auf 23 Grad hoch. Der Wetterblick auf morgen, da gibt es auch einen Mix aus Sonne und Wolken. Es gesellt sich ein bisschen Wind dazu, jedoch morgen bis 28 Grad.
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4: Auf den Straßen innen drum Wiesbaden keine besonderen Vorkommnisse, kommt gut und sicher an.
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4: Auf der B417 Richtung Taunusstein, kurz vor dem Hofgut Adamstal. Da haben sie einen hingestellt und der blitzt, wenn ihr schneller als 70 seid. Danke an Peter aus Wiesbaden und in der Schwalbacher Straße, kurz vor der Ampel zur Pleistraße. Da sind 20 erlaubt. Und wenn ihr irgendwo einen mobilen Blitzer gesehen habt oder eine Verkehrsstörung melden wollt, könnt ihr das gerne tun per WhatsApp oder ruft direkt an. Nummer ist die gleiche. Wiesbaden 952 69 869.
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1: Parkende Autos auf den Fahrradwegen, Fahrradstraßen, die einfach im Nichts enden. Wiesbaden steht mal wieder auf dem Prüfstand. Der Fahrradklimatest steht wieder an. Alle 2 Jahre wird geschaut, wie gut und sicher kommen wir mit dem Fahrrad durch Wiesbaden. Beim letzten Test vor 2 Jahren hat Wiesbaden nicht ganz so gut abgeschnitten, sagt Caroline Deißner vom ADFC.
2: Tatsächlich sind wir ja stabil bei Note 4 als Wiesbaden im Fahrradklimatest. Das ist kein besonders gutes Ergebnis, aber viel besser als Ergebnisse in der Vergangenheit. Wiesbaden entwickelt sich, was die Infrastruktur für Fahrradfahrende angeht, stetig weiter. Es sind unheimlich viele Verbindungen und neue Radwege entstanden in den letzten Jahren. Also Radfahren ist wichtig für diese Stadt und es gibt immer mehr Menschen, die einfach in Wiesbaden aufs Rad steigen. Wir werden eine Fahrradstadt.
1: Also Note 4 ist jetzt nicht so prickelnd, aber damit sind wir im Vergleich ziemlich im Mittelfeld. Das war auch schon ganz anders. Eine Zeit lang hat unsere Stadt das Schlusslicht gebildet. Und noch was ist anders dieses Jahr. Kinder und Jugendliche bekommen ihren eigenen Fahrradklimatest und das hat auch einen ziemlich guten Grund.
2: Wenn es schon eben viele Erwachsene gibt, die sich nicht sicher fühlen auf dem Rad in Wiesbaden, dann kann man sich ja denken, dass die schwächeren Verkehrsteilnehmenden da noch viel mehr gefährdet sind. Und gerade für sie muss die Verkehrsführung intuitiv und klar sein. Es muss durchgehende, baulich getrennte Wegeverbindungen geben, damit sie eben sicher unterwegs sein können. Und die Erfahrung in anderen Städten zeigt eben, wenn man die Radinfrastruktur so gestaltet, dass die Kinder und Jugendlichen oder ältere Menschen gut Radfahren können, dann ist es für alle ein riesiger Gewinn, weil dann plötzlich alle Menschen aufs Rad steigen.
1: Der Test hilft vor allem der Stadt zu verstehen, wo besonders klemmt es denn im Radverkehr. Caroline, sag mal an, schaffen wir vielleicht dieses Jahr Note 3 im Fahrradklimatest?
2: Ja, wir sind einfach gespannt, wie die Wiesbadenerinnen und Wiesbadener das Radfahren erleben in unserer Stadt und welche Note die Stadt dieses Mal bekommt. Und damit, mit diesem Ergebnis, werden wir dann arbeiten und mit der Stadt und der Politik an Verbesserungen arbeiten. Besonders gespannt sind wir auf die Ergebnisse des Fahrradklimatests für Kinder und Jugendliche, weil das wirklich ganz neue Informationen sind, die wir da erhalten werden. Und wir freuen uns auf viele, viele Menschen, die mitmachen, um das Radfahren in Wiesbaden besser zu machen.
1: Jetzt seid ihr gefragt. Bis zum 30. November könnt ihr euch unter www.fkt.de registrieren und in 10 Minuten Wiesbaden bewerten. Wie sicher fühlt ihr euch auf dem Rad? Caroline und ihr Team beim ADFC freuen sich über jede Teilnahme, jede Stimme zählt und vielleicht bringt Wiesbaden ja eine bessere Note mit nach Hause.

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2: Im Studio Robert Schäfer. Das Land Hessen will stärker gegen Wohnungs- und Obdachlosigkeit vorgehen. Sozialministerin Heike Hofmann hat dafür im Hessischen Landtag ein neues Maßnahmenpaket der Landesregierung vorgestellt. Von 2026 bis 2028 stellt das Land dafür rund 6 Millionen Euro für Modellprojekte bereit. Gefördert werden unter anderem Fachstellen, die bei Mietschulden und drohendem Wohnungsverlust helfen, sowie 6 sogenannte Housing-First-Projekte, die obdachlosen Menschen direkt eine eigene Wohnung vermitteln sollen. Nach Angaben des Sozialministeriums sind 2025 in Hessen knapp 29.000 Menschen wegen Wohnungslosigkeit untergebracht worden. Die Landesregierung will deshalb stärker auf Prävention setzen und Hilfsangebote besser miteinander verknüpfen. Die Waldbrandgefahr in Wiesbaden hat sich weiter entspannt. Die Stadt setzt die Waldbrandwarnstufe für die kommende Woche auf Stufe 2 von 5 herab. Während der Hitzewellen hatte die Warnstufe zwischenzeitlich bei 4 gelegen. Grund für die Entspannung sind vor allem die Niederschläge und die gesunkenen Temperaturen. Damit gibt es aktuell kein Grillverbot und keine Schließungen von Grillplätzen. Das Rauchverbot im Wald gilt unabhängig von der Warnstufe das ganze Jahr über. Die Warnstufen 1 und 2 erfordern keine besonderen Maßnahmen. Die Bezüge für Beamtinnen und Beamte sowie Richterinnen und Richter in Hessen steigen. Wie das Innenministerium in Wiesbaden bekannt gibt, hat der Hessische Landtag das neue Besoldungs- und Versorgungsgesetz beschlossen. Damit setzt das Land auch die Tarifeinigung aus dem Frühjahr auf den Beamtenbereich um. Rückwirkend zum 1. Juli steigen die Bezüge um rund 3%, mindestens aber um 110 Euro. Im Oktober 2027 folgt eine weitere Erhöhung, außerdem steigen die Familienzuschläge für die ersten beiden Kinder um jeweils rund 90 Euro. Insgesamt gibt das Land dafür künftig mehr als 750 Millionen Euro zusätzlich pro Jahr aus. Der amerikanische Philosoph und kritische Theoretiker J.M. Bernstein erhält in diesem Jahr den Wiesbadener Helmut-Plessner-Preis. Bernstein gilt als Kenner der deutschsprachigen Philosophie und hat sich besonders mit dem Werk des Philosophen Helmut Plessner beschäftigt. Mit dem mit 20.000 Euro dotierten Preis zeichnet die Landeshauptstadt Wiesbaden gemeinsam mit der Helmut Plessner Gesellschaft alle 3 Jahre eine Persönlichkeit aus, die sich besonders um Plessners Werk verdient gemacht hat. Die Verleihung findet morgen um 18 Uhr im Wiesbadener Rathaus statt. Die hessische Landesregierung will Flurbereinigungsverfahren, also die Neuordnung landwirtschaftlicher Flächen, künftig schneller machen. Das Landwirtschaftsministerium in Wiesbaden setzt dabei auf weniger Bürokratie, kleinere Verfahren und mehr Digitalisierung. Künftig sollen wichtige Entscheidungen direkt von den regionalen Ämtern für Bodenmanagement getroffen werden. Außerdem sollen freiwillige Flächentausche stärker genutzt und Vermessungen mit Drohnen ermöglicht werden. Dadurch sollen Verfahren schneller und effizienter werden. Die Reform soll bis Ende 2027 landesweit umgesetzt werden.
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3: Schönen guten Tag. Es ist kurz nach 12:30 am späten Vormittag oder frühen Mittag, je nachdem. Es ist heute wechselnd bewölkt und es kann sein, dass es so um 15 Uhr ein bisschen schaut.

0: dauert aber nicht viel. Danach kommt eventuell nochmal die Sonne raus. Die aktuelle Temperatur liegt bei 21 Grad und geht noch hoch bis auf 23 Grad. Der Wetterblick auf morgen, da gibt es einen Mix aus Sonne und Wolken, ein bisschen Wind dazu, jedoch bis 28 Grad.
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0: In und um Wiesbaden keine besonderen Vorkommnisse. Gute Fahrt.
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0: Auf der B417 Richtung Taunusstein, kurz vor dem Hofgut Adamstal, da steht ein mobiler Blitzer. Da sind 70 erlaubt. Danke an Peter aus Wiesbaden und in der Schwalbare, wie man so schön sagt, in der Schwalbare Straße, kurz vor der Ampel zur Pleichstraße, da sind nur 20 erlaubt. Und wenn du irgendwo einen mobilen Blitzer gesehen hast oder eine Verkehrsstörung melden möchtest, kannst du das sehr gerne tun auf zwei verschiedene Möglichkeiten. WhatsApp schicken oder direkt anrufen. Nummer ist die gleiche. Wiesbaden 952 69 869.
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1: Die europäischen Börsen bleiben zur Mittagszeit unter Druck. Der DAX liegt aktuell deutlich mehr als 0,5% im Minus, auch der Eurostoxx 50 verliert fast 0,5%. Die Unsicherheit über den weiteren Verlauf des Iran-Konflikts belastet die Anleger weiterhin. Auch der Ölpreis bleibt deswegen ein Belastungsfaktor. Brent notiert inzwischen bei mehr als $95 je Barrel. Damit wächst die Angst, dass die Energiepreise die Inflation weiter nach oben treiben könnten. Unterm Strich bleibt die Stimmung an den europäischen Märkten also angespannt. Öl, Zinsen und die geopolitische Lage geben weiter den Ton an.
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1: Ich bin Katrin Müller. Die Spritpreise hatten wieder deutlich zugelegt. Gestern erreichte der Preis für Superbenzin der Sorte E10 dann einen Höchststand. Der Preis für einen Liter stieg im bundesweiten Tagesdurchschnitt auf gut 2,21 Euro und übertraf damit den bisherigen Rekord von rund 2,20 Euro aus dem März 2022, heißt es vom ADAC. Hintergrund sind die jüngsten militärischen Auseinandersetzungen im Irankrieg. Nach Angriffen auf das Stromnetz in Südbrandenburg und Nordrhein-Westfalen geht die Suche nach dem Motiv und den Tätern weiter. Wer dahinter steckt, ist weiter unklar. Die Ermittler sehen aber Parallelen.
2: Laut den Behörden wurden in beiden Fällen in der Nähe der Angriffe Abschussvorrichtungen und Pyrotechnik gefunden und die seien schon länger dort installiert gewesen. Es ist also ein Muster zu erkennen, aber ob es wirklich einen Zusammenhang gibt und wer dahinter steckt, muss noch geklärt werden. Ein Bekennerschreiben liege noch nicht vor. Die Ermittler gehen davon aus, dass beide Vorfälle auf verfassungsfeindliche Sabotage zurückzuführen sind. Während die Ermittlungen noch laufen, werden die Rufe lauter, mehr in den Schutz der kritischen Infrastruktur zu investieren. Gefordert werden zum Beispiel mehr Rechte für Betreiber und ein Backup-System für Notfälle im Stromnetz. Fiona Reinhardt, Nachrichtenredaktion.
1: Russland schließt nach Angaben von Außenminister Lavrov das Goethe-Institut in Russland. Es handle sich um eine Reaktion auf die angekündigte Schließung des russischen Hauses in Berlin infolge des Fundes einer Sprengstoffdrohne auf dem Flughafen Leipzig-Halle. Das sagte Lavrov laut Agentur Interfax.
3: Das Goethe-Institut hier in Russland ist eine der wenigen noch verbliebenen deutsch-russischen Verbindungen in Krisenzeiten. Dass es nun geschlossen wird, ist vor allem für viele europafreundliche und dem Westen gegenüber offene Russen ein schwerer Schlag. Das Goethe-Institut hat nicht nur Kulturveranstaltungen hier in Russland organisiert, sondern verbreitet vor allem auch die deutsche Sprache. Damit soll es nun bald vorbei sein. Aus Moskau, Ulf Mauder.
1: Mehr Geld und einige Extras. Tarifverträge zahlen sich laut einer Studie der gewerkschaftlichen Hans-Böckler-Stiftung für Auszubildende besonders aus. Nach einer Auswertung des WSI-Tarifarchivs liegen im ersten Ausbildungsjahr die Vergütungen in 20 untersuchten Tarifbranchen gut 440 Euro über dem gesetzlich festgelegten Minimum. Die Differenz bleibt über die gesamte Ausbildungsdauer ungefähr gleich.
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4: Guten Mittag, es ist kurz nach eins und das Wetter, ja, es ist ein bisschen Wind draußen, es ist bewölkt und die Regenwolken, die ich heute Nachmittag angekündigt habe, die haben sich fast in Luft aufgelöst. Von daher gesehen, also immer mal nach oben schauen, es kann natürlich sein, dass mal ein paar Tropfen runterkommen, aber weitestgehend bleibt es trocken. Die Temperatur 21 Grad und es geht noch hoch bis auf 23 Grad. Morgen gibt es einen Mix aus Sonne und Wolken, dazu ein bisschen böig auffrischender Wind und bis 28 Grad, also schön warm morgen.
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4: Keine besonderen Vorkommnisse in und um Wiesbaden. Wir wünschen euch gute Fahrt.

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1: Werfen wir einen Blick darauf, was eure Schmuckstücke zu Hause heute wert sind. Für das Gramm Gold bekommt man aktuell 122,64 € und für das Gramm Silber 1,82 €.
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5: Im Studio Robert Schäfer. Die Bezüge für Beamtinnen und Beamte sowie Richterinnen und Richter in Hessen steigen. Wie das Innenministerium in Wiesbaden bekannt gibt, hat der Hessische Landtag das neue Besoldungs- und Versorgungsgesetz beschlossen. Damit setzt das Land auch die Tarifeinigung aus dem Frühjahr auf den Beamtenbereich um. Rückwirkend zum 1. Juli steigen die Bezüge um rund 3%, mindestens aber um 110 Euro. Im Oktober 2027 folgt eine weitere Erhöhung. Außerdem steigen die Familienzuschläge für die ersten beiden Kinder um jeweils rund 90 Euro. Insgesamt gibt das Land dafür künftig mehr als 750 Millionen Euro zusätzlich pro Jahr aus. Das Land Hessen will stärker gegen Wohnungs- und Obdachlosigkeit vorgehen. Sozialministerin Heike Hofmann hat dafür im Hessischen Landtag ein neues Maßnahmenpaket der Landesregierung vorgestellt. Von 2026 bis 2028 stellt das Land dafür rund 6 Millionen Euro für Modellprojekte bereit. Gefördert werden unter anderem Fachstellen, die bei Mietschulden und drohendem Wohnungsverlust helfen, sowie 6 sogenannte Housing-First-Projekte, die obdachlosen Menschen direkt eine eigene Wohnung vermitteln sollen. Nach Angaben des Sozialministeriums sind 2025 in Hessen knapp 29.000 Menschen wegen Wohnungslosigkeit untergebracht worden. Die Landesregierung will deshalb stärker auf Prävention setzen und Hilfsangebote besser miteinander verknüpfen. Der amerikanische Philosoph und kritische Theoretiker J.M. Bernstein erhält in diesem Jahr den Wiesbadener Helmut-Plessner-Preis. Bernstein gilt als Kenner der deutschsprachigen Philosophie und hat sich besonders mit dem Werk des Philosophen Helmut Plessner beschäftigt. Mit dem mit 20.000 Euro dotierten Preis zeichnet die Landeshauptstadt Wiesbaden gemeinsam mit der Helmut Plessner Gesellschaft alle 3 Jahre eine Persönlichkeit aus, die sich besonders um Plessners Werk verdient gemacht hat. Die Verleihung findet morgen um 18 Uhr im Wiesbadener Rathaus statt. Die hessische Landesregierung will Flurbereinigungsverfahren, also die Neuordnung landwirtschaftlicher Flächen, künftig schneller machen. Das Landwirtschaftsministerium in Wiesbaden setzt dabei auf weniger Bürokratie, kleinere Verfahren und mehr Digitalisierung. Künftig sollen wichtige Entscheidungen direkt von den regionalen Ämtern für Bodenmanagement getroffen werden. Außerdem sollen freiwillige Flächentausche stärker genutzt und Vermessungen mit Drohnen ermöglicht werden. Dadurch sollen Verfahren schneller und effizienter werden. Die Reform soll bis Ende 2027 landesweit umgesetzt werden. Die Waldbrandgefahr in Wiesbaden hat sich weiter entspannt. Die Stadt setzt die Waldbrandwarnstufe für die kommende Woche auf Stufe 2 von 5 herab. Während der Hitzewellen hatte die Warnstufe zwischenzeitlich bei 4 gelegen. Grund für die Entspannung sind vor allem die Niederschläge und die gesunkenen Temperaturen. Damit gibt es aktuell kein Grillverbot und keine Schließungen von Grillplätzen. Das Rauchverbot im Wald gilt unabhängig von der Warnstufe das ganze Jahr über. Die Warnstufen 1 und 2 erfordern keine besonderen Maßnahmen.
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6: Und da stehen heute Wolken auf dem Programm und die bringen auch ein bisschen nass mit. Jetzt zum Nachmittag und dann auch nochmal zum Abend sind ein paar Schauer möglich. Bei Wiesbaden Temperaturen von 23 Grad. Und ja, ich habe geguckt, die stehen jetzt auch schon auf dem Thermometer am Kochbrunnenplatz in Eltville am Rhein und hier am Studio in der Britta Arena natürlich auch. Der Antenne Wiesbaden Wettertrend, morgen wird es ein komisches Gemisch irgendwie aus vielen Wolken, ein bisschen Regen, aber dazu ziemlich warme 29 Grad.
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6: Hallo auf die Straßen, gute Nacht.

0: Nachrichten, es ist ruhig da draußen, heißt ihr habt eigentlich freie Fahrt. Antenne Wiesbaden wünscht euch eine gute Fahrt.
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0: In der Oranienstraße, da steht einer, in der 30er-Zone, dann auf der Platterstraße, da bei der Abfahrt zur Villa im Tal, hier ist 70 und dann auch noch die Appleallee, die wird auch kontrolliert, kurz nach der Abfahrt von der A643, 50 da bitte. Und wenn ihr noch was gesehen habt, einen Blitzer, einen Stau oder einen Unfall, dann gerne melden, einfach Hörer in die Hand und durchmelden unter Wiesbaden 952 69 8 und dann auch mal die 69.
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1: Ich bin Katrin Müller. Nach dem Wiederaufflammen des Iran-Kriegs sind die Spritpreise erneut gestiegen. Superbenzin der Sorte E10 kostete laut ADAC im bundesweiten Tagesdurchschnitt gestern etwa 2,21 Euro pro Liter. Das ist ein neuer Höchststand und übertraf den bisherigen Rekord aus März 2022.
2: Die USA hatten vor wenigen Tagen ihre Angriffe auf den Iran wieder aufgenommen. Der wiederum reagiert mit Gegenangriffen und diese neue Eskalation hat die Rohölpreise wieder in die Höhe getrieben. Obendrauf kommt das Niedrigwasser am Rhein. Das sorgt für höhere Transportkosten und auch das macht sich an den Preisen an der Tanksäule bemerkbar. Autofahrer müssen also weiterhin tiefer in die Tasche greifen und Entlastung ist nicht in Sicht. Eine Neuauflage des Tankrabatts, der bis Ende Juni galt, hat die Bundesregierung bisher abgelehnt. Fiona Reinhardt, Nachrichtenredaktion.
1: Bundesaußenminister Wadephul hat die von Moskau angekündigte Schließung der Goethe-Institute in Russland bedauert. Das Goethe-Institut mache sich jeden Tag um Kulturbeziehungen und gesellschaftlichen Austausch zwischen Russland und Deutschland verdient. Die nun von Moskau angekündigte Maßnahme sei sehr bedauerlich, denn sie schade den Beziehungen weiter, kritisierte Wadephul. Nach einer Brandattacke auf eine Baustelle in München vermutet das Bayerische Landeskriminalamt einen Anschlagsversuch gegen ein Unternehmen aus dem Rüstungsbereich. Es werde wegen eines politischen Hintergrunds ermittelt, sagte ein Sprecher des LKA.
3: Ein Zeuge hatte gegen Mitternacht die Polizei alarmiert, weil aus einem Auto Brandsätze geworfen worden sind. Einer davon hat im Bereich von Baucontainern gezündet. Einen weiteren haben Spezialkräfte unschädlich gemacht. Wenig später wurden in der Nähe eine 28-jährige Frau und ein 38-jähriger Mann aus Bulgarien festgenommen. Das Betriebsgelände selbst sei nicht betroffen gewesen, sagte eine Konzernsprecherin der ARD. Aus München, Sebastian Will.
1: Mauersegler, Schwarzmilane, Nachtigallen, viele Vogelarten sind schon gen Süden gezogen oder gerade unterwegs. Der große Vogelzug steht aber noch bevor. Derzeit sammeln sich erste Kraniche an ihren großen Rastplätzen im Nordosten von Deutschland. Laut Experten gibt es hierzulande mehr als 13.000 Brutpaare. Und bis Oktober rasten für den Herbstzug dann mindestens 200.000 bis 300.000 Kraniche gleichzeitig. Die meisten davon aus Skandinavien, Polen und dem Baltikum.
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4: Einen bewölkten Tag haben wir heute und da ändert sich auch zum Nachmittag nicht allzu viel dran. Aber zum Abend oder jetzt auch am Nachmittag könnte es auch mal nass werden bei Wiesbaden-Temperaturen von 23 Grad. Und die stehen jetzt auch schon auf dem Thermometer, also 23 haben wir gemessen am Kochbrunnenplatz, in Eltville auch zum Beispiel am Rhein oder hier auch natürlich am Studio an der Britta Arena. Und wenn wir mal auf morgen schauen, der Antenne Wiesbaden-Wettertrend, morgen wird es ein bisschen, ja, komisch, finde ich persönlich. Nicht, weil wir haben viele Wolken, ein bisschen Regen und dazu aber so ganz komisch 29 Grad, einfach nochmal so richtig heiß.
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4: Hallo auf die Straßen, auf der A60 Mainz Richtung Rüsselsheim zwischen Mainz-Spitz-Dreieck und Rüsselsheim-Königstetten. Da in der Baustelle haben wir gerade 6 Kilometer Stau. Hier müsst ihr mit 12 Minuten länger rechnen. Ansonsten läuft's. Antenne Wiesbaden wünscht euch eine gute Fahrt.
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4: Geblitzt wird in der Oranienstraße, hier in der 30er-Zone, dann noch auf der Eppelallee wird auch kontrolliert, kurz nach der Abfahrt von der A643, da bitte bei 50 immer noch bleiben und auf der Platterstraße bei der Abfahrt zur Villa im Tal, hier ist 70. Und wenn ihr noch was gesehen habt, dann ruft gerne durch unter Wiesbaden 952 69 8 und dann nochmal die 69.
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0: schneller machen. Das Landwirtschaftsministerium in Wiesbaden setzt dabei auf weniger Bürokratie, kleinere Verfahren und mehr Digitalisierung. Künftig sollen wichtige Entscheidungen direkt von den regionalen Ämtern für Bodenmanagement getroffen werden. Außerdem sollen freiwillige Flächentausche stärker genutzt und Vermessungen mit Drohnen ermöglicht werden. Dadurch sollen Verfahren schneller und effizienter werden. Die Reform soll bis Ende 2027 landesweit umgesetzt werden.
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2: Ja, und das ist immer noch ziemlich wolkig da draußen und da ändert sich leider auch nicht allzu viel mehr dran. Zum Nachmittag oder zum Abend können dann auch noch ein bisschen nass runterkommen und ein paar Schauer durchziehen. Bei Wiesbaden Temperaturen von 23 Grad und die haben wir jetzt auch auf dem Thermometer. Die haben wir zum Beispiel gemessen am Schlossplatz oder auch hier am Studio an der Britta Arena. Der Antenne Wiesbaden Wettertrend. Ja, morgen wird es auch so ein bisschen komisch, finde ich. Nämlich aus viel, also wir haben viele Wolken, ein bisschen Regen und dann aber dazu aber nochmal so richtig knallerheiß 29 Grad an der Spitze.
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2: Hallo auf die Straßen. Auf der A643 Mainz Richtung Wiesbaden an der Brücke haben wir wieder Stau. Gerade hier bei 6 Minuten Anstehzeit. Dann längster Stau in Wiesbaden ist die Erich-Ollenhauer Straße mit 11 Minuten. Wir wünschen euch eine gute Fahrt.
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2: Ja, geblitzt wird auch in der Oranienstraße. Da steht einer in der 30er-Zone. Dann auch an der Eppelallee wird kontrolliert. Kurz nach der Abfahrt von der A643, da 50. Und Tempo 70 ist auf der Blatterstraße bei der Abfahrt zur Villa im Tal. Und wenn ihr noch was gesehen habt, dann ruft gerne durch unter Wiesbaden 952 69 8 und dann nochmal die 69.
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1: Ich bin Dirk Zeitler. Experten des IFO-Instituts zeigen sich mit Blick auf die deutsche Wirtschaft optimistischer. Sie haben die Konjunkturprognose überraschend stark erhöht. Die Ökonomen erwarten nun in diesem Jahr ein Wachstum des Bruttoinlandsprodukts von 1,4%. 9,6 Prozentpunkte mehr als bisher.
2: Trotz all der Hiobsbotschaften der vergangenen Jahre sind die deutschen Unternehmen offenbar widerstandsfähig. Das liege unter anderem am schuldenfinanzierten Investitionspaket der Bundesregierung, so die Experten des IFO-Instituts. Aber auch eine gestiegene Nachfrage aus dem Ausland trage zu den positiven Entwicklungen bei. Auch das Deutsche Institut für Wirtschaftsforschung zeigt sich optimistisch und hat seine Prognose für die deutsche Wirtschaft jetzt mehr als verdoppelt. Fiona Reinhardt, Nachrichtenredaktion.
1: Nach einer Brandattacke auf eine Baustelle in München vermutet das Bayerische Landeskriminalamt einen Anschlagsversuch gegen ein Unternehmen aus dem Rüstungsbereich. Es werde wegen eines politischen Hintergrunds ermittelt, sagte ein Sprecher. Um welches Unternehmen es konkret geht, sagte er nicht. Einsatzkräfte nahmen inzwischen zwei Menschen an einer Tankstelle fest. Bei den Tatverdächtigen handelt es sich nach LKA-Angaben um Bulgaren. Am Wochenende mal ein Bierchen, das ist vor allem jungen Männern in Deutschland nicht genug. Fast die Hälfte aller Männer zwischen 18 und 25 Jahren neigt zumindest zeitweise zu exzessivem Alkoholkonsum. Das ergab eine Umfrage im Auftrag des Bundesinstituts für öffentliche Sicherheit.
3: Knapp 46% der befragten jungen Männer gaben an, sich im vergangenen Jahr gelegentlich in den Rausch getrunken zu haben. Bei den Frauen zwischen 18 und 25 sagten das 26%. Und selbst bei Jugendlichen, also den 12- bis 17-Jährigen, gaben knapp 15% an, schon mal auf Partys die Kontrolle zu verlieren. Die Umfrage zeigt aber gleichzeitig, dass diese Exzesse Ausnahmen sind, denn regelmäßiger Alkoholkonsum ist bei jungen Erwachsenen so unbeliebt wie noch nie. Sie trinken seltener als früher und beginnen generell auch später damit. Diana Kramer, Nachrichtenredaktion.
1: Nach dem Wiederaufflammen des Irankriegs hat der Preis für Superbenzin der Sorte E10 einen Höchststand erreicht. Der Preis für einen Liter stieg gestern im bundesweiten Tagesdurchschnitt auf 2,21 Euro und übertraf damit den bisherigen Rekord von 2,20 Euro aus dem März 2022. Das teilte der ADAC mit.
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4: Doch Wetter werde ich nicht so richtig warm mit heute. Es ist grau und wolkig, auch jetzt am Nachmittag. Ganz vereinzelt kommt auch noch mal so ein kleines bisschen Regen mit runter. Sonne ist heute eher eine Randerscheinung, würde ich sagen. Aber gegen Abend gibt es noch mal vereinzelt Wolkenlücken. Dazu aktuell 24 Grad gemessen in Schierstein am Hafen, vom Rathaus und auch hier bei uns am Studio in der Britta Arena. Der Antenne Wiesbaden-Wetter trennt unser Freitagmorgen. Der mit Sonne und Wolken. Es wird auch noch mal ordentlich warm. Schwülwarm, um ehrlich zu sein. Höchstwerte bis 28 Grad kurz vorm Wochenende.
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4: Hallo Anna, hallo unterwegs, liebe Autofahrer. A671 Mainz Richtung Wiesbaden zwischen dem Mainz-Spitzdreieck und Hochheim Süd hier wegen der Baustelle in beiden Richtungen. 1 Kilometer Stau, 5 bis 10 Minuten die Wartezeit. Das im Moment aber die einzige Meldung von den Straßen. Allen unterwegs eine gute Fahrt.
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4: Da haben wir heute ein Stehen auf der Schwalbacher Straße Richtung Taunusstraße beim Platz der Deutschen Einheit. 40 Einhalten auf der Platterstraße bei der Abfahrt zu Villa im Tal. 70 dürfte und auf der Appleallee kurz nach der Abfahrt von der A643. Hier sind 50 das höchste der Gefühle. Falls du aber noch einen Blitzer entdeckt hast, sehr gerne bei uns Bescheid geben. Entweder anrufen oder per WhatsApp direkt ins Studio. Beides geht mit der Wiesbaden 952 69 8 69.
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4: Es ist 3:04 und es ist Donnerstagnachmittag. Und heute ist irgendwie, ich weiß es nicht, es ist irgendwie voll Herbststimmung. Ne? Also draußen grau. Ich habe irgendwie so ein inneres Verlangen nach Feierabend und Couch. Ja? Kennt vielleicht auch jemand. Aber es ist noch ein bisschen hin bis zum Feierabend. Deswegen, wir überbrücken zusammen. Jetzt vielleicht mit einer Tasse Kaffee und, ja, was soll ich sagen, saustarker Musik. Das ist Ed Sheeran. Shape of You, ja, da kann es draußen noch so grau sein, das macht natürlich ordentlich Laune. Hier ist Antenne Wiesbaden und ich bin Tobi Rinker. Schönen Donnerstag.

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0: Sound aus den 80ern. You might think the Cars hier bei uns am Donnerstagnachmittag auf Antenne Wiesbaden. Das Thema Beruf und Karriere spielt ja für die allermeisten von uns immer wieder eine wichtige Rolle. Schließlich wünschen wir uns alle natürlich einen Beruf, der uns erfüllt und auch Spaß macht, ne? Und bei dem am Ende natürlich auch irgendwie das Gehalt stimmt, ist schon auch noch ein wichtiger Punkt. Damit besonders Frauen den Weg finden und passende Möglichkeiten kennenlernen. Da hat gestern hier bei uns in Wiesbaden ein Informationstag für Frauen stattgefunden. Warum speziell für Frauen? Das erklärt uns Caroline Rauscher vom Wiesbadener Frauenreferat.
1: Die Lebensbiografien von Frauen sind andere als von Männern. Wir wissen es, dass Frauen häufig immer noch die Care-Arbeit zum größten Teil übernehmen. Frauen reduzieren oder unterbrechen ihre Berufstätigkeit oder, sag ich mal, also für Pflege als Care-Arbeit, aber auch für das Thema Kinder als Care-Arbeit. Von daher sind die Erwerbsbiografien von Frauen häufig unterbrochen und sind nicht dieselben, die wir bei Männern haben.
0: Die Angebote, alle super wichtig. Frauen mit den unterschiedlichsten Lebenssituationen waren mit dabei, um sich zu informieren und sich mal beraten zu lassen.
1: Die Veranstaltung ist für Frauen gedacht, also die neu in Deutschland sind und sich orientieren wollen. Für Frauen, die vielleicht nach einer Familienphase wieder in den Beruf möchten. Frauen, die einen Beruf, sag ich mal, wählen wollten oder gewählt haben, eine Ausbildung gemacht haben, ein Studium gemacht haben und irgendwie merken, das möchte ich nicht weitermachen, das ist nicht für mich das Richtige, und die sich umorientieren wollen. Wir haben auch Frauen da, die aufsteigen wollen, also die sich weiterqualifizieren wollen. Also es ist für ganz viele unterschiedliche Frauen gedacht, der Informationstag für Frauen.
0: Ja, und unter anderem kamen auch Frauen zu Wort, denen durch die Träger schon weitergeholfen worden ist. Dass sie hier ihre Geschichte erzählen, findet Stefanie Müller von der Agentur für Arbeit total wichtig.
2: Ich muss auch sagen, dass mir die Erfolgsgeschichten nachhaltig in Erinnerung geblieben sind, weil auch gerade die Frauen, die sich dann nochmal an die Erfolgsgeschichten quasi wenden, dann wirklich sehen, dass es quasi eine von uns, die hat es geschafft. Und das ist für manche recht schwierig oder theoretisch, bei einem Bildungsträger oder auch bei uns an den Stand zu kommen und da die Fragen zu stellen. Aber wenn da jemand ist als eine von uns, die hat es tatsächlich geschafft, das fällt vielen Frauen dann leichter, da das Gespräch zu suchen und auch da nochmal Motivation für sich herauszuziehen.
0: Ja, und er war gestern nicht mit am Start, war ja auch Fraueninfotag hier in Wiesbaden. Aber er hat es schon verstanden. Frauen regieren die Welt. Hören wir jetzt hier bei uns am Donnerstagnachmittag hier auf Antenne Wiesbaden. Roger Cicero.
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1: Und da haben wir wieder einen richtig süßen Kandidaten aus dem Tierheim Wiesbaden zugeschickt bekommen. Ein Senior auf der Suche nach einem Menschen, bei dem er endlich wieder ankommen darf. Juma aus dem Tierheim Wiesbaden sucht sein neues Zuhause. Der charmante Rüde mit schwarzem Fell, kleinen hellen Fleck und braunen Knopfaugen kam gemeinsam mit seinem Kumpel Ninja ins Tierheim und muss sich momentan noch an diese ganze neue Situation gewöhnen. Dabei ist Juma trotz seines Alters noch topfit. Er liebt seinen täglichen Spaziergang, läuft angenehm an der Leine und orientiert sich auch gerne an seinen Menschen. In ungewohnten Situationen ist Juma manchmal noch etwas unsicher. Mit liebevoller Begleitung findet er aber schnell wieder Sicherheit. Vor allem ist Juma ein ausgesprochen verschmuster und auch menschenbezogener Hund. Große Abenteuer, die braucht er jetzt nicht mehr. Was für ihn zählt, sind Geborgenheit, Zuneigung und auch so ein ruhiger Platz, an dem er seinen Lebensabend genießen kann. Auch Hundeanfänger kommen als neue Besitzer in Frage. Kleine Kinder sollten allerdings nicht im Haushalt leben. Mit anderen Hunden, da entscheidet bei Juma die Sympathie. Und ganz wichtig, Juma wird unabhängig von seinem bisherigen Hundefreund Ninja vermittelt. Vielleicht wartet Juma ja genau auf dich. Also, unser charmanter Rüde sucht kein großes Abenteuer, sondern ein Zuhause fürs Herz. Und das vielleicht ja auch bei dir. Du willst dir nochmal ein Bild machen? Dann geh doch mal beim Tierheim vorbei oder guck auf der Antenne Wiesbaden Instagram und Facebook-Seite. Da haben wir auch nochmal ein Bild von Juma für euch gepostet.
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1: Im Studio Robert Schäfer. Die Bezüge für Beamtinnen und Beamte sowie Richterinnen und Richter in Hessen steigen. Wie das Innenministerium in Wiesbaden bekannt gibt, hat der Hessische Landtag das neue Besoldungs- und Versorgungsgesetz beschlossen. Damit setzt das Land auch die Tarifeinigung aus dem Frühjahr auf den Beamtenbereich um. Rückwirkend zum 1. Juli steigen die Bezüge um rund 3%, mindestens aber um 110 Euro. Im Oktober 2027 folgt eine weitere Erhöhung, außerdem steigen die Familienzuschläge für die ersten beiden Kinder um jeweils rund 90 Euro. Insgesamt gibt das Land dafür künftig mehr als 750 Millionen Euro zusätzlich pro Jahr aus. Das Land Hessen will stärker gegen Wohnungs- und Obdachlosigkeit vorgehen. Sozialministerin Heike Hofmann hat dafür im Hessischen Landtag ein neues Maßnahmenpaket der Landesregierung vorgestellt. Von 2026 bis 2028 stellt das Land dafür rund 6 Millionen Euro für Modellprojekte bereit. Gefördert werden unter anderem Fachstellen, die bei Mietschulden und drohendem Wohnungsverlust helfen, sowie 6 sogenannte Housing-First-Projekte, die obdachlosen Menschen direkt eine eigene Wohnung vermitteln sollen. Nach Angaben des Sozialministeriums sind 2025 in Hessen knapp 29.000 Menschen wegen Wohnungslosigkeit untergebracht worden. Die Landesregierung will deshalb stärker auf Prävention setzen und Hilfsangebote besser miteinander verknüpfen. Der amerikanische Philosoph und kritische Theoretiker J.M. Bernstein erhält in diesem Jahr den Wiesbadener Helmut-Plessner-Preis. Bernstein gilt als Kenner der deutschsprachigen Philosophie und hat sich besonders mit dem Werk des Philosophen Helmut Plessner beschäftigt. Mit dem mit 20.000 Euro dotierten Preis zeichnet die Landeshauptstadt Wiesbaden gemeinsam mit der Helmut Plessner Gesellschaft alle 3 Jahre eine Persönlichkeit aus, die sich besonders um Plessners Werk verdient gemacht hat. Die Verleihung findet morgen um 18 Uhr im Wiesbadener Rathaus statt. Die hessische Landesregierung will Flurbereinigungsverfahren, also die Neuordnung landwirtschaftlicher Flächen, künftig schneller machen. Das Landwirtschaftsministerium in Wiesbaden setzt dabei auf weniger Bürokratie, kleinere Verfahren und mehr Digitalisierung. Künftig sollen wichtige Entscheidungen direkt von den regionalen Ämtern für Bodenmanagement getroffen werden. Außerdem sollen freiwillige Flächentausche stärker genutzt und Vermessungen mit Drohnen ermöglicht werden. Dadurch sollen Verfahren schneller und effizienter werden. Die Reform soll bis Ende 2027 landesweit umgesetzt werden. Die Waldbrandgefahr in Wiesbaden hat sich weiter entspannt. Die Stadt setzt die Waldbrandwarnstufe für die kommende Woche auf Stufe 2 von 5 herab. Während der Hitzewellen hatte die Warnstufe zwischenzeitlich bei 4 gelegen. Grund für die Entspannung sind vor allem die Niederschläge und die gesunkenen Temperaturen. Damit gibt es aktuell kein Grillverbot und keine Schließungen von Grillplätzen. Das Rauchverbot im Wald gilt unabhängig von der Warnstufe das ganze Jahr über. Die Warnstufe

0: wieder ein bisschen freundlicher und auch direkt wärmer. Sonne und Wolken die meiste Zeit und schwülwarmer 28 Grad gibt's dazu.
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0: Es ist kurz nach halb vier. Hallo auf die Straße, liebe Autofahrer. A643 Mainz Richtung Wiesbaden. Zwischen Mainz-Gonsenheim und dem Schiersteiner Kreuz momentan 4 Kilometer Stau. Dauert 10 bis 15 Minuten länger. A671 Richtung Wiesbaden. Zwischen dem Mainz-Spitzdreieck und Hochheim Süd. Ach, im Prinzip auch in der Gegenrichtung. Jeweils 1 Kilometer Stau wegen der Baustelle. Um die 10 Minütchen auch hier im Plus. Und die längste Meldung aus der City kommt von der Bierstadter Straße Richtung Wilhelmstraße. Auch hier seid ihr um die 10 Minütchen länger unterwegs.
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0: Noch einmal Fuß runter vom Gas auf der Oranienstraße. Da blitzen sie immer noch bei der Bushaltestelle in der 30er-Zone. Auf der Schwalbacher Straße Richtung Taunusstraße beim Platz der Deutschen Einheit. Hier 40 einhalten und auf der Appleallee kurz nach der Autobahnabfahrt. Hier Tempo 50.
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0: Hier ist Antenne Wiesbaden für euch am Donnerstagnachmittag. Es ist 20 vor 4 und die Frage ist, wie gut sind wir eigentlich angebunden? Beziehungsweise wie zufrieden können wir hier in Wiesbaden sein mit Bus und Bahn? Da gibt es jetzt eine ganz offizielle Antwort zu.
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0: Ja, wir haben Wiesbaden jeden Tag in Zahlen für euch und unsere Zahl des Tages, das ist heute die 13. Wiesbaden landet nämlich auf Platz 13 bei einem aktuellen ÖPNV-Ranking. Untersucht wurden da insgesamt 78 deutsche Großstädte und Wiesbaden schafft es dabei unter die Top 15 und kommt auf eine Gesamtnote von 2,02. Das ist noch sehr gut. Bewertet wird da unter anderem, wie nah Haltestellen sind, wie häufig Busse und Bahnen fahren und welche Verkehrsmittel zur Verfügung stehen. Ganz vorne liegt übrigens Frankfurt am Main. Die Main-Metropole hat den besten ÖPNV im Ranking. Auf Platz 2 folgt dann Düsseldorf. Platz 3 geht an die Stuttgarter. Und wichtig bei der Bewertung geht es um das geplante Angebot, nicht darum, wie zuverlässig Bus und Bahn tatsächlich unterwegs sind. Das muss man, glaube ich, dazu sagen. Verspätung, Ausfälle oder Fahrzeiten, die sind nicht berücksichtigt worden. Und dann kommt man auf Platz 13 für Wiesbaden. Unser Platz im bundesweiten ÖPNV-Ranking und destewege auch unsere Wiesbaden-Zahl des Tages heute.
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1: An den europäischen Börsen hat sich das Blatt am Nachmittag gewendet. Der DAX liegt inzwischen knapp 0,5% im Plus und auch der Eurostoxx 50 schafft den Sprung ins Plus, wenn auch nur leicht. Nach dem verhaltenen Start sorgen vor allem die etwas ruhigeren Anleihemärkte für Erleichterung. Die Renditen sind zurückgekommen, was den Druck auf die Aktienmärkte nimmt. Auch an der Wall Street ist die Stimmung besser. Die US-Börsen konnten gestern ihre dreitägige Verlustserie beenden. Rückenwind kam vor allem von Technologiewerten. Gleichzeitig bleiben die Anleger wegen des Iran-Konflikts und des weiterhin hohen Ölpreises vorsichtig. Unterm Strich geht der Handelstag nach einem schwachen Börsenstart einem versöhnlichen Ende entgegen.
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1: Ich bin Dirk Zeitler. Nach einer Brandattacke auf eine Baustelle in München vermutet das Bayerische Landeskriminalamt einen Anschlagsversuch gegen ein Unternehmen aus dem Rüstungsbereich. Es werde wegen eines politischen Hintergrunds ermittelt, sagte ein Sprecher. Um welches Unternehmen es konkret geht, sagte er nicht. Einsatzkräfte nahmen inzwischen 2 Menschen an einer Tankstelle fest. Bei den beiden Tatverdächtigen handelt es sich nach LKA-Angaben um Bulgaren. Wie kann die Stromversorgung in Deutschland besser geschützt werden und wer ist dafür verantwortlich? Nach den jüngsten Sabotageakten in Brandenburg und NRW wird vor allem über einen besseren Schutz sensibler Anlagen diskutiert. NRW-Innenminister Reul fordert ein Umdenken bei der Abwägung von Sicherheits- und Datenschutzfragen.
2: Betreiber kritischer Infrastruktur dürfen laut Reul ihre Anlagen bislang nicht mit Videokameras überwachen. Ein besserer Schutz ist aus seiner Sicht aber zwingend erforderlich. Wegen der Größe von Strom- oder Bahnnetzen ist eine Überwachung durch die Polizei aus seiner Sicht nicht möglich. Stattdessen fordert er technische Möglichkeiten und dafür muss der Gesetzgeber den Betreibern den rechtlichen Rahmen geben, sagt der NRW-Innenminister. Er nannte auch Drohnen als mögliche Maßnahme. David Riemer, Nachrichtenredaktion.
1: Nach dem Wiederaufflammen des Irankriegs sind die Spritpreise erneut gestiegen. Superbenzin der Sorte E10 kostete laut ADAC im bundesweiten Tagesdurchschnitt gestern 2,21 Euro pro Liter. Das ist ein neuer Höchststand und übertraf den bisherigen Rekord aus dem März 2022.
3: Die USA hatten vor wenigen Tagen ihre Angriffe auf den Iran wieder aufgenommen. Der wiederum reagiert mit Gegenangriffen und diese neue Eskalation hat die Rohölpreise wieder in die Höhe getrieben. Obendrauf kommt das Niedrigwasser am Rhein. Das sorgt für höhere Transportkosten und auch das macht sich an den Preisen an der Tanksäule bemerkbar. Autofahrer müssen also weiterhin tiefer in die Tasche greifen und Entlastung ist nicht in Sicht. Fiona Reinhardt, Nachrichtenredaktion.
1: Experten des IFO-Instituts zeigen sich mit Blick auf die deutsche Wirtschaft optimistischer. Sie haben die Konjunkturprognose überraschend stark erhöht. Die Ökonomen erwarten nun in diesem Jahr ein Wachstum des Bruttoinlandsprodukts von 1,4%, 0,6 Prozentpunkte mehr als bisher.
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4: Ja, werde ich nicht so warm heute mit. Also es ist die meiste Zeit grau und wolkig, gerade lockert so ein bisschen auf, aber zieht dann auch wieder zu. Die meiste Zeit jetzt dann auch trocken über Nachmittag. Sonne insgesamt heute, so eine kleine Randerscheinung. Aber gegen Abend soll es vereinzelt auch nochmal Wolkenlücken geben, da freuen wir uns dann drauf. Dazu gibt es aktuell 25 Grad gemessen am Alten Gericht, an der Konzertmuschel im Kurpark und auch hier bei uns im Studio in der Britta Arena. Der Antenne Wiesbaden Wettertrend für Mosche, unser Freitag wieder mit Sonne und Wolken und es wird nochmal ordentlich warm kurz vorm Wochenende. Schwülwarme Höchstwerte bis 28 Grad erwarten wir.
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4: Gute auf die Straßen, liebe Autofahrer. A66 Frankfurt Richtung Wiesbaden, damit fangen wir an. Zwischen Biebrich und der Anschlussstelle Wiesbaden-Frauenstein momentan 3 Kilometer Stau, dauert 5 bis 10 Minuten länger. A643 Richtung Wiesbaden zwischen Mainz-Gonsenheim und dem Schiersteiner Kreuz, 4 Kilometer Schlange stehen, eine Viertelstunde plus. A671 zwischen dem Mainspitzdreieck und Hochheim Süd. Hier haben wir in beiden Richtungen ungefähr 1 Kilometer Stau wegen der Baustelle. Und im Cityverkehr die beiden längsten Meldungen. Einmal Kastellerstraße in Biebrich beim Dückehoff-Sportplatz und auf dem Siegfriedring Richtung Berliner Straße. Beides stockend, beides um die 10 Minuten extra Fahrzeit.
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4: Da haben wir einen stehen heute Nachmittag auf der Schwalbacher Straße Richtung Taunusstraße beim Platz der Deutschen Einheit vorbei. Hier dürft ihr 40 drauf haben. Auf der Platterstraße stehen sie bei der Abfahrt zur Villa im Tal 70 und auf der Appleallee kurz nach der Abfahrt von der Autobahn. Hier sind dann 50.
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4: Ja, Donnerstagnachmittag, um ganz genau zu sein. 4 Minuten nach 4 jetzt und damit ist das heute irgendwie, ja, ich weiß nicht, alles so ein Zwischending, ne? Also Donnerstag, das ist noch nicht so richtig Wochenende, kurz nach 4, das ist noch nicht so richtig Feierabend und das Wetter, ja, was soll ich sagen, ist heute auch so lala. Also ich weiß noch nicht ganz wohin, aber, da wissen wir immerhin Bescheid. Aber musikalisch, da haben wir uns nämlich festgelegt und ganz oben aus dem Regal was rausgegriffen, das sogar beim tiefsten Nachmittagstief weiterhilft. Hier, die Jungs von Mando de Jau aus Schweden, habe ich jetzt persönlich richtig Bock drauf, ne? Dance with Somebody. Ich bin Tobi Rinker und ihr hört Antenne Wiesbaden. Hi zusammen.

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0: schöner Klassiker aus den 80ern. Hier ist Antenne Wiesbaden am Donnerstagnachmittag um 12 Minuten nach 4. Und ein Bauhof, aber nicht für alten Schutt, sondern ein Ort, an dem Menschen zusammenkommen können. Genau den gibt's hier bei uns in Wiesbaden, und zwar in Biebrich. Und das Ganze seit 25 Jahren schon. Das ist ein Ort der Begegnung. Und das wird richtig groß gefeiert im Biebricher Bauhof. Da gibt's ganz verschiedene Angebote, sagt uns Einrichtungsleiter Daniel Naumann am Antenne Wiesbaden-Mikro.
1: Die Zielgruppe von uns ist die Nachbarschaft von Biebrich Südost, dem Quartier hier. Und das sind wirklich Kinder, Eltern, Seniorinnen, aber auch, wie wir es gesagt haben, auch Menschen über den Tod hinaus. An der Stelle begleiten wir hier, und so tun sich auch die Angebote darstellen. Das heißt, wir haben eine offene Kinder- und Jugendarbeit, wir haben eine internationale Seniorinnengruppe, wir haben das Feld Migration, und all das sind die Themenfelder und dadurch auch die Zielgruppe, die wir erreichen wollen.
0: Der Bauhof ist auch eine ganz wichtige Sache für die Nachbarschaft in Biebrich, findet Ute Schuler, Abteilungsleiterin für Soziales und Familiendienste.
2: Generell die Stadtteilarbeit finde ich sehr wichtig, weil man zu den Menschen geht und die Menschen dort abholt, wo sie leben, und nicht so dezentrales Angebot hat, wo die Leute hin müssen. Man geht also zu den Menschen, und es schafft ja auch eine Beziehung und eine Bindung, wenn man direkt vor Ort ist. Es ist eine Beständigkeit, und die Stadt Wiesbaden hat da wirklich einen guten Riecher gehabt, dass sie auf Stadtteilarbeit gesetzt hat.
0: So, und zum 25. gehört natürlich auch jetzt ein ordentliches Fest dazu.
1: Uns ist wichtig, das Jubiläum auch mit den Menschen hier im Quartier zu feiern. Von daher haben wir am 18.09. an dem Freitag hier ein großes Familienfest für die Nachbarschaft, für die Kooperationspartner, für Politik und Verwaltung. Alle sind gemeinsam eingeladen, um einfach auch die Erfolgsgeschichte und auch die Leuchtturminstitution, die wir sind, einfach auch gemeinsam zu feiern. Also, dass wir den Wert und die Wichtigkeit solcher Orte sichtbar machen.
0: Ja, und natürlich sind wir auch alle eingeladen am Freitag, den 18. September. Der Bauhof, ein ganz wichtiger Ort, an dem verschiedene Menschen ihre Bedürfnisse äußern können und einfach Unterstützung erhalten. Das ist doch das, was Nachbarschaft am Ende ausmacht, gell?

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1: Ja, wir marschieren stramm auf 20 nach 4 und da schauen wir nach dem aktuellen Goldpreis. Der liegt im Moment bei 123,55 € pro Gramm Gold. Und das Gramm Silber ist im Moment 1,83 € wert.
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5: Im Studio Robert Schäfer. Das Land Hessen will stärker gegen Wohnungs- und Obdachlosigkeit vorgehen. Sozialministerin Heike Hofmann hat dafür im Hessischen Landtag ein neues Maßnahmenpaket der Landesregierung vorgestellt. Von 2026 bis 2028 stellt das Land dafür rund 6 Millionen Euro für Modellprojekte bereit. Gefördert werden unter anderem Fachstellen, die bei Mietschulden und drohendem Wohnungsverlust helfen, sowie 6 sogenannte Housing-First-Projekte, die obdachlosen Menschen direkt eine eigene Wohnung vermitteln sollen. Nach Angaben des Sozialministeriums sind 2025 in Hessen knapp 29.000 Menschen wegen Wohnungslosigkeit untergebracht worden. Die Landesregierung will deshalb stärker auf Prävention setzen und Hilfsangebote besser miteinander verknüpfen. Die Waldbrandgefahr in Wiesbaden hat sich weiter entspannt. Die Stadt setzt die Waldbrandwarnstufe für die kommende Woche auf Stufe 2 von 5 herab. Während der Hitzewellen hatte die Warnstufe zwischenzeitlich bei 4 gelegen. Grund für die Entspannung sind vor allem die Niederschläge und die gesunkenen Temperaturen. Damit gibt es aktuell kein Grillverbot und keine Schließungen von Grillplätzen. Das Rauchverbot im Wald gilt unabhängig von der Warnstufe das ganze Jahr über. Die Warnstufen 1 und 2 erfordern keine besonderen Maßnahmen. Die Bezüge für Beamtinnen und Beamte sowie Richterinnen und Richter in Hessen steigen. Wie das Innenministerium in Wiesbaden bekannt gibt, hat der Hessische Landtag das neue Besoldungs- und Versorgungsgesetz beschlossen. Damit setzt das Land auch die Tarifeinigung aus dem Frühjahr auf den Beamtenbereich um. Rückwirkend zum 1. Juli steigen die Bezüge um rund 3%, mindestens aber um 110 Euro. Im Oktober 2027 folgt eine weitere Erhöhung, außerdem steigen die Familienzuschläge für die ersten beiden Kinder um jeweils rund 90 Euro. Insgesamt gibt das Land dafür künftig mehr als 750 Millionen Euro zusätzlich pro Jahr aus. Der amerikanische Philosoph und kritische Theoretiker J.M. Bernstein erhält in diesem Jahr den Wiesbadener Helmut-Plessner-Preis. Bernstein gilt als Kenner der deutschsprachigen Philosophie und hat sich besonders mit dem Werk des Philosophen Helmut Plessner beschäftigt. Mit dem mit 20.000 Euro dotierten Preis zeichnet die Landeshauptstadt Wiesbaden gemeinsam mit der Helmut Plessner Gesellschaft alle 3 Jahre eine Persönlichkeit aus, die sich besonders um Plessners Werk verdient gemacht hat. Die Verleihung findet morgen um 18 Uhr im Wiesbadener Rathaus statt. Die hessische Landesregierung will Flurbereinigungsverfahren, also die Neuordnung landwirtschaftlicher Flächen, künftig schneller machen. Das Landwirtschaftsministerium in Wiesbaden setzt dabei auf weniger Bürokratie, kleinere Verfahren und mehr Digitalisierung. Künftig sollen wichtige Entscheidungen direkt von den regionalen Ämtern für Bodenmanagement getroffen werden. Außerdem sollen freiwillige Flächentausche stärker genutzt und Vermessungen mit Drohnen ermöglicht werden. Dadurch sollen Verfahren schneller und effizienter werden. Die Reform soll bis Ende 2027 landesweit umgesetzt werden.
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6: Es ist schon ganz schön dunkel geworden. Viele dicke Wolken hängen da aktuell.

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1: Gute an alle unterwegs. Jetzt um kurz nach 4:30 starten wir auf der A66 Richtung Wiesbaden. Zwischen Biebrich und dem Schiersteiner Kreuz 2 Kilometer stockend, 10 Minuten plus. A643 Richtung Wiesbaden zwischen Mainz-Mombach und dem Schiersteiner Kreuz. Da haben wir in beiden Richtungen 2 Kilometer Stop and Go. Außerdem die A671 zwischen dem Main-Spitzdreieck und Hochheim Süd. Auch hier beide Richtungen betroffen wegen der Baustelle. 1 Kilometer Stau und Richtung Mainz dauert es im Moment eine Viertelstunde länger. Cityverkehr, Biebricher Allee Richtung Schlosspark, hier gut 10 Minütchen mehr einplanen. Gleiches gilt für die Schiersteiner beim Rausfahren.
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1: Haben wir heute Nachmittag ein Stehen auf der Schwalbacher Straße beim Platz der Deutschen Einheit, wenn er Richtung Taunusstraße fahrt. 40 dürfte auf der Platterstraße bei der Abfahrt zur Villa im Tal. Hier ein 70er Blitzer und auf der Eppelallee. Auch da gilt Runnerbremsen kurz hinter der Abfahrt von der A643. Hier sind nur 50 erlaubt.
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1: Ja, hallo.
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0: schönen Donnerstagnachmittag wünschen wir euch. Antenne Wiesbaden hier, gleich 16:45. Und was soll ich sagen? Ja, der Countdown, er läuft, er tickt. Heute in der Woche ganz genau, da ist richtig was los in der Wiesbadener City. Viele Geschäfte, Einzelhändler, Gastronomen, insgesamt mehr als 60 Unternehmen sind damit dabei. Beim großen Heimatshoppen. Insgesamt 3 Tage lang gibt's coole Aktionen, Rabatte und ganz, ganz viel zu entdecken in den Geschäften in der Innenstadt. Am Donnerstag in der Woche geht's damit los und dann wird über 3 Tage geshoppt, was das Zeug hält oder ich sag mal so, was die Kreditkarte halt hergibt. Ne? Fabian Lauer von der IHK Wiesbaden sagt, Shoppen vor der Haustür macht Sinn und übrigens nicht nur bei solchen Aktionstagen.
1: Die Geschäfte in der Innenstadt bieten ganz viel, was der Onlinehandel nicht bieten kann. Ich bekomme Produkte und Services in Verbindung mit Beratung vor Ort. Ich kann auch einfach mal ein nettes Gespräch führen. Ich habe natürlich auch Produkte, die ich mal anfassen kann, ganz anders als es beim Onlinehandel der Fall ist. Und vor allem unterstütze ich damit auch eine attraktive Innenstadt. Denn wer das Geld hier vor Ort ausgibt, der sorgt auch dafür, dass hier weiterhin Geschäfte offen sind, die auch Arbeitgeber sind, die ausbilden und die hier natürlich auch ihre Steuern zahlen und so dazu beitragen, dass wir eine attraktive Innenstadt haben.
0: Ja, und auch hier bei uns in Wiesbaden ist man sich im Prinzip einig, auch wenn jeder immer mal wieder online was in den Warenkorb packt. Es lohnt sich schon, hier vor Ort einzukaufen, gell?
2: Shoppen sehr gerne so live, wie ich es jetzt mache.
3: Ja, also ich shoppe derzeit lieber gerne vor Ort, dadurch, dass die persönliche Interaktion mit Leuten halt immer mehr verloren geht. Und ich benutze immer noch so Sachen wie Zalando und Amazon, aber ich mag es doch lieber, dann mit Leuten persönlich zu sprechen. Und dann könnt ihr mich vielleicht noch beraten dabei. Ist doch viel besser, als dann online zu shoppen.
2: Ich bevorzuge ist vor Ort einkaufen zu gehen, weil man somit einfach die lokalen Geschäfte unterstützen kann und halt die Sachen auch mal anschauen, anfassen, gucken, wie sitzen die.
0: Ja, ganz genau. Beim Heimatshoppen nächste Woche, da gibt es richtig viele coole Aktionen für uns alle und es wird nochmal ein ganz anderes Shopping-Erlebnis, weil es überall was anderes gibt.
1: Weil jedes Geschäft hier einzigartig und ganz individuell ist und das war auch ein Wunsch aus der Händlerschaft, dass wir nicht irgendwo eine große Bühne hinstellen. Wir haben schon ganz viele tolle Feste hier, aber bei Heimatshoppen werden die Geschäfte selbst zur Bühne. Da wird die Musik spielen und alle Betriebe haben sich etwas einfallen lassen und es warten auf die Besucherinnen und Besucher verschiedene Überraschungen, Spiele, Verkostungen, Rabattaktionen und vieles mehr. Also es lohnt sich auf jeden Fall zu kommen.
0: Ja, also wir machen uns schon mal bereit. Gedanklich sind die Shoppingtüten schon vollgepackt. Wir freuen uns aufs Heimatshoppen nächste Woche Donnerstag, Freitag und Samstag. 3 Tage mit ganz, ganz vielen Specials in super vielen Geschäften hier bei uns in der Wiesbadener City. 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
1: Ich bin Dirk Zeitler. Nach einer Attacke auf eine Baustelle in der Nähe des Münchner Ostbahnhofs und mehrerer Rüstungsunternehmen spricht Bayerns Innenminister Herrmann von Brandanschlägen. Das Ziel seien Gebäude oder Baustellen gewesen, die unmittelbar Rüstungs- und Sicherheitsfirmen in München zuzurechnen sind, sagte der Innenminister. Es sei von einem politischen Hintergrund auszugehen. Zwei Bulgaren wurden an einer Tankstelle festgenommen. Russland will die diplomatischen Beziehungen zu Deutschland trotz des Streits um das Konsulat in Bonn nicht zurückfahren. Kreml-Chef Peskow sagte dem russischen Staatsfernsehen, Moskau halte am bisherigen Verhältnis fest.
2: Von deutscher Seite dagegen seien heute alle möglichen absurden Schritte zu erwarten, sagte Peskow. Die Schließung des Generalkonsulats in Bonn sei absurd mit Blick darauf, dass Deutschland keine Beweise präsentiert habe für eine Schuld Russlands. Aus dem russischen Außenministerium hieß es zuvor, dass als Reaktion auf die deutschen Strafmaßnahmen auch eine Herabstufung der Beziehungen zwischen Moskau und Berlin möglich sei. Hintergrund der deutschen Strafmaßnahmen ist der Fund einer nicht gezündeten Sprengstoffdrohne auf dem Flughafen Leipzig-Halle. Russland bestreitet, etwas damit zu tun zu haben. Aus Moskau, Katharina Schröder.
1: Nach dem Wiederaufflammen des Irankriegs sind die Spritpreise erneut gestiegen. Superbenzin der Sorte E10 kostete laut ADAC im bundesweiten Tagesdurchschnitt gestern 2,21 Euro pro Liter. Das ist ein neuer Höchststand und übertraf den bisherigen Rekord aus dem März 2022.
3: Die USA hatten vor wenigen Tagen ihre Angriffe auf den Iran wieder aufgenommen. Der wiederum reagiert mit Gegenangriffen und diese neue Eskalation hat die Rohölpreise wieder in die Höhe getrieben. Obendrauf kommt das Niedrigwasser am Rhein. Das sorgt für höhere Transportkosten und auch das macht sich an den Preisen an der Tanksäule bemerkbar. Autofahrer müssen also weiterhin tiefer in die Tasche greifen und Entlastung ist nicht in Sicht. Fiona Reinhardt, Nachrichtenredaktion.
1: Bundeskanzler Merz sieht die deutsche Bewerbung für Olympische Spiele als vorrangige Aufgabe für den neuen Sportstaatsminister Ronald Raue. Wir wollen dann, wenn die Entscheidung feststeht, wo sie stattfinden sollen, mit ganzer Kraft uns für diese Olympischen Spiele bewerben, sagte Merz bei der Vorstellung Raues. Der Kanzler wies darauf hin, dass der Kanute 5 olympische Medaillen und 16 Weltmeistertitel gewonnen hat.
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4: Ja, das ist weitestgehend unspektakulär heute Nachmittag. Jetzt hat es auch gerade nochmal zugezogen. Hier und da gibt es nochmal Wolkenlücken, aber ansonsten eher grau, trist und herbstlich heute. Wind dreht auch ab und an so ein bisschen auf. Und dazu, ich habe vorhin gedacht, unser Thermometer ist kaputt, aber nee, stimmt. 26 Grad gemessen an der Konzertmuschel im Kurpark, außerdem in Schierstein am Hafen und auch hier bei uns am Studio in der Britta Arena. Die können nicht alle lügen. Also 26 Grad sind es gerade draußen. Der Antenne Wiesbaden Wettertrend. Unser Freitag, der wird wirklich warm morgen. Also Sonne und Wolken gibt es da tagsüber und dazu schwülwarme Höchstwerte bis 28 Grad kurz vorm Wochenende.
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4: Vorsicht, Autofahrer auf der A3 Frankfurt Richtung Köln zwischen Rauenheim und dem Wiesbadener Kreuz. Hier liegt ein Metallteil auf der Fahrbahn. Außerdem die A66 Richtung Wiesbaden zwischen Mainzer Straße und dem Schiersteiner Kreuz. 3 Kilometer stockend, 10 Minuten gibt's drauf. A643 Mainz Richtung Wiesbaden zwischen Mainz-Mombach und dem Schiersteiner Kreuz. Hier haben wir sowohl in der als auch in der Gegenrichtung 2 Kilometer rumgestocke. A671 zwischen dem Mainz-Spitzdreieck und Hochheim Süd in beiden Richtungen wegen der Baustelle 1 Kilometer Stau Richtung Mainz. 15 Minuten Anstehzeit und die längste Meldung aus dem Cityverkehr kommt im Moment von der Biebricher Allee Richtung Schlosspark. 10 Minütchen dauert es länger. Und aktuelle Info von der Schiene. Da haben wir fast bei allen Linien oder bei allen S-Bahn-Linien Verspätungen und Ausfälle. Hintergrund sind Gleisarbeiten und zwar von Frankfurt kommend. Also auch das haben wir auf dem Schirm jetzt im Feierabendverkehr. Können wir eigentlich nicht gebrauchen, gell?
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4: Ja, und auch das braucht kein Mensch, jetzt schön auf dem Weg in Feierabend noch geblitzt werden. Nee, nicht mit uns. Deswegen einmal runterbremsen auf der Oranienstraße. Da stehen sie bei der Bushaltestelle Tempo 30. Auf der Schwalbacher Straße beim Platz der Deutschen Einheit Richtung Taunusstraße 40er Blitzer und auf der Appleallee kurz hinter der Abfahrt von der A643. Hier sind 50 erlaubt. Und falls du noch was gesehen hast, Staus, Blitzer, Gefahrenstellen, einfach bei uns anrufen oder eine WhatsApp schreiben an die Wiesbaden 95269. 8869.
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6: Oh ja!
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4: 5 Minuten nach 5 haben wir unendlich. Ne? Die meisten sind doch schon wieder durch für heute. Wir fahren zusammen die Rechner runter und packen das Werkzeug zusammen. Feierabend in der schönsten Stadt der Welt. Und wir gönnen uns dazu jetzt zusammen mit Timbaland und Nelly Furtado. Ich glaube, einen der coolsten Hits aus dem Jahr 2006. Ja? Ist auch schon wieder 20 Jahre her. Mensch. Wie die Zeit vergeht, ne? Und ich sag's, und in diesem Moment wächst mir, glaube ich, ein graues Haar.

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0: schon sehr romantisch, ne? She's Like the Wind, Patrick Swayze, hier bei uns um gleich 16:45. Ich komme jetzt wieder mit einem ganz unsexy Thema. Ne? Fahrradfahren, ne? Parkende Autos auf dem Fahrradwegen, Fahrradstraßen, die einfach irgendwo im Nix enden. Wiesbaden steht auf dem Prüfstand. Der Fahrradklimatest, der steht wieder an. Alle 2 Jahre wird da nämlich geschaut, wie gut und sicher kommen wir mit dem Fahrrad durch unsere Stadt. Beim letzten Test vor 2 Jahren hat Wiesbaden, ja, was soll ich sagen, gar nicht mal so gut abgeschnitten, sagt Caroline Deisner von ADFC.
1: Tatsächlich sind wir ja stabil bei Note 4 als Wiesbaden im Fahrradklimatest. Das ist kein besonders gutes Ergebnis, aber viel besser als Ergebnisse in der Vergangenheit. Wiesbaden entwickelt sich, was die Infrastruktur für Fahrradfahrende angeht, stetig weiter. Es sind unheimlich viele Verbindungen und neue Radwege entstanden in den letzten Jahren. Also Radfahren ist wichtig für diese Stadt und es gibt immer mehr Menschen, die einfach in Wiesbaden aufs Rad steigen. Wir werden eine Fahrradstadt.
0: Also Note 4, ich sag mal so, hat bei mir daheim keiner geklatscht, wenn ich mit einer 4 nach Hause gekommen bin. Zumindest kein Beifall. Also ist jetzt nicht so prickelnd, aber damit sind wir im Vergleich ziemlich im Mittelfeld. Das war auch schon ganz anders. Eine Zeit lang hat unsere Stadt das Schlusslicht gebildet bei diesem Test. Und noch was ist anders. Dieses Jahr, Kinder und Jugendliche bekommen ihren eigenen Fahrradklimatest. Und das hat auch einen ziemlich guten Grund.
1: Wenn es schon eben viele Erwachsene gibt, die sich nicht sicher fühlen auf dem Rad in Wiesbaden, dann kann man sich ja denken, dass die schwächeren Verkehrsteilnehmenden da noch viel mehr gefährdet sind. Und gerade für sie muss die Verkehrsführung intuitiv und klar sein. Es muss durchgehende, baulich getrennte Wegeverbindungen geben, damit sie eben sicher unterwegs sein können. Und die Erfahrung in anderen Städten zeigt eben, wenn man die Radinfrastruktur so gestaltet, dass die Kinder und Jugendlichen oder ältere Menschen gut Radfahren können, dann ist es für alle ein riesiger Gewinn, weil dann plötzlich alle Menschen aufs Rad steigen.
0: Der Test hilft vor allem der Stadt zu verstehen, wo besonders es klemmt im Moment im Radverkehr. Caroline, schaffen wir vielleicht dieses Jahr Note 3 im Fahrradklimatest?
1: Ja, wir sind einfach gespannt, wie die Wiesbadenerinnen und Wiesbadener das Radfahren erleben in unserer Stadt und welche Note die Stadt dieses Mal bekommt. Und damit, mit diesem Ergebnis, werden wir dann arbeiten und mit der Stadt und der Politik an Verbesserungen arbeiten. Besonders gespannt sind wir auf die Ergebnisse des Fahrradklimatests für Kinder und Jugendliche, weil das wirklich ganz neue Informationen sind, die wir da erhalten werden. Und wir freuen uns auf viele, viele Menschen, die mitmachen, um das Radfahren in Wiesbaden besser zu machen.
0: Ja Mensch, und vielleicht wird's ja auch was mit der 3. Wie sicher fühlt ihr euch denn auf dem Rad? Ihr seid jetzt gefragt. Bis zum 30. November könnt ihr euch unter www.fkt.de registrieren und in 10 Minuten Wiesbaden bewerten.

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1: Im Studio Robert Schäfer. Die Bezüge für Beamtinnen und Beamte sowie Richterinnen und Richter in Hessen steigen. Wie das Innenministerium in Wiesbaden bekannt gibt, hat der Hessische Landtag das neue Besoldungs- und Versorgungsgesetz beschlossen. Damit setzt das Land auch die Tarifeinigung aus dem Frühjahr auf den Beamtenbereich um. Rückwirkend zum 1. Juli steigen die Bezüge um rund 3%, mindestens aber um 110 Euro. Im Oktober 2027 folgt eine weitere Erhöhung. Außerdem steigen die Familienzuschläge für die ersten beiden Kinder um jeweils rund 90 Euro. Insgesamt gibt das Land dafür künftig mehr als 750 Millionen Euro zusätzlich pro Jahr aus. Das Land Hessen will stärker gegen Wohnungs- und Obdachlosigkeit vorgehen. Sozialministerin Heike Hofmann hat dafür im Hessischen Landtag ein neues Maßnahmenpaket der Landesregierung vorgestellt. Von 2026 bis 2028 stellt das Land dafür rund 6 Millionen Euro für Modellprojekte bereit. Gefördert werden unter anderem Fachstellen, die bei Mietschulden und drohendem Wohnungsverlust helfen, sowie 6 sogenannte Housing-First-Projekte, die obdachlosen Menschen direkt eine eigene Wohnung vermitteln sollen. Nach Angaben des Sozialministeriums sind 2025 in Hessen knapp 29.000 Menschen wegen Wohnungslosigkeit untergebracht worden. Die Landesregierung will deshalb stärker auf Prävention setzen und Hilfsangebote besser miteinander verknüpfen. Der amerikanische Philosoph und kritische Theoretiker J.M. Bernstein erhält in diesem Jahr den Wiesbadener Helmut-Plessner-Preis. Bernstein gilt als Kenner der deutschsprachigen Philosophie und hat sich besonders mit dem Werk des Philosophen Helmut Plessner beschäftigt. Mit dem mit 20.000 Euro dotierten Preis zeichnet die Landeshauptstadt Wiesbaden gemeinsam mit der Helmut Plessner Gesellschaft alle 3 Jahre eine Persönlichkeit aus, die sich besonders um Plessners Werk verdient gemacht hat. Die Verleihung findet morgen um 18 Uhr im Wiesbadener Rathaus statt. Die hessische Landesregierung will Flurbereinigungsverfahren, also die Neuordnung landwirtschaftlicher Flächen, künftig schneller machen. Das Landwirtschaftsministerium in Wiesbaden setzt dabei auf weniger Bürokratie, kleinere Verfahren und mehr Digitalisierung. Künftig sollen wichtige Entscheidungen direkt von den regionalen Ämtern für Bodenmanagement getroffen werden. Außerdem sollen freiwillige Flächentausche stärker genutzt und Vermessungen mit Drohnen ermöglicht werden. Dadurch sollen Verfahren schneller und effizienter werden. Die Reform soll bis Ende 2027 landesweit umgesetzt werden. Die Waldbrandgefahr in Wiesbaden hat sich weiter entspannt. Die Stadt setzt die Waldbrandwarnstufe für die kommende Woche auf Stufe 2 von 5 herab. Während der Hitzewellen hatte die Warnstufe zwischenzeitlich bei 4 gelegen. Grund für die Entspannung sind vor allem die Niederschläge und die gesunkenen Temperaturen. Damit gibt es aktuell kein Grillverbot und keine Schließungen von Grillplätzen. Das Rauchverbot im Wald gilt unabhängig von der Warnstufe das ganze Jahr über. Die Warnstufen 1 und 2 erfordern keine besonderen Maßnahmen.
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2: Ja, das haben wir auch schon mal besser gesehen zuletzt. Viele dicke Wolken, die da über uns rumhängen, aber die sind eigentlich, auch wenn sehr, sehr grau, ungefährlich. Also Regen kommt.

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2: Jetzt um kurz nach 5:30, hallo auf die Straßen A66 Richtung Wiesbaden zwischen dem Eschborner Dreieck und höchsten Unfall auf der mittleren Spur. Hier bitte aufpassen. Nochmal die 66 zwischen Wiesbaden-Mainzer Straße und dem Schiersteiner Kreuz. 3 Kilometer stockend, 10 Minuten dauert's länger. A643 Richtung Wiesbaden zwischen Mainz-Mombach und dem Schiersteiner Kreuz und auch auf der anderen Seite 2 Kilometer stockender Verkehr. Außerdem die A671 zwischen dem Mainz-Spitz-Dreieck und Hochheim Süd. Hier haben wir in beiden Richtungen Stau. Richtung Mainz plant mal 10 Minuten extra ein. Im Wiesbadener Cityverkehr bzw. in Mainz-Kastell, da klemmt es auf der Bölke-Straße Richtung Theodor-Heuss-Brücke. Hier seid ihr 15 bis 20 Minuten länger unterwegs aktuell.
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2: Ja, die haben wir wie immer natürlich auch für euch auf der Schwalbacher Straße Richtung Taunusstraße. Und zwar ungefähr auf Höhe vom Platz der Deutschen Einheit. Kontrollieren Sie bei 40. Auf der Platterstraße bei der Abfahrt zur Villa im Tal 70. Und Oranienstraße bei der Bushaltestelle. Hier an Tempo 30 halten, sonst wird's teuer.
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0: Und ich weiß, da geht's vielen so. Die Rheingauer Weinwoche, die fehlt. Wir vermissen sie doch alle. Aber wem so geht, ja, vielleicht ist ja der lange Donnerstag was für euch auf dem Museumsvorplatz. Da wird mit leckeren Weinen und ganz, ganz viel Glücksmomenten angestoßen. Dazu gibt's auch Fingerfood. Das Ganze geht noch heute bis 22 Uhr. Also wer Lust hat, einfach vorbeikommen. Der lange Donnerstag. Schön jetzt afterworken bei Glück auf dem Platz vorm Landesmuseum. Und wer mal wieder lieber Lust auf Kunst hat, ja, im Museum Wiesbaden, da gibt's heute um 19 Uhr eine coole Sammelausstellung zu begutachten. Im Mittelpunkt stehen da die Kunstwerke von Alexei und von Jawelensky vom 12. Jahrhundert bis hin zur Gegenwart. Und der Eintritt kostet für Erwachsene 4 Euro. Lust auf einen besonderen Abend voller persönlicher Geschichten? Ja, auch das haben wir im Petto. Angelika Milster, die Musical-Ikone, ist zu Gast im Talhaus-Theater. Ihr könnt euch da auf ganz bekannte Musical-Hits, berührende Songs und spannende Geschichten aus ihrer Karriere freuen. Also im Prinzip alles mit dabei, von Cats bis heute und was ihr euch da so vorstellen könnt. Tickets gibt's ab 46 Euro. Ist schon ein bisschen was. Und los geht's ab 20 Uhr. Also gut überlegen, wo ihr mit dabei sein wollt und für was auch immer ihr euch entscheidet. Wir wünschen ganz viel Spaß dabei.
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1: Ich bin Dirk Zeitler. Nach dem Anschlagsversuch auf ein Rüstungsunternehmen in München gehen die Behörden von einem politischen Hintergrund aus. Das hat auch Bayerns Innenminister Herrmann bestätigt. Zwei mutmaßliche Täter wurden festgenommen.
2: Die beiden haben die bulgarische Staatsbürgerschaft und werden momentan vernommen. Mehr sei derzeit noch nicht bekannt, so Herrmann. Die teils versuchten, teils erfolgreichen Anschläge in letzter Zeit würden das Risiko für unsere Infrastruktur, aber auch für die Rüstungsindustrie ganz deutlich zeigen. Gerade vor dem Hintergrund der weltweiten sicherheitspolitischen Lage. In der Nacht haben die zwei mutmaßlichen Täter zwei Brandsätze auf das Gelände des Rüstungsunternehmens Rode und Schwarz geworfen. Einer von ihnen zündete. Aus München, Dominik Schweiger.
1: Russland will die diplomatischen Beziehungen zu Deutschland trotz des Streits um das Konsulat in Bonn nicht zurückfahren. Kreml-Sprecher Peskow sagte dem russischen Staatsfernsehen, Moskau halte am bisherigen Verhältnis fest.
3: Von deutscher Seite dagegen seien heute alle möglichen absurden Schritte zu erwarten, sagte Peskow. Die Schließung des Generalkonsulats in Bonn sei absurd mit Blick darauf, dass Deutschland keine Beweise präsentiert habe für eine Schuld Russlands. Aus dem russischen Außenministerium hieß es zuvor, dass als Reaktion auf die deutschen Strafmaßnahmen auch eine Herabstufung der Beziehungen zwischen Moskau und Berlin möglich sei. Hintergrund der deutschen Strafmaßnahmen ist der Fund einer nicht gezündeten Sprengstoffdrohne auf dem Flughafen Leipzig-Halle. Russland bestreitet, etwas damit zu tun zu haben. Aus Moskau, Katharina Schröder.
1: Nach dem Wiederaufflammen des Irankriegs sind die Spritpreise erneut gestiegen. Superbenzin der Sorte E10 kostete laut ADAC im bundesweiten Tagesdurchschnitt gestern 2,21 Euro pro Liter. Das ist ein neuer Höchststand und übertraf den bisherigen Rekord aus dem März 2022. Fast die Hälfte aller jungen Männer in Deutschland neigt zumindest zeitweise zu exzessivem Alkoholkonsum. Das ergab eine Befragung im Auftrag des Bundesinstituts für öffentliche Gesundheit. Demnach kam das sogenannte Rauschtrinken 2025 bei rund 46% der Männer zwischen 18 und 25 Jahren vor. Gleichzeitig ist regelmäßiger Alkoholkonsum bei jungen Erwachsenen so unbeliebt wie noch nie.
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4: Ja, das Wetter, das müssen wir uns heute nicht schön reden. Es wird nämlich auch nicht mehr schöner. Grau und wolkig jetzt gerade und auch später, wenn es dunkel wird, viele Wolken. Allerdings weiter trocken. Dazu messen wir 25 Grad, fühlt sich durch den Wind auch deutlich frischer an. Gemessen haben wir in Schierstein am Hafen, an der Konzertmuschel im Kurpark und auch hier bei uns am Studio in der Britta Arena. Nachts kühlt es dann weiter runter auf frische 12 Grad. Der Antenne Wiesbaden Wettertrend für Moje, unser Freitag. Der bringt wieder Sonne und Wolken, die meiste Zeit, aber es wird nochmal ordentlich warm. Schwülwarme Höchstwerte bis 28 Grad morgen, kurz vorm Wochenende.
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4: Hallo auf die Straßen, liebe Autofahrer. A66 Frankfurt Richtung Wiesbaden, zwischen dem Eschborner Dreieck und Frankfurt Höchst. Hier auf dem Schirm haben wir einen Unfall auf der mittleren Spur. Da staut es sich dann auch im weiteren Verlauf nahezu 3 Kilometer an im Moment. A66 zwischen Wiesbaden-Mainzer Straße und dem Schiersteiner Kreuz, 3 Kilometer Stop and Go. Dauert um die 10 Minütchen länger. A643 Richtung Wiesbaden zwischen Mainz-Mombach und dem Schiersteiner Kreuz, auch auf der Gegenseite in beiden Richtungen 2 Kilometer stockend. A671 zwischen dem Mainspitz-Dreieck und Hochheim Süd, auch hier beide Richtungen betroffen wegen der Baustelle, 1 Kilometer Stau Richtung Mainz, ein Plus von 10 Minuten. Und die längste Meldung kommt aus Kastell auf der Bölkestraße Richtung Theodor-Heuss-Brücke. Hier steht er im Moment 20 Minuten an.
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4: Auf Blitzerhänger haben wir noch stehen. Auf der Oranienstraße bei der Bushaltestelle 30 dürft er fahren und auf der Appleallee kurz hinter der Abfahrt von der A643 hier ein 50er Blitzer aufgestellt.
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4: 4 Minuten nach 6 haben wir einen ganz entspannten Donnerstagabend, wünschen wir euch. Und wir machen uns den jetzt zusammen. Egal, wo ihr euch gerade rumtreibt, vielleicht noch im Auto auf dem Weg nach Hause oder schon ganz lässig und entspannt auf der Couch. Wir genießen einfach die schöne neue Welt mit Culture Candela hier bei uns auf Antenne Wiesbaden. Ich bin Tobi Rinker und wünsche euch einen

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0: ganz kuschelig heute hier bei uns. Antenne Wiesbaden am Donnerstagnachmittag, 6:11 jetzt.
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0: Ja, da sind wir doch genau richtig. Antenne Wiesbaden-Hörerin Sarah aus Biebrich hat uns geschrieben und gesagt, wenn ihr mal einen Ort zeigen wollt, an dem Wiesbadener Geschichte und Sport so richtig zusammenkommen, dann müsst ihr ins Camp Lindsay. Antenne Wiesbaden-Reporterin Jill Feitz, da hast du dich natürlich direkt mal auf den Weg hingemacht, ja?
2: Na klar, und ich sag mal so, wer hier heute vorbeikommt, sieht wahrscheinlich erstmal einfach einen riesigen grünen Rasen. Aber dieses Gelände hat mal richtig was erlebt, denn das Camp Lindsay war früher ein amerikanischer Militärstandort. Nach dem Zweiten Weltkrieg übernahmen die US-Streitkräfte das Gelände und von 1954 bis 1973 war hier sogar das Hauptquartier der US-Luftwaffe für Europa. Bis zu 3500 Menschen haben hier damals gearbeitet und mit 110 Gebäuden war das hier quasi eine kleine Stadt für sich. 1993 war dann Schluss mit der amerikanischen Militärgeschichte. Die US-Streitkräfte zogen ab und aus dem ehemaligen Camp Lindsay wurde dann Stück für Stück das heutige Europaviertel. Mit Wohnungen, Behörden, Arbeitsplätzen und natürlich auch Freizeitangeboten. Aber ein bisschen amerikanisches Lebensgefühl ist da nämlich geblieben. Und das merkt man spätestens, wenn hier dann die Wiesbaden Phantoms spielen.
0: Oh ja.
2: Denn für die Footballer ist das Camp Lindsay heute ihre Heimat. Die Phantoms tragen hier ihre Heimspiele aus. Und spätestens, wenn die Mannschaften auflaufen, die Fans ihre Plätze einnehmen und der Football fliegt, dann fühlt sich das Gelände wieder ziemlich anders und ziemlich gut an. Das Camp Lindsay, früher amerikanisches Militärgebiet, jetzt die Heimat unserer erfolgreichen Phantoms. Nimm Besuch, vor allem bei einem Footballspiel, ist es auf jeden Fall wert.
0: Ja, danke schön, Jill. Und jetzt seid ihr natürlich wieder dran. Welchen Ort in Wiesbaden sollen wir uns unbedingt mal genauer anschauen? Ruft uns gerne an oder schreibt ihn uns per WhatsApp an die 0611 952 69 8 69.
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1: Im Studio Robert Schäfer. Das Land Hessen will stärker gegen Wohnungs- und Obdachlosigkeit vorgehen. Sozialministerin Heike Hofmann hat dafür im Hessischen Landtag ein neues Maßnahmenpaket der Landesregierung vorgestellt. Von 2026 bis 2028 stellt das Land dafür rund 6 Millionen Euro für Modellprojekte bereit. Gefördert werden unter anderem Fachstellen, die bei Mietschulden und drohendem Wohnungsverlust helfen, sowie 6 sogenannte Housing-First-Projekte, die obdachlosen Menschen direkt eine eigene Wohnung vermitteln sollen. Nach Angaben des Sozialministeriums sind 2025 in Hessen knapp 29.000 Menschen wegen Wohnungslosigkeit untergebracht worden. Die Landesregierung will deshalb stärker auf Prävention setzen und Hilfsangebote besser miteinander verknüpfen. Die Waldbrandgefahr in Wiesbaden hat sich weiter entspannt. Die Stadt setzt die Waldbrandwarnstufe für die kommende Woche auf Stufe 2 von 5 herab. Während der Hitzewellen hatte die Warnstufe zwischenzeitlich bei 4 gelegen. Grund für die Entspannung sind vor allem die Niederschläge und die gesunkenen Temperaturen. Damit gibt es aktuell kein Grillverbot und keine Schließungen von Grillplätzen. Das Rauchverbot im Wald gilt unabhängig von der Warnstufe das ganze Jahr über. Die Warnstufen 1 und 2 erfordern keine besonderen Maßnahmen. Die Bezüge für Beamtinnen und Beamte sowie Richterinnen und Richter in Hessen steigen. Wie das Innenministerium in Wiesbaden bekannt gibt, hat der Hessische Landtag das neue Besoldungs- und Versorgungsgesetz beschlossen. Damit setzt das Land auch die Tarifeinigung aus dem Frühjahr auf den Beamtenbereich um. Rückwirkend zum 1. Juli steigen die Bezüge um rund 3%, mindestens aber um 110 Euro. Im Oktober 2027 folgt eine weitere Erhöhung, außerdem steigen die Familienzuschläge für die ersten beiden Kinder um jeweils rund 90 Euro. Insgesamt gibt das Land dafür künftig mehr als 750 Millionen Euro zusätzlich pro Jahr aus. Der amerikanische Philosoph und kritische Theoretiker J.M. Bernstein erhält in diesem Jahr den Wiesbadener Helmut-Plessner-Preis. Bernstein gilt als Kenner der deutschsprachigen Philosophie und hat sich besonders mit dem Werk des Philosophen Helmut Plessner beschäftigt. Mit dem mit 20.000 Euro dotierten Preis zeichnet die Landeshauptstadt Wiesbaden gemeinsam mit der Helmut Plessner Gesellschaft alle 3 Jahre eine Persönlichkeit aus, die sich besonders um Plessners Werk verdient gemacht hat. Die Verleihung findet morgen um 18 Uhr im Wiesbadener Rathaus statt. Die hessische Landesregierung will Flurbereinigungsverfahren, also die Neuordnung landwirtschaftlicher Flächen, künftig schneller machen. Das Landwirtschaftsministerium in Wiesbaden setzt dabei auf weniger Bürokratie, kleinere Verfahren und mehr Digitalisierung. Künftig sollen wichtige Entscheidungen direkt von den regionalen Ämtern für Bodenmanagement getroffen werden. Außerdem sollen freiwillige Flächentausche stärker genutzt und Vermessungen mit Drohnen ermöglicht werden. Dadurch sollen Verfahren schneller und effizienter werden. Die Reform soll bis Ende 2027 landesweit umgesetzt werden.
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2: Also so richtig hell ist es heute irgendwie gar nicht geworden, den ganzen Tag über und auch jetzt am Abend. Viele dicke Wolken, es bleibt immerhin weiter trocken, auch wenn es in gut 2 Stunden schon wieder dunkel wird. Und dazu messen wir aktuell 24 Grad. Am Staatstheater in Walluf sind es 23, genauso hier bei uns am Studio in der Britta Arena. In der Nacht kühlt es noch ein ordentliches Stück runter bis auf 12 Grad. Der Antenne Wiesbaden Wettertrend. Morgen unser Freitag, der wird wieder ordentlich warm, also teilweise Sonne und Wolken. Und die meiste Zeit bis 28 Grad, schwülwarme Temperaturen kurz vorm Wochenende.
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2: Nabend auf die Straßen, um jetzt kurz nach 6:30 haben wir die A671 zwischen dem Main-Spitzdreieck und Hochheim Süd. In beiden Richtungen noch mit Rumgestocke wegen der Baustelle und im Cityverkehr klemmt's in Kastell auf der Bölkestraße Richtung Theodor-Heuss-Brücke. Insgesamt 5 bis 10 Minütchen müsst ihr hier einkalkulieren. Ansonsten freie Straßen, Antenne Wiesbaden wünscht eine gute Fahrt.
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2: Da habe ich im Moment nur noch den auf der Oranienstraße, den Blitzerhänger bei der Bushaltestelle hier in der 30er-Zone aufpassen. Ansonsten, wenn ihr noch was gesehen habt, Stausblitzer, Gefahrenstellen, immer melden, bei uns anrufen oder eine WhatsApp schreiben. Wiesbaden 952 69 8 69.

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1: Zwei Ganoven auf der Flucht, eine spezielle Reisegruppe im Sommerurlaub und eine ziemlich ungewöhnliche Tarnung. Die Komödie Das gewisse Etwas hat es in sich.
2: Los, kommst du jetzt?
3: Alle da, bis auf Otto.
4: Die Karre ist weg.
5: Natürlich ist die Karre weg, du hast auf dem Behindertenparkplatz geparkt.
6: Ich glaube, ein Aufzügler ist dort.
7: Otto? Ich bin Polly. Wir haben dich schon erwartet.
4: Ja, komm, Otto.
7: Das ist Otto. Sagt alle Hallo zu Otto.
8: Hallo!
9: Wer bist du nochmal? Sein Betreuer?
4: Sein Betreuer, ganz genau.
1: Nach einem Juwelenraub verstecken sich Alex, gespielt von Max von der Gröben, und sein Vater Carlo, gespielt von Florian Lukas, bei einer Gruppe junger Erwachsener mit Beeinträchtigungen, die gerade in den Sommerurlaub losfahren. Alex und Carlo geben sich dabei spontan als das fehlende Reisemitglied Otto und dessen Betreuer aus.
7: Was sagen wir dem lieben Fahrer?
10: Junge, ist ein Hurensohn!
7: Was haben wir über Beleidigungen gesagt?
4: Was ist jetzt der Plan? Guck sie dir an und mach die nach. Auf gar keinen Fall. Halt die Klappe und tu so wie die. Ja, okay, war ein bisschen drüber, ja.
1: Je länger die Gruppe gemeinsam unterwegs ist, desto schwieriger wird es für Alex und Carlo, ihre Tarnung aufrechtzuerhalten. Das Ganze führt natürlich zu jeder Menge komischer Situationen.
11: Fußball!
12: Komm, wir spielen Fußball!
4: Alter!
13: Fuck, was machst du hier? Was machst du hier?
14: Du bist nicht behindert.
4: Ich hab was Dummes gemacht und ich muss mich hier ein paar Tage verstecken.
14: Ihr sagt's gerade. Außer Luis.
4: Wer ist denn Luis?
10: Das bin ich, du Vollpfosten! Kannst du mir den Rücken schrumpfen?
4: Nein, mach ich nicht.
10: Polly!
4: Sag mal, spielst du?
1: Aus dem überhasteten Fluchtplan wird ein turbulentes Abenteuer mit jeder Menge Chaos, unerwarteten Freundschaften, großen Gefühlen und absurden Momenten.
14: Galli,
4: die sind cool. Ey.
14: Genau so.
9: Wie schönes Hemd.
15: Wo bist du, my baby?
10: Ja, ja.
16: Ballerina.
10: Ballerina ist richtig!
17: Du bist ein geiler Typ, du.
18: Du bist auch ein geiler Typ.
1: Das gewisse Etwas erzählt mit Humor und Herz von Menschen, die auf den ersten Blick kaum unterschiedlicher sein könnten und die trotzdem irgendwie perfekt zusammenpassen. In diesem Sinne, Koffer packen, einsteigen und bloß nicht auflegen.
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1: Ich bin Dirk Zeitler. Nach den Angriffen auf das Stromnetz in Brandenburg und Nordrhein-Westfalen wird weiter über einen besseren Schutz diskutiert. Hans-Walter Boris vom Bundesverband für den Schutz kritischer Infrastrukturen sprach im rbb-Inforadio von einer neuen Dimension der Bedrohung.
2: Boris bezeichnet die Angriffe als hybride Vorkriegsführung und sagt, eigentlich sei das eine Aufgabe für die Bundespolizei. Die technischen Schutzmöglichkeiten seien vorhanden, könnten die Unternehmen aber das 4- bis 6-fache kosten. NRW-Innenminister Reul fordert unter anderem eine Diskussion über Videoüberwachung und Drohnenabwehr. Dafür müssten zunächst allerdings die gesetzlichen Grundlagen und Fragen zu Zuständigkeit, Qualifikation und Haftung geklärt werden. Das sagte der Brandenburger SPD-Innenpolitiker Stohn. David Riemer, Nachrichtenredaktion.
3: Nach einer Attacke auf eine Baustelle in der Nähe des Münchner Ostbahnhofs und von Gebäuden mehrerer Rüstungsunternehmen spricht Bayerns Innenminister Hermann von Brandanschlägen. 2 Bulgaren wurden festgenommen, nachdem in der Nacht Brandsätze auf eine Baustelle geworfen worden waren. Mindestens einer der Brandsätze hatte ein Feuer ausgelöst, das Polizisten löschten. Nach dem Wiederaufflammen des Iran-Kriegs sind die Spritpreise erneut gestiegen. Superbenzin der Sorte E10 kostete laut ADAC im bundesweiten Tagesdurchschnitt gestern 2,21 Euro pro Liter. Das ist ein neuer Höchststand und übertraf den bisherigen Rekord aus dem März 2022.
4: Die USA hatten vor wenigen Tagen ihre Angriffe auf den Iran wieder aufgenommen. Der wiederum reagiert mit Gegenangriffen und diese neue Eskalation hat die Rohölpreise wieder in die Höhe getrieben. Obendrauf kommt das Niedrigwasser am Rhein. Das sorgt für höhere Transportkosten und auch das macht sich an den Preisen an der Tanksäule bemerkbar. Autofahrer müssen also weiterhin tiefer in die Tasche greifen und Entlastung ist nicht in Sicht. Fiona Reinhardt, Nachrichtenredaktion.
3: Die deutsche Wirtschaft könnte in diesem Jahr laut unerhofft guten Konjunkturprognosen ihre langjährige Krise überwinden. 5 führende Wirtschaftsforschungsinstitute haben ihre Erwartungen für 2026 kräftig erhöht. Das deutsche Bruttoinlandsprodukt könnte demnach annähernd doppelt so schnell wachsen wie bisher erwartet und die seit 2022 nicht mehr erreichte Marke von 1% deutlich überschreiten.

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2: Schönen Donnerstag, Antenne Wiesbaden hier. Und wir sprechen über Transformation. Ein Begriff, der im Kontext mit Wirtschaft seit Jahren zu hören ist. Gemeint ist damit die Neuausrichtung der Wirtschaft im Zeichen von Klimaschutz und Digitalisierung. Also ein komplexer Prozess, der hohen Investitionsbedarf und neue Finanzierungslösungen erfordert. Wie stellt sich die NASBA eigentlich dieser Herausforderung? Darüber spreche ich heute mit Tanja Zehlinger. Sie ist Fachberaterin Fördermittel und Transformation bei der NASBA. Frau Zehlinger, was bedeutet Transformation für die Kunden der Nassauischen Sparkasse eigentlich?
3: Für unseren Mittelstand bedeutet Transformation am Markt wettbewerbsfähig zu bleiben und weiter zu bestehen. 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Wir verstehen Transformation in der Tat als Neuausrichtung des gesamten Unternehmens. Ziel ist die Zukunftsfähigkeit und dafür benötigt es schlussendlich die Verknüpfung von Wirtschaftlichkeit und der Innovation.
2: Und welche Bausteine gehören Ihrer Meinung nach zu einer nachhaltigen Ausrichtung dazu?
3: Ja, hier sind vor allem drei zu nennen. Das ist die Digitalisierung, Personal und Qualifizierung mit allem, was dazugehört, und die Dekarbonisierung in Verbindung mit Umwelt- und Klimaschutz. Wer sich mit diesen Themen beschäftigt, ist auf einem guten Weg. Und genau da unterstützen wir.
2: Also scheint ja, dass viele Unternehmen Nachhaltigkeit mit Verzicht verbinden und Transformation deshalb irgendwie ablehnen. Was entgegnen Sie denen denn?
3: Ja, ich höre oft, dass Nachhaltigkeit gleichgesetzt wird mit Verzicht. Aber das ist nicht so, denn Veränderungen sind kein Verlust. Weiterentwicklung und eine Investition in die Zukunft und Wettbewerbsfähigkeit des Unternehmens. Das kann man sich ein Stück weit wie einen Gärtner im Herbst vorstellen. Er entfernt nicht die Pflanzen, sondern er bereitet den Boden für die nächste Ernte. Und genauso schaffen wir mit diesen gezielten Finanzierungen den Grundstein für neue Erträge. Die Investition von heute sichert den Gewinn von morgen.
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3: 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Zusätzlich prüfen wir die Integration von Fördermitteln und Zuschüssen. 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Des Weiteren öffnen wir unser Netzwerk zu Partnern und Veranstaltungen für den Mittelstand. 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September diesen Jahres. Wir bringen Menschen zusammen und schaffen so wichtige Verbindungen. Denn ich persönlich bin überzeugt davon, die Transformation gelingt nur gemeinsam.
2: Was zeichnet den S-Transformationskredit im Vergleich zu klassischen Krediten aus?
3: Er ist speziell auf die Bedürfnisse des Mittelstands zugeschnitten und richtet sich an kleinere und mittlere Unternehmen, die sich auf den Weg begeben. Auf Grundlage des Finanzierungsrahmenwerks lassen sich Investitionen klassifizieren. Dies orientiert sich an der EU-Taxonomie und den SDGs der Vereinten Nationen. Es umfasst rund 200 Verwendungszwecke und wir prüfen in wenigen Schritten gemeinsam, ob die Investition nachhaltig ist. In Verbindung damit bieten wir attraktive Konditionen und die Unternehmen erhalten zusätzlich ihre Kundenbestätigung.
2: Welche ersten Schritte raten Sie denn Unternehmen, die jetzt den Transformationsprozess starten wollen?
3: Der Einstieg ist sehr einfach. Ein unverbindliches Gespräch mit uns. Dabei muss nicht alles perfekt sein. 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
2: Sagt uns Tanja Zehlinger, Fachberaterin Fördermittel und Transformation bei der Nassauischen Sparkasse. Transformation, ein wichtiges Zukunftsthema, das man heute bei der NASBA schon voll im Blick hat.

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1: Im Studio Robert Schäfer. Die Bezüge für Beamtinnen und Beamte sowie Richterinnen und Richter in Hessen steigen. Wie das Innenministerium in Wiesbaden bekannt gibt, hat der Hessische Landtag das neue Besoldungs- und Versorgungsgesetz beschlossen. Damit setzt das Land auch die Tarifeinigung aus dem Frühjahr auf den Beamtenbereich um. Rückwirkend zum 1. Juli steigen die Bezüge um rund 3%, mindestens aber um 110 Euro. Im Oktober 2027 folgt eine weitere Erhöhung. Außerdem steigen die Familienzuschläge für die ersten beiden Kinder um jeweils rund 90 Euro. Insgesamt gibt das Land dafür künftig mehr als 750 Millionen Euro zusätzlich pro Jahr aus. Das Land Hessen will stärker gegen Wohnungs- und Obdachlosigkeit vorgehen. Sozialministerin Heike Hofmann hat dafür im Hessischen Landtag ein neues Maßnahmenpaket der Landesregierung vorgestellt. Von 2026 bis 2028 stellt das Land dafür rund 6 Millionen Euro für Modellprojekte bereit. Gefördert werden unter anderem Fachstellen, die bei Mietschulden und drohendem Wohnungsverlust helfen, sowie 6 sogenannte Housing-First-Projekte, die obdachlosen Menschen direkt eine eigene Wohnung vermitteln sollen. Nach Angaben des Sozialministeriums sind 2025 in Hessen knapp 29.000 Menschen wegen Wohnungslosigkeit untergebracht worden. Die Landesregierung will deshalb stärker auf Prävention setzen und Hilfsangebote besser miteinander verknüpfen. Der amerikanische Philosoph und kritische Theoretiker J.M. Bernstein erhält in diesem Jahr den Wiesbadener Helmut-Plessner-Preis. Bernstein gilt als Kenner der deutschsprachigen Philosophie und hat sich besonders mit dem Werk des Philosophen Helmut Plessner beschäftigt. Mit dem mit 20.000 Euro dotierten Preis zeichnet die Landeshauptstadt Wiesbaden gemeinsam mit der Helmut Plessner Gesellschaft alle 3 Jahre eine Persönlichkeit aus, die sich besonders um Plessners Werk verdient gemacht hat. Die Verleihung findet morgen um 18 Uhr im Wiesbadener Rathaus statt. Die hessische Landesregierung will Flurbereinigungsverfahren, also die Neuordnung landwirtschaftlicher Flächen, künftig schneller machen. Das Landwirtschaftsministerium in Wiesbaden setzt dabei auf weniger Bürokratie, kleinere Verfahren und mehr Digitalisierung. Künftig sollen wichtige Entscheidungen direkt von den regionalen Ämtern für Bodenmanagement getroffen werden. Außerdem sollen freiwillige Flächentausche stärker genutzt und Vermessungen mit Drohnen ermöglicht werden. Dadurch sollen Verfahren schneller und effizienter werden. Die Reform soll bis Ende 2027 landesweit umgesetzt werden. Die Waldbrandgefahr in Wiesbaden hat sich weiter entspannt. Die Stadt setzt die Waldbrandwarnstufe für die kommende Woche auf Stufe 2 von 5 herab. Während der Hitzewellen hatte die Warnstufe zwischenzeitlich bei 4 gelegen. Grund für die Entspannung sind vor allem die Niederschläge und die gesunkenen Temperaturen. Damit gibt es aktuell kein Grillverbot und keine Schließungen von Grillplätzen. Das Rauchverbot im Wald gilt unabhängig von der Warnstufe das ganze Jahr über. Die Warnstufen 1 und 2 erfordern keine besonderen Maßnahmen.
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1: Ich bin Dirk Zettler. Nach den Angriffen auf das Stromnetz in Brandenburg und Nordrhein-Westfalen wird weiter über einen besseren Schutz diskutiert. Hans-Walter Boris vom Bundesverband für den Schutz kritischer Infrastrukturen sprach im rbb-Inforadio von einer neuen Dimension der Bedrohung.
2: Boris bezeichnet die Angriffe als hybride Vorkriegsführung und sagt, eigentlich sei das eine Aufgabe für die Bundespolizei. Die technischen Schutzmöglichkeiten seien vorhanden, könnten die Unternehmen aber das 4- bis 6-fache kosten. NRW-Innenminister Reul fordert unter anderem eine Diskussion über Videoüberwachung und Drohnenabwehr. Dafür müssten zunächst allerdings die gesetzlichen Grundlagen und Fragen zu Zuständigkeit, Qualifikation und Haftung geklärt werden. Das sagte der Brandenburger SPD-Innenpolitiker Stohn. David Riemer, Nachrichtenredaktion.
1: Der zweimalige Kanu-Olympiasieger Ronald Raue ist neuer Staatsminister für Sport im Bundeskanzleramt. Bundeskanzler Merz ernannte den 44-Jährigen zum Nachfolger der CDU-Politikerin Christiane Schenderlein, deren Wechsel ins Gesundheitsministerium schon vor der Sommerpause verkündet worden war. Als vorrangige Aufgabe Raues sieht Merz die deutsche Bewerbung für die Olympischen Spiele in den Jahren 2036, 2040 oder 2044. Billigbestellungen aus China sollen in der EU bald teurer werden. Ab November soll für kleine Pakete aus dem Onlinehandel eine neue Bearbeitungsgebühr fällig werden. Damit will die EU gegen die riesigen Mengen günstiger Importware vorgehen.
3: Die EU will den Direktversand aus Drittländern, vor allem China, zollfrei und fast unkontrolliert abschaffen. Was im November kommt, die Bearbeitungsgebühr, ist bereits die zweite Stufe des Plans. Schon im Juli fiel die bisherige Zollfreigrenze von 150 Euro. Seither gilt für die kleinen Sendungen ein Pauschalzoll von 3 Euro. Schon dieser Zoll hatte die Einfuhren sinken lassen. So soll es jetzt auch weitergehen, meint die EU. Aus Brüssel, Dieter Ebeling.
1: Nach dem Wiederaufflammen des Irankriegs sind die Spritpreise erneut gestiegen. Superbenzin der Sorte E10 kostete laut ADAC im bundesweiten Tagesdurchschnitt gestern 2,21 Euro pro Liter. Das ist ein neuer Höchststand und übertraf den bisherigen Rekord aus dem März 2022.
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2: Mein Name ist Hedda Frei. Ich bin Umweltberaterin im Umweltamt Wiesbaden und ich betreue den Umweltladen mit. Es ist jetzt schon so, dass der Umweltladen eher ruhig ist. Also wir haben keine piependen Kassen oder keine Hintergrundmusik und wir haben auch jetzt schon Sitzmöglichkeiten. Wir sind schon dabei bei der stillen Stunde am Donnerstag und achten dann darauf, dass wir keine Führung haben und dass an sich auch alles ruhiger ist. Auch die Gespräche halten wir die Besuchenden an, ruhiger zu halten.
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2: Mein Name ist Hedda Frey. Ich bin Umweltberaterin im Umweltamt Wiesbaden und ich betreue den Umweltladen mit. Also wir sind schon dabei bei der stillen Stunde am Donnerstag, weil es wichtig ist, dass wir Menschen mit Beeinträchtigungen wahrnehmen. Und ich glaube, dass es wichtig ist, für die Leute gesehen zu werden, für die Menschen. Und dass sie sich auch angenommen fühlen und willkommen fühlen. Und das ist natürlich schön, wenn es noch mehr Geschäfte oder noch mehr Orte gibt, die da mitmachen, dass die Menschen eben noch mehr Möglichkeiten haben, in der Öffentlichkeit oder im öffentlichen Leben, am Alltag teilzunehmen, auch mit ihrer Beeinträchtigung. Das finde ich sehr wichtig.
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1: Ich bin Dirk Zeitler. Nach den Angriffen auf das Stromnetz in Brandenburg und Nordrhein-Westfalen wird weiter über einen besseren Schutz diskutiert. Hans-Walter Boris vom Bundesverband für den Schutz kritischer Infrastrukturen sprach im rbb-Inforadio von einer neuen Dimension der Bedrohung.
2: Boris bezeichnet die Angriffe als hybride Vorkriegsführung und sagt, eigentlich sei das eine Aufgabe für die Bundespolizei. Die technischen Schutzmöglichkeiten seien vorhanden, könnten die Unternehmen aber das 4- bis 6-fache kosten. NRW-Innenminister Reul fordert unter anderem eine Diskussion über Videoüberwachung und Drohnenabwehr. Dafür müssten zunächst allerdings die gesetzlichen Grundlagen und Fragen zu Zuständigkeit, Qualifikation und Haftung geklärt werden. Das sagte der Brandenburger SPD-Innenpolitiker Stohn. David Riemer, Nachrichtenredaktion.
1: Nach einer Attacke auf eine Baustelle in der Nähe des Münchner Ostbahnhofs und von Gebäuden mehrerer Rüstungsunternehmen spricht Bayerns Innenminister Hermann von Brandanschlägen. 2 Bulgaren wurden festgenommen, nachdem in der Nacht Brandsätze auf eine Baustelle geworfen worden waren. Mindestens einer der Brandsätze hatte ein Feuer ausgelöst, das Polizisten löschten. Nach dem Wiederaufflammen des Iran-Kriegs sind die Spritpreise erneut gestiegen. Superbenzin der Sorte E10 kostete laut ADAC im bundesweiten Tagesdurchschnitt gestern 2,21 Euro pro Liter. Das ist ein neuer Höchststand und übertraf den bisherigen Rekord aus dem März 2022.
3: Die USA hatten vor wenigen Tagen ihre Angriffe auf den Iran wieder aufgenommen. Der wiederum reagiert mit Gegenangriffen und diese neue Eskalation hat die Rohölpreise wieder in die Höhe getrieben. Obendrauf kommt das Niedrigwasser am Rhein. Das sorgt für höhere Transportkosten und auch das macht sich an den Preisen an der Tanksäule bemerkbar. Autofahrer müssen also weiterhin tiefer in die Tasche greifen und Entlastung ist nicht in Sicht. Fiona Reinhardt, Nachrichtenredaktion.
1: Die deutsche Wirtschaft könnte in diesem Jahr laut unerhofft guten Konjunkturprognosen ihre langjährige Krise überwinden. 5 führende Wirtschaftsforschungsinstitute haben ihre Erwartungen für 2026 kräftig erhöht. Das deutsche Bruttoinlandsprodukt könnte demnach annähernd doppelt so schnell wachsen wie bisher erwartet und die seit 2022 nicht mehr erreichte Marke von 1% deutlich überschreiten.
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1: Ich bin Dirk Zeitler. Nach der Sabotage am Stromnetz in Südbrandenburg prüft die Brandenburger Polizei ein Bekennerschreiben. Nach den Angriffen auf das Stromnetz in Brandenburg und Nordrhein-Westfalen wird weiter über einen besseren Schutz diskutiert. Hans-Walter Boris vom Bundesverband für den Schutz kritischer Infrastrukturen spricht von einer neuen Dimension der Bedrohung.
2: Boris bezeichnet die Angriffe als hybride Vorkriegsführung und sagt, eigentlich sei das eine Aufgabe für die Bundespolizei. Die technischen Schutzmöglichkeiten seien vorhanden, könnten die Unternehmen aber das 4- bis 6-fache kosten. NRW-Innenminister Reul fordert unter anderem eine Diskussion über Videoüberwachung und Drohnenabwehr. Dafür müssten zunächst allerdings die gesetzlichen Grundlagen und Fragen zu Zuständigkeit, Qualifikation und Haftung geklärt werden. Das sagte der Brandenburger SPD-Innenpolitiker Stohn. Nachrichtenredaktion.
1: Die Polizei hat am Hauptstadtflughafen BER das Terminal 1 geräumt. Die Fluggäste wurden aufgefordert, das Gebäude zu verlassen. Laut Bundespolizei habe eine Frau beim Service Point gesagt, sie habe einen gefährlichen Stoff dabei. Bei der unbestimmten Substanz konnte eine Gefahr nicht ausgeschlossen werden, sagte ein Sprecher. Deswegen wurde der Gefahrgutalarm ausgelöst. Die deutsche Wirtschaft könnte in diesem Jahr laut unverhofft guten Konjunkturprognosen ihre langjährige Krise überwinden. 5 führende Wirtschaftsforschungsinstitute haben ihre Erwartungen für 2026 kräftig erhöht.
3: Trotz all der Hiobsbotschaften der vergangenen Jahre sind die deutschen Unternehmen offenbar widerstandsfähig. Das liege unter anderem am schuldenfinanzierten Investitionspaket der Bundesregierung, so die Experten des IFO-Instituts. Aber auch eine gestiegene Nachfrage aus dem Ausland trage zu den positiven Entwicklungen bei. Auch das Deutsche Institut für Wirtschaftsforschung zeigt sich optimistisch und hat seine Prognose für die deutsche Wirtschaft jetzt mehr als verdoppelt. Fiona Reinhardt, Nachrichtenredaktion.
1: Bei seinem zweiten Wahlkampfbesuch in Sachsen-Anhalt hat Bundeskanzler Merz erneut vor Folgen einer möglichen AfD-Landesregierung gewarnt. Wer möchte, dass Sachsen-Anhalt ein interessanter, auch europäisch interessanter Standort bleibt, der darf am Sonntag nicht die AfD wählen, sagte er in Leuna bei einem gemeinsamen Besuch einer Raffinerie mit Ministerpräsident Schulze. Einen direkten Kontakt zu Wählern gab es wie beim ersten Wahlkampfauftritt des CDU-Chefs in Quedlinburg nicht.

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1: Ich bin Ursula Winkler. Nach den Angriffen auf die Stromanlagen in Brandenburg und Nordrhein-Westfalen wird über einen besseren Schutz kritischer Infrastruktur diskutiert. Im Gespräch sind unter anderem Überwachungskameras und Drohnenabwehr.
2: Unionsfraktionsvize Krings sieht auch die Betreiber in der Verantwortung. Nötig seien etwa gesicherte Zäune, Alarmanlagen, zuverlässige IT, Stromgeneratoren und Vorräte. NRW-Innenminister Reul fordert zusätzliche Möglichkeiten für die Betreiber kritischer Infrastruktur. Bislang sei es ihnen nicht erlaubt, ihre Anlagen etwa zur Stromversorgung mit Videokameras zu überwachen. Eine Überwachung sei aber zwingend erforderlich. Und beim Datenschutz sei Deutschland sehr sensibel. Jetzt zeige sich, was das bedeute, so Reul. David Riemer, Berlin.
1: Der VW-Aufsichtsrat hat sich überraschend auf ein Sparpaket geeinigt. Der Autobauer will in den kommenden Jahren weitere 50.000 Stellen streichen. Diese Anpassung der weltweiten Personalkapazitäten sei notwendig, um die Ziele des Transformationsprogramms zu erreichen, teilte der Konzern mit. 4 Werke stehen auf der Kippe. Dabei geht es um die Standorte Emden, Zwickau, Hannover und Neckarsulm. Billigbestellungen aus China sollen in der EU bald teurer werden. Ab November soll für kleine Pakete aus dem Onlinehandel eine neue Bearbeitungsgebühr fällig werden. Damit will die EU gegen die riesigen Mengen günstiger Importware vorgehen.
3: Die EU will den Direktversand aus Drittländern, vor allem China, zollfrei und fast unkontrolliert abschaffen. Was im November kommt, die Bearbeitungsgebühr, ist bereits die zweite Stufe des Plans. Schon im Juli fiel die bisherige Zollfreigrenze von 150 Euro. Seither gilt für die kleinen Sendungen ein Pauschalzoll von 3 Euro. Schon dieser Zoll hatte die Einfuhren sinken lassen. So soll es jetzt auch weitergehen, meint die EU. 6 Milliarden kleine Pakete kamen letztes Jahr noch in die EU, fast alle aus China. Dieter Ebeling, Brüssel.
1: Netflix erhöht nach mehr als 2 Jahren wieder die Preise in Deutschland. Das teuerste Premium-Abo mit 4K-Bildqualität und 3D-Sound kostet nun pro Monat 21,99 Euro statt wie zuvor 19,99 Euro. Beim Standard-Abo mit Full-HD-Bild und weniger gleichzeitig nutzbaren Geräten steigt der Preis von 13,99 auf 15,99. Das Abo mit Werbung verteuert sich von 4,99 Euro auf 6,99 Euro.

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1: Ich bin Ursula Winkler. Nach den Angriffen auf das Stromnetz in Brandenburg und Nordrhein-Westfalen wird weiter über einen besseren Schutz diskutiert. Hans-Walter Borries vom Bundesverband für den Schutz kritischer Infrastrukturen spricht von einer neuen Dimension der Bedrohung.
2: Borries bezeichnet die Angriffe als hybride Vorkriegsführung und sagt, eigentlich sei das eine Aufgabe für die Bundespolizei. Die technischen Schutzmöglichkeiten seien vorhanden, könnten die Unternehmen aber das 4- bis 6-fache kosten. NRW-Innenminister Reul fordert unter anderem eine Diskussion über Videoüberwachung und Drohnenabwehr. Dafür müssten zunächst allerdings die gesetzlichen Grundlagen und Fragen zu Zuständigkeit, Qualifikation und Haftung geklärt werden. Das sagte der Brandenburger SPD-Innenpolitiker Stohn. David Riemer, Berlin.
1: Der VW-Aufsichtsrat hat sich überraschend auf ein Sparpaket geeinigt. Der Autobauer will in den kommenden Jahren weitere 50.000 Stellen streichen. Diese Anpassung der weltweiten Personalkapazitäten sei notwendig, um die Ziele des Transformationsprogramms zu erreichen, teilte der Konzern mit. 4 Werke stehen auf der Kippe. Dabei geht es um die Standorte Emden, Zwickau, Hannover und Neckarsulm. Am Wochenende mal ein Bierchen, das ist vor allem jungen Männern in Deutschland nicht genug. Fast die Hälfte der Männer zwischen 18 und 25 Jahren neigt zumindest zeitweise zu exzessivem Alkoholkonsum. Das ergab eine Umfrage im Auftrag des Bundesinstituts für öffentliche Gesundheit.
3: Knapp 46% der befragten jungen Männer gaben an, sich im vergangenen Jahr gelegentlich in den Rausch getrunken zu haben. Bei den Frauen zwischen 18 und 25 sagten das 26%. Und selbst bei Jugendlichen, also den 12- bis 17-Jährigen, gaben knapp 15% an, schon mal auf Partys die Kontrolle zu verlieren. Die Umfrage zeigt aber gleichzeitig, dass diese Exzesse Ausnahmen sind, denn regelmäßiger Alkoholkonsum ist bei jungen Erwachsenen so unbeliebt wie noch nie. Sie trinken seltener als früher und beginnen generell auch später damit. Diana Kramer, Nachrichtenredaktion.
1: Bei seinem zweiten Wahlkampfbesuch in Sachsen-Anhalt hat Kanzler Merz erneut vor den wirtschaftlichen und gesellschaftlichen Folgen einer möglichen AfD-Landesregierung gewarnt. Wer wolle, dass Sachsen-Anhalt ein interessanter Standort bleibe, der dürfe am Sonntag nicht die AfD wählen, sagte er in Leuna. In den Umfragen liegt die AfD mit großem Abstand vorne und hat Chancen, die absolute Mehrheit zu erreichen.

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1: Ich bin Ursula Winkler. In Sachsen-Anhalt geht der Landtagswahlkampf in den Endspurt. Nach den jüngsten Umfragen wird die AfD die Wahl mit einem klaren Vorsprung gewinnen. Auch das politische Berlin blickt gespannt auf die Wahl.
2: Die meisten Parteien fahren viel Politprominenz hier aus der Hauptstadt auf. Die AfD hofft auf die absolute Mehrheit, um dann erstmals in Deutschland eine Landesregierung anzuführen. Schafft sie das nicht, dürfte es schwierig werden, eine Koalition auf die Beine zu stellen, denn die meisten anderen Parteien haben eine Zusammenarbeit mit der AfD ausgeschlossen. Aktuell regiert in Sachsen-Anhalt eine Koalition aus CDU, SPD und FDP. Das Bündnis wird aber allen Umfragen zufolge seine Mehrheit verlieren. Laut Befragung der Forschungsgruppe Wahlen waren zuletzt noch 31% der Befragten nicht sicher, wen oder ob sie wählen wollen. David Riemer, Berlin.
1: Der VW-Aufsichtsrat hat sich überraschend auf ein Sparpaket geeinigt. Der Autobauer will in den kommenden Jahren weitere 50.000 Stellen streichen. Die Anpassung der weltweiten Personalkapazitäten sei notwendig, um die Ziele des Transformationsprogramms zu erreichen, teilte der Konzern mit. 4 Werke stehen auf der Kippe in Emden, Zwickau, Hannover und Neckarsulm. Experten des IFO-Instituts zeigen sich mit Blick auf die deutsche Wirtschaft jetzt optimistischer. Sie haben die Konjunkturprognose überraschend stark erhöht. Die Ökonomen erwarten nun dieses Jahr ein Wachstum des Bruttoinlandsprodukts von 1,4%, 0,6 Prozentpunkte mehr als bisher.
3: Trotz all der Hiobsbotschaften der vergangenen Jahre sind die deutschen Unternehmen offenbar widerstandsfähig. Das liege unter anderem am schuldenfinanzierten Investitionspaket der Bundesregierung, so die Experten des IFO-Instituts. Aber auch eine gestiegene Nachfrage aus dem Ausland trage zu den positiven Entwicklungen bei. Auch das Deutsche Institut für Wirtschaftsforschung zeigt sich optimistisch und hat seine Prognose für die deutsche Wirtschaft jetzt mehr als verdoppelt. Es gibt aber nicht nur gute Nachrichten, denn parallel nimmt die Staatsverschuldung zu und auch die Inflationsrate wird nach der Prognose des IFO-Instituts weiter steigen. Fiona Reinhardt, Nachrichtenredaktion.
1: Nach einer Räumung des Terminals 1 am Hauptstadtflughafen BER wegen eines möglichen Gefahrenguts hat die Flughafengesellschaft Entwarnung gegeben. Das Terminal wurde von der Polizei wieder freigegeben. Demnach hatte eine Frau beim Service Point der Bundespolizei gesagt, sie habe einen gefährlichen Stoff dabei. Daraufhin mussten die Fluggäste das Gebäude verlassen.

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1: Ich bin Ursula Winkler. In Sachsen-Anhalt geht der Landtagswahlkampf in die letzte Phase. 2 Tage vor dem Wahlsonntag veranstalten mehrere Parteien heute Abschlusskundgebungen und wollen um Stimmen der noch unentschlossenen Wählerinnen und Wähler kämpfen. Nach den jüngsten Umfragen geht die AfD mit einem klaren Vorsprung ins Rennen. Sie hofft auf eine absolute Mehrheit, um dann erstmals in Deutschland eine Landesregierung zu führen. Deutschland treibt seinen Plan zu sogenannten Return Hubs weiter voran. In diese geplanten Abschiebezentren sollen ausreisepflichtige Ausländer kommen, die nicht in ihre Herkunftsländer zurückgebracht werden können. Heute trifft sich Innenminister Dobrindt in Kopenhagen mit Vertretern aus den Niederlanden, Österreich, Griechenland und Dänemark für Gespräche.
2: Die Länder wollen diese Abschiebezentren gemeinsam in Staaten außerhalb der EU einrichten. Mit welchen Ländern man im Gespräch ist, ist aber vorerst vertraulich. In den sogenannten Return Hubs sollen Ausländer untergebracht werden, die nicht abgeschoben werden können. Zum Beispiel, weil sich ihr Heimatland im Krieg befindet oder sie nicht zurücknehmen will. Das kann abgelehnte Asylbewerber gleichermaßen betreffen wie Ausländer, die sich strafbar gemacht haben. Die Menschenrechtsorganisation Amnesty International warnt vor Menschenrechtsverletzungen. Sigrid Hamm, Skandinavien.
1: Der Literpreis für Superbenzin E10 hat einen neuen Höchststand erreicht. Nach Angaben des ADAC kostete E10 zuletzt im bundesweiten Tagesdurchschnitt 2,22 Euro pro Liter.
3: Auch Diesel ist wieder teurer und kostete im Schnitt 2,28 Euro pro Liter. Grund für die gestiegenen Spritpreise sind unter anderem die wieder aufgenommenen US-Angriffe auf den Iran und die Gegenangriffe des Landes. Die neue Eskalation hat die Rohölpreise in die Höhe getrieben. Seit Wochenbeginn ist Rohöl der Sorte Brent um mehr als 5% teurer geworden. Auch das Niedrigwasser am Rhein hat die Preise zuletzt erhöht, weil dadurch die Transportkosten gestiegen sind. David Riemer, Nachrichtenredaktion.
1: Ein Spaziergänger hat einen verdächtigen Gegenstand an einem Umspannwerk in Dormagen zwischen Köln und Düsseldorf entdeckt. Es könne sich um eine Abschussvorrichtung handeln, sagte eine Polizeisprecherin. Der Gegenstand werde nun von Experten untersucht. In dieser Woche hatte es gleich 2 Angriffe auf Umspannwerke gegeben. Dort waren Abschussvorrichtungen entdeckt worden. Bei diesen beiden Fällen gehen die Ermittler von verfassungsfeindlicher Sabotage aus.